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0: Mausmusik zum Auf den Tischen tanzen. Das sind Bunt und JBS mit ihrem neuen Song Nie allein.
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0: Drei Gegenstände habe ich euch heute mitgebracht. Ja klar, für die Sendung heute. Und alle drei haben was mit Saugen zu tun. Ein Gegenstand ist kleiner, mit Plastik und Gummi vorne dran. Einer ist groß und hat fast so einen langen Rüssel wie du, Elefant. Und einer ist lang und dünn und aus Edelstahl. Was es mit denen auf sich hat, das hört ihr alles heute hier.
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0: sivrisinekler ve neden bizi soktukları, küçük çocuklar ve emzikleri, ahtapotlar ve dışkıları ve tabii ki turuncu fare Mouse ve mavi fil Elefant'la birlikte. Das war Türkisch.
1: Hier ist Marie. Schön, dass ihr alle dabei seid heute. Ja, und klar, natürlich auch schön, dass ihr drei da seid. Drei Gegenstände liegen heute hier vor mir und um den ersten dreht es sich jetzt direkt. Ich habe ja vorhin schon verraten, dass er aus Plastik ist, mit Gummi vorne dran. Stimmt, Elefant? So ein bisschen kleiner als meine Handfläche und man kann daran saugen oder nuckeln. Und zu diesem Gegenstand hat uns Maushörer Onno eine Frage auf den Maus-Anrufbeantworter gesprochen. Die Mausreporterin Katrin zusammen mit einigen Mausfans aus der Gesamtschule Bergheim gern beantworten will. Aber hier ist erstmal Onnos Frage.
2: Ich bin der Onno und ich bin 5 Jahre alt und ich möchte wissen, warum manche kleine Kinder einen Schnuller haben.
3: Also ich glaube, der Schnuller ist dafür da, dass du den Daumen nicht benutzt. Der Daumen ist ja härter und der Schnuller ist so gummilig und so weich. Und bei dem Daumen ist das so, wenn du den Daumen lutschst, gehen deine Zähne nach vorne, so.
4: Also es gibt wirklich verschiedene Gründe. Babys bekommen Zähne halt und die weinen dann halt, weil da halt Schmerzen kommen. Und es gibt einen Schnuller, damit sie die ganze Zeit so zubeißen, damit sie das halt vergessen.
5: Nein, die Kinder müssen nicht immer alles im Mund haben. Aber die Sache ist, die Kinder entdecken ja mit dem Mund die Welt. Die nehmen einen Gegenstand, tun das im Mund und wenn denen das nicht schmeckt, dann tun die das wieder weg und merken, was sie wollen und was nicht.
6: Was sie wollen, steht für viele, aber nicht für alle Babys fest. Ein Nuckel, Lolli, Sauger oder Schnuller, also etwas im Mund haben, an dem man saugen oder lutschen kann, das ist so typisch für Babys, dass sie im ersten Jahr ihres Lebens sogar Säuglinge genannt werden. Ein Schnuller, der Daumen oder das Ohr vom Kuscheltier hilft einem Baby über viele Herausforderungen am Tag hinweg. Und die Eltern wissen das.
5: Die Eltern wollen das, damit die Babys nicht so rumschreien wegen manche Babys, hilft dieser Schnuller, weil die nucken ja da dran.
7: Genau, es gibt eine ganze Menge Eltern, die geben diesen Schnuller sehr gerne, weil sie halt sehen, dass die Kinder, wenn sie weinen, aber nicht vor Hunger und nicht, weil sie gerade eine volle Hose haben, sondern nur aus einem sogenannten Saugbedürfnis, damit eigentlich ganz gut zufriedenzustellen sind.
6: Das weiß der Kinderarzt Axel Gerschlauer. Das Saugbedürfnis ist allen Babys angeboren. Sie brauchen es. Nur so können sie an der Brust oder aus der Flasche Nahrung aufnehmen. Aber sie wollen es auch tun, wenn sie gar keinen Hunger haben. Nuckeln beruhigt nämlich. Es entspannt und hilft einem Baby sehr schön in den Schlaf.
3: Also als kleines Kind hatte ich keinen Schnuller.
8: Bei mir war das früher so, ich habe den bis so 12 Monate genommen und meine Schwester, ich habe jetzt eine Schwester und die nimmt halt den Schnuller gar nicht mehr. Also die hat den bis 3 Monate nur genommen und dann wollte die den nicht mehr.
6: So unterschiedlich sind Babys auch beim Nuckeln. Manche brauchen ihren Schnuller und nuckeln sich durch den ganzen Tag, während sich andere vielleicht nur beim Einschlafen kurz mit dem Schnuller zur Ruhe bringen. Alles bestens, findet der Kinderarzt Axel Gerschlauer. Es darf nur nicht zu lange genuckelt werden.
4: Ich hatte bis 5 Jahre hatte ich auch einen Schnuller getragen. Deswegen sind auch meine Zähne halt schief. Und jetzt muss ich deswegen zum Kieferorthopäden und meine Zähne halt gerade machen.
7: Genau richtig. Der Schnuller hat auch ordentlich Nachteile. Das hängt aber vor allem vom Alter und von der Dauer ab. Also wenn man mal kurz so einen Schnuller zum Einschlafen bei einem kleinen Baby gibt, das ist überhaupt nicht schlimm. Aber wenn das so Kleinkinder haben, also ich denke jetzt mal an so 1,5-, 2,5-, 3-Jährige, das ist einfach tatsächlich schlecht. Die sind viel zu alt für so einen Schnuller, da gehört er nicht mehr in den Mund.
6: Denn manche Nuckelkinder kriegen Probleme, mit dem Sprechen zum Beispiel. Typische Schnullerkinder, also solche, die älter als 3 Jahre und immer noch mit dem Schnuller unterwegs sind, haben häufiger als andere eine Mittelohrentzündung oder eine Nasen- oder Halserkrankung.
7: Also da hängt einiges dran an so einem Schnuller.
6: Das Dauernuckeln wieder abzutrainieren ist übrigens oft richtig hart, sagt der Experte. Deshalb wartet man am besten nicht zu lange damit. Kein Kind braucht noch den Schnuller im Mund, wenn es nach und nach älter wird.
7: Also auch für Babys ist das Leben nicht immer super schön und auch die haben mal schlechte Laune und auch die dürfen mal heulen. Und dann kann so ein Schnuller, wenn er nicht zu viel gegeben wird, auch einfach eine prima Lösung sein. Aber bei den Größeren, bei den kleinen Kindern, da raten wir tatsächlich deutlich davon ab.
1: Bei manchen von euch ist vielleicht auch in der Zwischenzeit die Schnullerfee da gewesen und hat die Schnuller eingesammelt. Dafür hat sie aber meistens dann ja auch so eine kleine Belohnung dagelassen. Ihr bekommt jetzt Musik auf die Ohren von einer Sängerin, die heißt genauso wie ich. Die heißt auch Marie. Marie Ulven Ringheim kommt aus Norwegen und nennt sich selber Girl in Red und singt Doing It Again.

0: Der zweite Gegenstand, den ich heute mit im Mau-Studio habe, um den geht es jetzt. Genau, Elefant, der hier. Ihr habt einen ähnlich langen Rüssel, ihr beiden, obwohl deiner ist ein bisschen glatter als seiner. Und diese Mausfans haben sich den mal ganz genau angeschaut und euch ein kleines Rätsel zu diesem Gegenstand gebastelt.
1: Was ist das?
2: Peter hat das zu Hause.
3: Das ist so ein Ding und das ist am Anfang rund. Oder ist so ein Rechteck hinten dran, was so ein bisschen platt ist.
4: Ich glaube, das ist aus Metall.
5: Unser ist blau und ist aus Plastik.
6: Man steckt den in die Steckdose.
7: Damit kann man sich draufsetzen und durchs Zimmer fahren.
8: Da ist so ein Schlauch dran.
9: Im Kindergarten haben wir auch so ein Ding.
10: Das Ding kann man verschieden stark einstellen.
11: Man kann auch die Länge einstellen.
12: Damit kann man nur trockene Sauerei wegmachen.
13: Damit macht man Krümel weg.
14: Die Dinger gibt's auch in klein für den Tisch.
15: Der Dreck landet in so einem Behälter und da kann man den ausleeren.
16: Manchmal landet der Dreck auch im Beutel.
17: Es ist laut.
18: Und wenn er ausgeht, klingt es so.
19: Dann wird er immer leiser und dann hört man ihn nicht mehr.
11: Ja, bitte Ding.
12: Jetzt ist aber wirklich alles sauber.
2: Es ist der Staubsauger.
0: Ja, genau, der Staubsauger mit dem langen Rüssel. Saugrohr sagt man wohl bei dem Gerät eher. Unser hier, der ist blau und so ein bisschen grau und klingt so.
3: Boah. Ganz schön laut.
0: Boah. Ich dachte, wenn ich schon mal dabei bin, sauge ich mal ganz kurz. Hier waren so ein paar Krümel noch. Ja, vielleicht mache ich noch mal ganz kurz eine Runde weiter. Ihr bekommt in der Zeit schönere Geräusche zu hören. Pauken und Planeten, Düsen, Dingsel, Gurgelotz. So, jetzt.

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1: Habt ihr eigentlich schon mal diese Tiere mit den 8 Armen gesehen, die sich überall festsaugen können? Achso, nee, weil ich meine nicht die Spinnen. Ich meinte den Oktopus. Mit seinen 8 Armen und den vielen, vielen Saugnäpfen können die alles ertasten und sich auch bewegen. Ja, ja, Moment, Maus. Ich dachte jetzt auch, dass Maushörer Max, der hat sich ja auch bei uns über den Mausanrufbeantworter gemeldet, dass der etwas über die Arme vom Oktopus und über die Saugnäpfe wissen will. Aber nee, der hat das hier gefragt.
2: Hallo, ich bin Max, ich bin 5 Jahre alt und ich wollte wissen, wo der Oktopus seinen Popo hat.
1: Na, da hab ich eine Idee, wer das beantworten kann.
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1: Hier ist unsere Mausreporterin Lydia.
4: Viele Folgen Kackgeschichten haben gezeigt, der Kot von verschiedenen Tieren kann sehr unterschiedlich aussehen. Gerade stehe ich vor besonders komischer Kacke, die in einem Aquarium im Aquazoo in Düsseldorf schwimmt.
5: Ich sehe so weiße Fäden. Aber das sieht ja erstmal gar nicht so aus wie Kot, ne? Das ist fast so wie so Zahnseide, ne? So eine lange weiße Schnur.
4: Zu wem diese komischen weißen Kotfäden gehören, verrät mir Tierpflegerin Anne-Claire Hoffmann.
6: Das sind die Kotfäden von unserem Oktopus. Da oben links siehst du auch eine ganze Menge. Die brauchen auch regelmäßig Futter und wo viel gefuttert wird, da kommt auch viel hinten raus.
4: Aber wo ist denn eigentlich hinten bei einem Oktopus oder wie hier einem gewöhnlichen Kraken? Hier im Aquarium hat er sich in eine Ecke verdrückt. Man kann seine runzlige, rötliche Haut erkennen, die 8 saugnapfbesetzten Arme und den dicken Sack, der aussieht wie eine sehr knubbelige Nase und auf dem die Augen sitzen. Ein Po, aus dem diese Kotfäden rauskommen könnten, ist nicht zu erkennen. Die Tiere unterscheiden sich doch sehr von uns Säugetieren.
6: Kraken gehören zu den Weichtieren. Die sind verwandt mit Schnecken und Muscheln.
5: Sind
6: haben
5: weich.
6: Gar keine Knochen, sind Weichtiere.
4: Der Oktopus im vollgekackten Aquarium hat sich versteckt. War ihm vielleicht peinlich. Um mir einen echten Kraken von ganz nah zu zeigen, bringt mich Anne-Claire hinter die Kulissen des Zoos, wo eigentlich nur die Tierpfleger hin dürfen.
5: Ah, wow. Hi, hey, morgen. Hallo. Ja, hier ist ja was los.
7: Da haben wir unseren kleinen Hund.
5: Och Mensch.
4: In einem Aquarium klebt ein Kraken mit den Saugnäpfen seiner Arme an der Scheibe und schaut uns neugierig entgegen. Er heißt Baby Dirk, ist aber eigentlich gar kein Baby mehr.
6: Also wenn die Babys sind, dann sind die kleiner als ein Fingernagel.
5: Ja.
6: Also das ist jetzt so ein Jungspund. Dementsprechend verhält er sich auch. Mit dem kann man richtig schön fangen spielen oder Tau ziehen.
4: Mit sternförmig ausgebreiteten Armen ist Dirk immerhin schon so groß wie eine kleine Pizza. Ausgewachsen können seine Arme bis zu 1 Meter lang werden. Die runzelige Haut auf dem Sack, der sein Körper ist, ist gerade hellgelb. Kraken können aber je nach Stimmung und zur Tarnung ihre Farbe ändern.
6: Der guckt uns jetzt hier an und der ist also im Prinzip schon bereit, was zu futtern.
4: Anne-Claire hat was für ihn zu fressen dabei.
5: Ah, genau. Wir haben jetzt hier so Garnelen.
6: Das sind Sandgarnelen. Mhm. Das mag er besonders gerne und das biete ich ihm jetzt einfach mal an.
4: Blitzschnell schnappt sich Dirk mit einem seiner Arme die Garnele und steckt sie sich in seinen Mund. Das ist ein Schnabel in der Mitte seiner vielen Arme.
6: Genau da, wo die Saugnäpfe zusammenkommen,
5: ja.
6: In der Mitte, da ist das Schnäbelchen.
5: Ah, ja. Sieht man's.
6: Bei so einem kleinen Oktopus ist es wirklich klein, wie bei so einem Wellensittich. Damit kann der schön kleine Löcher in seine Lieblingsnahrung, Muscheln oder Krebse machen und kommt dann da an das leckere Futter ran. Ne?
4: Kraken spritzen dann ihren Speichel in die Beute, bevor sie sie fressen. Der enthält ein Gift, das die Beute lähmt und sie zu einem Brei auflöst.
6: Dann wird die vorverdaute Flüssigkeit reingesaugt und geht in den Magen-Darm-Trakt.
4: Aha, jetzt muss es ja irgendwo auch wieder rauskommen. Anne zeigt auf eine Körperöffnung bei Dirk, die rhythmisch auf und zu geht.
6: Da sieht man ganz gut, den Trichter, der gehört zum Atemorgan. Und was ganz spannend ist, Da kommt auch die Kacke raus.
4: Ui, jetzt wird's interessant. Das ist so unterm Auge direkt. Genau. Also eigentlich so gefühlt im Gesicht.
6: Der macht mit diesem Trichter ganz, ganz viel.
4: Okay.
6: Also der atmet damit, der kackt damit, der gibt damit seine Tinte ab. Der schwimmt damit im Rückstoßprinzip, also rückwärts schwimmen die.
4: Das heißt, das ist der Popo vom Kraken, den
6: wir
4: hier
6: haben. Wenn man so will. Also im Prinzip sehen wir den Po nicht, weil der sitzt weiter drinnen. Das ist nur die Stelle, wo der Kot dann eben aus dem Körper rausgeblasen wird.
4: Und da sind wir wieder bei den langen Kotfäden, die ich am Anfang gesehen habe. Also, wir fassen zusammen. Der Kot kommt beim Oktopus erst aus dem After, den kann man nicht sehen, und wird dann unter dem Auge nach draußen geblasen. Wenn man so will, sitzt der Popo also im Gesicht und man kann ausnahmsweise ganz ohne Beleidigung sagen, Kraken haben Arschgesichter.
1: Und die werden garantiert nicht beleidigt sein darüber. Aber naja, ich würde es wohl trotzdem nicht sagen, denn ich bin ein Riesenfan von diesen Tieren, wenn die so durchs Wasser gleiten und sich mal hier und mal da dran saugen. Das sieht so cool aus, oder? Also richtig spannende Tiere.

0: Mausreporterin Lydia hatte ja schon echt viele Fakten über Oktopoden, aber der Gorilla Club hat da gerade noch einen draufgesetzt. Es dauert gar nicht mehr so lange. Obwohl, im Moment, bei einigen von euch sind die ja sogar schon da. Ja, hier die Sommerferien. Einige Mausfans, die haben schon Sommerferien. Andere müssen noch ein bisschen warten. Aber keine Angst, die kommen auf jeden Fall. Und für manche geht's ja dann auch in den Sommerurlaub. Wegfliegen, an die Nordsee oder Oma und Opa besuchen. Und Adele hat ebenfalls mit ihrer Familie was vor. Was genau, das hört ihr jetzt.
1: Ich bin Adele und wohne zusammen mit meiner Familie in der Hummelgasse 7. Weil wir 7 Kinder sind und meine Eltern nicht so viel Geld haben, können wir in den Ferien nicht verreisen. Deshalb machen wir es uns immer zu Hause schön.
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3: Lecker Hamburger.
4: Mama, kann ich mal den Ketchup haben?
5: Ketchup? Hier, Marlin.
4: Danke.
6: Ist es nicht schön? Wir alle hier zusammen beim Grillen im Garten.
7: Grillen die Grillen eigentlich auch?
6: Wenn Grillen grillen, müssten Biber auch bibbern. Heuschrecken im Heu erschrecken und...
8: Kugelfische kugeln.
9: Spinnen spinnen.
10: Spinnen spinnen.
11: Und Fische fischen.
12: Hey, das war meine Idee, Marlin. Aber ich habe sie zuerst gesagt.
13: Du hast sie mir aus dem Kopf geklaut.
12: Entschuldige, Marlene. Ich wusste nicht, dass du das Wort noch brauchst.
1: Marlin und Marlene. Die Zwillinge verstehen sich sogar in Gedanken. Und sie sind immer zusammen. Sogar in den Sommerferien. Wenn fast alle außer uns im Urlaub sind. Zum Glück war meine beste Freundin Martha in diesen Sommerferien auch zu Hause. Naja, Glück. Eigentlich war es Pech. Marthas Mutter hatte sich das Bein gebrochen und sie konnten nicht nach Amerika fahren.
5: Was wollen wir denn in den langen Ferien alles so machen? Habt ihr schon überlegt?
7: Im Garten Sonnenblumen wachsen lassen.
14: Die Astronautenausstellung angucken im Museum.
15: In den Urlaub fahren.
5: Malen.
6: Ihr wisst doch, wir haben uns für viele Kinder entschieden mit wenig Urlaub. Und nicht für viel Urlaub und wenig Kinder. Und wir haben es nie bereut, oder?
1: Genau, Papa. Der Sommer in der Hummelgasse 7 ist der beste.
16: Ich finde es schon manchmal schade, dass wir nie wegfahren. Ich möchte mal eine Weile woanders schlafen, Koffer packen, mir überlegen, was ich alles mitnehme.
14: Ja, das war schon mal cool.
17: Henry, hey, wir sind die Familie Anders. Niemand hat so tolle Ferien wie wir.
16: Adele, mal ehrlich, würdest du nicht auch mal gerne im Hotel schlafen?
17: Okay, das wäre vielleicht wirklich mal ganz schön irgendwann, aber...
18: Was nicht geht, geht eben nicht, sagt Oma Radieschen.
1: Oma Radieschen ist schon lange tot, doch mein Bruder Oskar kann sie immer noch sehen und mit ihr reden.
5: Wisst ihr was? Ich habe eine Idee. Wir werden verreisen. Wir werden packen. Wir werden in anderen Betten schlafen. Und alles wird sich zumindest ein bisschen anders anfühlen.
17: Wie meinst du das, Mama?
5: Naja, wir werden früh aufstehen, weil man immer in aller Frühe losfährt.
16: So wie die Urlings nebenan?
5: Ja, ganz genau. Wie sagt die Nachbarin immer? In aller Herrgottsfrüh. Also machen wir es auch so. Wir packen in aller Herrgottsfrüh unsere Koffer. Dann steht der Reisebus schon vor der Tür. Wir fahren und fahren, bis wir im Hotel... zur brummenden Hummel angekommen sind.
6: Wie soll das denn gehen?
14: Zur brummenden Hummel? Wo soll das Hotel denn sein?
16: Na klar, hier soll es sein. Hummelgasse 7, das beste Hotel am Platz.
5: Ganz genau.
14: Hä?
16: Und dann ziehen wir alle in andere Zimmer. Alle schlafen in einem anderen Bett.
5: Ja, so könnte es sein.
14: Das Hotel ist hier, unser Haus.
5: Genau.
6: Ach so.
18: Und am Morgen sitzt ihr dann an einem anderen Platz und isst auch was anderes.
17: Ich will aber nichts anderes essen als mein Frischkäse-Himbeer-Marmeladenbrot.
16: Aber im Urlaub ist alles anders. Und alles schmeckt auch anders, Adele. Man muss mutig sein, wenn man die Welt bereisen will.
17: Hast du irgendwie recht, Marlin.
16: Wir brauchen Nummern an den Zimmertüren. Und jemand von uns kann die Gäste begrüßen und die Zimmerschlüssel verteilen.
6: Das kann ich machen. Und dann sage ich sowas wie, ich wünsche Ihnen einen angenehmen Aufenthalt.
7: Klingt nicht schlecht.
17: Und darf Martha auch mit ins Hotel?
5: Na klar.
16: Na klar.
17: Okay, ich bin dabei.
5: Gut, dann ist es abgemacht. Wir verbringen unsere Ferien im Hotel zur brummenden Hummel.

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0: ist es denn? Ah, okay, warte, hier, ja, okay, gut, und los.
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0: Moment mal, also, sag mal, Maus, es geht doch heute ums Saugen hier bei uns in der Sendung, oder? Ja, aber die Frage des Tages dreht sich doch eher ums Pusten. Findest du auch, Ente, ne? Also nicht die Frage pustet, sondern das Ding, um das es sich dreht. Kurt und Levi haben uns das hier auf den Maus-Anrufbeantworter gesprochen.
2: Hallo, hier ist Levi aus Bremen. Ich bin 9 Jahre alt und ich habe eine Frage an die Maus. Und zwar, wie funktioniert ein Ventilator? Ich grüße damit meine Familie, meine Freunde und meine ganze Schulklasse.
0: Das war eine ordentliche Portion Grüße. Aber sag ich doch, der Ventilator pustet. Und hier, Kurt, der legt sogar noch einen drauf.
3: Also ich bin Kurt, ich bin 6 und meine Frage ist, wie schnell sich ein Ventilator drehen kann.
0: Und noch ein Mausfan will das hier wissen.
4: Hallo, liebe Sendung mit der Maus. Ich habe eine Frage. Und zwar, wie funktioniert ein Ventilator? Und ich grüße André, Nina und natürlich die Maus und mein Lieblingstier, den Elefant und die Ente. Tschüss!
0: Ja, und ich schlage vor, meine Mauskollegin Verena hält mal ihre Nase für uns in den Wind.
5: Von wegen Nase in den Wind halten. Ich sitze gerade an meinem Schreibtisch im Büro und ich schwitze über eurer Frage. Ich dachte, ein bisschen Reggae-Musik chillt mich vielleicht runter. Aber ganz ehrlich, es ist immer noch viel zu heiß. Bevor ich also anfange, schalte ich ihn erstmal ein, den Ventilator. Ach, tut das gut. Da ist das Nachdenken doch gleich viel einfacher. Schon so ein kleiner Tischventilator bringt Erfrischung. Stellt euch mal vor, ihr wedelt mit der Hand oder mit einem Fächer vor dem Gesicht hin und her. Dabei spürt ihr dann einen Luftzug auf dem Gesicht, der euch abkühlt. Ein Ventilator macht im Prinzip dasselbe, aber viel schneller und stärker. Gucken wir uns das tolle Teil also einfach mal genauer an. Erstmal das Wichtigste. Der

0: Inneren des Ventilators und dreht die Propellerblätter. Der Motor wird mit Strom aus der Steckdose betrieben. Wenn ich den Ventilator einschalte, fließt der Strom durch den Motor und bringt ihn zum Laufen. Wie schnell der Ventilator rotiert, also wie oft pro Minute die Rotorblätter sich drehen können, das hängt von mehreren Sachen ab. Und zwar, wie stark der Motor ist, wie groß die Rotorblätter sind und wie viele es davon gibt. Meistens kann man auch verschiedene Stufen einstellen. So ein typischer Haushaltsventilator dreht sich mit etwa 300 bis 1400 Umdrehungen pro Minute. Damit man da nicht aus Versehen mit den Fingern dazwischen kommt, ist vorne vor den Rotorblättern normalerweise ein Gitter angebracht. Das macht den Ventilator sicherer. Und wenn er zum Beispiel Papier in die Luft wirbelt, dann kann es nicht von den drehenden Propellern zersäbelt werden. Aber warum bringt der Ventilator überhaupt Kühlung? Er kühlt die Luft ja eigentlich nicht wie ein Kühlschrank, er bewegt sie nur. Das liegt daran, dass an heißen Tagen die Luft, die uns umgibt, viel feuchter ist. Auch ist die Luft direkt über unserer Haut viel feuchter, wenn wir schwitzen. Diese feuchte und warme Luft pustet der Ventilator weg und ersetzt sie durch frische. So kann der Schweiß auch schneller verdunsten und das sorgt ebenfalls für Abkühlung. Wie der Fahrtwind beim Fahrradfahren, nur eben, dass wir uns gar nicht bewegen müssen. Also ein einfaches, aber geniales Gerät, dieser Ventilator. Mit ein bisschen Strom macht es uns den heißen Tag im Büro viel erträglicher.
1: Wobei, ich habe die Frage ja jetzt beantwortet. Da muss ich doch gar nicht mehr hier drinnen sitzen und könnte mich doch auch draußen so richtig abkühlen, oder?
2: Und wenn die Sommerferien bald richtig loslegen, dann machen wir das, was Verena da gerade auch schon gemacht hat. Einmal ins Wasser springen und schön abkühlen. Ja, und du Elefant saugst das Wasser mit deinem Rüssel auf und machst eine riesengroße Wasserfontäne.

Ey, Maus, Ente, Elefant, schaut ihr drei eigentlich im Moment auch Fußball? Okay. Maus, Elefant, ihr seid richtig im Fußballfieber und du, Ente? Ja, so mache ich das auch. Ab und zu mal ein Spiel gucken, aber jetzt nicht alle. Habt ihr auch schon mal das Lied von der Band Provinz gehört? Glaubst du? Ja, ihr habt recht, das ist eine coole Nummer über Freundschaft und Zusammenhalt und all das, was eben zu so einem großen Ereignis dazugehört. Und dazu dann diese verträumte und coole Stimme von Frontmann Vincent. Und dieses dab, dab, da, da, da im Refrain, das kann jeder mitsingen. Könnt ihr jetzt zu Hause auch mal ausprobieren. Einfach gleich laut mitsingen zum Lied von Provinz.

0: Ja, willkommen zu Haus. Ich habe das allererste Spiel mit Freunden zusammen geguckt und zwar draußen. Und am Ende des Abends zu Hause habe ich gemerkt, boah, überall juckt es mich und ich musste mich die ganze Zeit kratzen. Ich sag's euch, es hat gejuckt und ich hatte so einen richtig dicken roten Flatschen direkt auf dem Arm. Ja, genau, Maus. Mückenstich. Aber warum machen die Mücken das? Das wollen auch diese beiden Mausfans wissen.
1: Hallo, hier ist die Elena und ich habe eine Frage. Wieso stechen Mücken?
2: Hallo, hier ist Elias und ich frage mich, warum Mückenstiche jucken.
0: Mausreporter Sebastian, der weiß das. Der ist nämlich Mückenflüsterer.
3: Ja, das ist unangenehm. So eine Mücke, geh weg. Und ich habe auch überhaupt keine Lust, gestochen zu werden. Warum machst du das denn überhaupt, Mücke? Wenn du mich nicht so ärgern willst, würde ich auch nicht versuchen, dich zu erwischen.
4: Ich kann es nicht ändern. Ich muss.
3: Was soll das denn heißen, du musst? Setz dich mal auf meine Hand und erklär.
4: Mach mal nicht den Lauten hier. Wenn wir Mücken nicht aussterben wollen, dann müssen wir stechen.
3: Warum denn?
4: Pass auf. Normalerweise schlabbere ich Nektar. Also süßen Blütensaft, zum Beispiel von Blumen. Da sitze ich gemütlich rum und fliege immer mal eine Runde. Stechen machen nur Mücken Frauen. Bevor die Eier legen, brauchen sie eine Blutmahlzeit. Nur so ein paar Tropfen. Und dafür müssen sie eben andere Tiere stechen. Ich bin zum Beispiel eine Rheinschnake. Das ist die Mückenart, von der es in Deutschland am meisten gibt. Und auch die schönste, finde ich zumindest. Und Rheinschnaken können auch Menschen stechen.
3: Und warum brennen die Stiche hinterher? Damit nervt ihr uns Menschen doch noch mehr und wir versuchen euch erst recht zu erwischen.
4: Das machen wir auch nicht zum Ärgern. Wir spucken ein bisschen Mückenspezialflüssigkeit in die Stichstelle rein. Sonst würde das Blut gerinnen.
3: Was heißt das denn?
4: Das kennst du auch. Wenn du dir das Knie aufgeratscht hast, dann blutet es kurz.
3: Ja.
4: Und kurz danach hört das Bluten auf. Und etwas später bildet sich eine Kruste.
3: Ja.
4: Das ist Gerinnung. Das Blut klebt zusammen, damit es trocknen und eine Kruste werden kann.
3: Sehr praktisch, dann heilt die Wunde.
4: Für dich schon, aber ich kann Blutklumpen ja nicht trinken. Deswegen muss die Juckflüssigkeit in die Wunde, denn durch sie bleibt das Blut länger flüssig.
3: Okay. Sag mal, Mücke, bist du eigentlich ein Männchen oder ein Weibchen?
4: Ein Weibchen. Und jetzt brauche ich Ruhe, um Eier zu produzieren.
3: Wie Eier? Dafür bräuchtest du doch Blut. Hey, meine Hand! Du hast mich ja gestochen! Oh, na toll! Das wird bestimmt gleich anfangen zu jucken. Ah, Mist.
0: Boah, also, das war echt frech. Armer Sebastian. Ja, Maus, du hast recht, aber immerhin wissen wir jetzt Bescheid. Wenn ihr auch eine Frage an die Maus habt, dann meldet euch über den Maus-Anrufbeantworter. Den erreicht ihr unter der 0800 5678 234. Aber bitte jetzt keine Fragen zu beißenden Löwen oder irgendwie sowas. Ich glaube, das wird ein bisschen zu gefährlich für Sebastian.
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0: ich dich schon gebissen?
1: Auf keinen Fall! Ich such dich überall! Wo hast du dich versteckt?
0: Sag mal, ich glaube, sie ist weg.
2: Sie ist weg!

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1: Drei Gegenstände habe ich heute mit ins Studio gebracht. Den Nuki und den Staubsauger, die haben wir ja schon benutzt. Und jetzt... Genau, Ente, kommen wir zu diesem Ding hier. Es ist lang und dünn und perfekt geeignet, um meine Limo hier auszutrinken. Dafür muss ich nur so... saugen und... ach. Ihr habt es vielleicht auch schon erkannt. Es ist der Strohhalm. Und Maushörer Rasmus hat schon oft so einen Strohhalm benutzt, glaube ich. Der fragt sich nämlich das hier.
2: Hallo, ich bin Rasmus, ich bin 9 Jahre alt und ich wollte wissen, wie schnell das Wasser ist, wenn man aus einem Strohhalm trinkt, wie schnell das Wasser in dem Strohhalm drin ist.
1: Ja, gute Frage. Wie schnell denn eigentlich? Ich glaube, ich leihe Mausreporterin Lisa mal meinen Strohhalm hier. Damit die das für Rasmus und für euch alle herausfinden kann.
3: Für mein kleines Experiment brauche ich ein Glas Wasser, einen Strohhalm, eine Stoppuhr, ein Lineal. Denn jetzt will ich ausrechnen, wie schnell das Wasser in dem Strohhalm von unten nach oben fließt, also bis in meinen Mund rein. Und dazu muss ich jetzt erstmal ausmessen, wie lang der Strohhalm ist. Okay, 22 Zentimeter lang. Schreibe ich mir auf. Dann halte ich die Stoppuhr bereit und genau in dem Moment, wo ich anfange zu saugen, drücke ich auf Start. Okay? Bereit und los! Fertig. Nach einer Sekunde hatte ich das Wasser im Mund. So, und jetzt mal ausrechnen. 22 Zentimeter in einer Sekunde, das sind... 792 Meter in einer Stunde. Ganz schön langsam, wenn man überlegt, dass ein Mensch 3000 Meter in einer Stunde schafft und das, wenn er ganz gemütlich spazieren geht. Aber vielleicht muss ich einfach noch mal ein bisschen schneller saugen. Okay, ich gebe alles. Fertig und los. Ha, jetzt habe ich es etwas schneller geschafft. Es kommt also drauf an, wie schnell man saugt. Britische Forscherinnen und Forscher haben übrigens herausgefunden, dass ältere Kinder schneller mit dem Strohhalm trinken können als jüngere Kinder. Vielleicht, weil ihre Muskeln in den Wangen schon stärker sind. Oder weil die älteren Kinder das einfach schon mehr geübt hatten, aus dem Strohhalm zu trinken. Und was ich jetzt bei meinem Experiment gar nicht mitberechnet habe, auch wie dick der Strohhalm ist, spielt eine Rolle. Die Forscher haben bei ihrem Experiment mit den Kindern verschiedene Strohhalmtypen benutzt und mit dem etwas dickeren Strohhalm haben die Kinder ein ganz klein bisschen schneller getrunken als mit dem dünneren Strohhalm. Okay, was habe ich heute rausgefunden? Wie schnell Wasser durch den Strohhalm fließt, das ist bei jedem Menschen anders. Und sonderlich schnell ist es nicht, jedenfalls bei mir. Wie schnell ihr seid, das könnt ihr ja mal mit meinem Experiment austesten. Vielleicht habe ich aber auch einfach ein bisschen schlappe Wangenmuskeln. Ich gehe gleich mal trainieren, vom Spiegel.
1: Ja, ein sehr schönes Training. Bei der Liga der gewöhnlichen Gentlemen ist übrigens ganz klar, was da im Glas sein muss. Cola natürlich.

0: beim Trinken mit dem Strohhalm, da machen wir ja so ganz verrückte Geräusche. So. Also, das ist ein Geräusch, das wir ganz einfach hinbekommen. Da hat es der Geräuschemacher hier in der Maus zum Hören schon ein bisschen schwerer. Der soll nämlich heute das hier machen.
1: Es war einmal ein Geräuschemacher.
2: Also ich kann praktisch alle Geräusche machen.
1: Der behauptete,
2: also ich kann praktisch alle Geräusche machen.
1: Da kam ein Jäger des Wegs.
3: Hey, Geräuschemacher, mach mal eine Falle, in der ein Fuchs sitzt mit einer Ente im Maul.
1: Und der Geräuschemacher machte eine Falle, in der ein Fuchs sitzt mit einer Ente im Maul.
2: Ah, oha, ouch, ouch, knack, knack, knack, knack, ouch, ah, ah, ah. So halt.
1: Ob der Geräuschemacher noch mehr Geräusche machen kann?
2: Also ich kann praktisch alle Geräusche machen.
1: Das erfahrt ihr morgen.

0: Hier.
1: Da lagen doch ein paar mehr Krümel hier im Mausstudio auf dem Boden rum, als ich eigentlich dachte. Also ein bisschen haben wir ja gerade schon gesaugt. Ja, meint ihr, wir müssen da nochmal ran? Okay, aber dann machen wir ein Spiel daraus. Ich sauge die erste Bahn, dann du Elefant, dann die Ente und dann die Maus und dann zack, sind wir doch schon ganz schnell fertig. Also, jetzt leg los. Ach so, tschüss ihr alle. Toll, dass ihr dabei wart und bis morgen. Ich bin Marie.

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1: Drei Gegenstände habe ich euch heute mitgebracht. Ja klar, für die Sendung heute. Und alle drei haben was mit Saugen zu tun. Ein Gegenstand ist kleiner, mit Plastik und Gummi vorne dran. Einer ist groß und hat fast so einen langen Rüssel wie du, Elefant. Und einer ist lang und dünn und aus Edelstahl. Was es mit denen auf sich hat, das hört ihr alles heute hier.
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0: 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Das war Türkisch.
1: Hier ist Marie. Schön, dass ihr alle dabei seid heute. Ja, und klar, natürlich auch schön, dass ihr drei da seid. Drei Gegenstände liegen heute hier vor mir und um den ersten dreht es sich jetzt direkt. Ich habe ja vorhin schon verraten, dass er aus Plastik ist, mit Gummi vorne dran. Stimmt, Elefant, so ein bisschen kleiner als meine Handfläche und man kann daran saugen oder nuckeln. Und zu diesem Gegenstand hat uns Maushörer Onno eine Frage auf den Maus-Anrufbeantworter gesprochen. Die Maus-Reporterin Katrin zusammen mit einigen Maus-Fans aus der Gesamtschule Bergheim gern beantworten will. Aber hier ist erstmal Onnos Frage.
2: Ich bin der Onno und ich bin 5 Jahre alt und ich möchte wissen, warum manche kleine Kinder einen Schnuller haben.
3: Also ich glaube, der Schnuller ist dafür da, dass du den Daumen nicht benutzt. Der Daumen ist ja härter und der Schnuller ist so gummilig und so weich. Und bei dem Daumen ist das so, wenn du den Daumen lutschst, gehen deine Zähne nach vorne, so.
4: Also es gibt wirklich verschiedene Gründe. Babys bekommen Zähne halt und die weinen dann halt, weil da halt Schmerzen kommen. Und es gibt einen Schnuller, damit sie die ganze Zeit so zubeißen, damit sie das halt vergessen.
5: Nein, die Kinder müssen nicht immer alles im Mund haben. Aber die Sache ist, die Kinder entdecken ja mit dem Mund die Welt. Die nehmen einen Gegenstand, tun das im Mund und wenn denen das nicht schmeckt, dann tun die das wieder weg und merken, was sie wollen und was nicht.
6: Was sie wollen, steht für viele, aber nicht für alle Babys fest. Ein Nuckel, Lolli, Sauger oder Schnuller, also etwas im Mund haben, an dem man saugen oder lutschen kann, das ist so typisch für Babys, dass sie im ersten Jahr ihres Lebens sogar Säuglinge genannt werden. Ein Schnuller, der Daumen oder das Ohr vom Kuscheltier hilft einem Baby über viele Herausforderungen am Tag hinweg. Und die Eltern wissen das.
5: Die Eltern wollen das, damit die Babys nicht so rumschreien wegen manche Babys. Hilft dieser Schnuller, weil die nucken ja da dran.
7: Genau. Es gibt eine ganze Menge Eltern, die geben diesen Schnuller sehr gerne, weil sie halt sehen, dass die Kinder, wenn sie weinen, aber nicht vor Hunger und nicht, weil sie gerade eine volle Hose haben, sondern nur aus einem sogenannten Saugbedürfnis, damit eigentlich ganz gut zufriedenzustellen sind.
6: Das weiß der Kinderarzt Axel Gerschlauer. Das Saugbedürfnis ist allen Babys angeboren. Sie brauchen es. Nur so können sie an der Brust oder aus der Flasche Nahrung aufnehmen. Aber sie wollen es auch tun, wenn sie gar keinen Hunger haben. Nuckeln beruhigt nämlich. Es entspannt und hilft einem Baby sehr schön in den Schlaf.
3: Also als kleines Kind hatte ich keinen Schnuller.
8: Bei mir war das früher so, ich habe den bis so 12 Monate genommen und meine Schwester, ich habe jetzt eine Schwester und die nimmt halt den Schnuller gar nicht mehr. Also die hat den bis 3 Monate nur genommen und dann wollte die den nicht mehr.
6: So unterschiedlich sind Babys auch beim Nuckeln. Manche brauchen ihren Schnuller und nuckeln sich durch den ganzen Tag, während sich andere vielleicht nur beim Einschlafen kurz mit dem Schnuller zur Ruhe bringen. Alles bestens, findet der Kinderarzt Axel Gerschlauer. Es darf nur nicht zu lange genuckelt werden.
4: Ich hatte bis 5 Jahre hatte ich auch einen Schnuller getragen. Deswegen sind auch meine Zähne halt schief. Und jetzt muss ich deswegen zum Kieferorthopäden und meine Zähne halt gerade machen.
7: Genau, richtig. Der Schnuller hat auch ordentlich Nachteile. Das hängt aber vor allem vom Alter und von der Dauer ab. Also wenn man mal kurz so einen Schnuller zum Einschlafen bei einem kleinen Baby gibt, das ist überhaupt nicht schlimm. Aber wenn das so Kleinkinder haben, also ich denke jetzt mal an so 1,5-, 2,5-, 3-Jährige, das ist einfach tatsächlich schlecht. Die sind viel zu alt für so einen Schnuller, da gehört der nicht mehr in den Mund.
6: Denn manche Nuckelkinder kriegen Probleme, mit dem Sprechen zum Beispiel. Typische Schnullerkinder, also solche, die älter als 3 Jahre und immer noch mit dem Schnuller unterwegs sind, haben häufiger als andere eine Mittelohrentzündung oder eine Nasen- oder Halserkrankung.
7: Also da hängt einiges dran an so einem Schnuller.
6: Das Dauernuckeln wieder abzutrainieren ist übrigens oft richtig hart, sagt der Experte. Deshalb wartet man am besten nicht zu lange damit. Kein Kind braucht noch den Schnuller im Mund, wenn es nach und nach älter wird.
7: Also auch für Babys ist das Leben nicht immer super schön und auch die haben mal schlechte Laune und auch die dürfen mal heulen. Und dann kann so ein Schnuller, wenn er nicht zu viel gegeben wird, auch einfach eine prima Lösung sein. Aber bei den Größeren, bei den kleinen Kindern, da raten wir tatsächlich deutlich davon ab.
1: Bei manchen von euch ist vielleicht auch in der Zwischenzeit die Schnullerfee da gewesen und hat die Schnuller eingesammelt. Dafür hat sie aber meistens dann ja auch so eine kleine Belohnung dagelassen. Ihr bekommt jetzt Musik auf die Ohren von einer Sängerin, die heißt genauso wie ich. Die heißt auch Marie. Marie Ulven Ringheim kommt aus Norwegen und nennt sich selber Girl in Red und singt Doing It Again.

0: Der zweite Gegenstand, den ich heute mit im Mausstudio habe, um den geht es jetzt. Genau, Elefant, der hier. Ihr habt einen ähnlich langen Rüssel, ihr beiden, obwohl deiner ist ein bisschen glatter als seiner. Und diese Mausfans haben sich den mal ganz genau angeschaut und euch ein kleines Rätsel zu diesem Gegenstand gebastelt.
1: Was ist das?
2: Frau Peter hat das zu Hause.
3: Das ist so ein Ding und das ist am Anfang rund. Da ist so ein Rechteck hinten dran, was so ein bisschen platt ist.
4: Ich glaube, das ist aus Metall.
5: Unser ist blau und ist aus Plastik.
6: Man steckt den in die Steckdose.
7: Damit kann man sich draufsetzen und durchs Zimmer fahren.
8: Da ist so ein Schlauch dran.
9: Im Kindergarten haben wir auch so ein Ding.
10: Das Ding kann man verschieden stark einstellen.
11: Man kann auch die Länge einstellen.
12: Damit kann man nur trockene Sauerei wegmachen.
13: Damit macht man Krümel weg.
14: Die Dinger gibt's auch in klein für den Tisch.
15: Der Dreck landet in so einem Behälter und da kann man den ausleeren.
16: Manchmal landet der Dreck auch im Beutel.
17: Dann ist es laut.
18: Und wenn er ausgeht, klingt es so. Dann wird er immer leiser und dann hört man ihn nicht mehr.
19: Hör bitte den.
12: Jetzt ist aber wirklich alles sauber.
2: Es ist der Staubsauger.
0: Ja, genau, der Staubsauger mit dem langen Rüssel. Saugrohr sagt man wohl bei dem Gerät eher. Unser hier, der ist blau und so ein bisschen grau und klingt so.
5: Boah. Ganz schön laut.
0: Ich dachte, wenn ich schon mal dabei bin, sauge ich mal ganz kurz. Hier waren so ein paar Krümel noch. Ja, vielleicht mache ich noch mal ganz kurz eine Runde weiter. Ihr bekommt in der Zeit schönere Geräusche zu hören. Pauken und Planeten, Düsen, Dingsel, Gurgelotz. So, jetzt. Mann, ist das dreckig hier.

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1: Habt ihr eigentlich schon mal diese Tiere mit den 8 Armen gesehen, die sich überall festsaugen können? Achso, nee, weil ich meine nicht die Spinnen. Ich meinte den Oktopus. Mit seinen 8 Armen und den vielen, vielen Saugnäpfen können die alles ertasten und sich auch bewegen. Ja, ja, Moment, Maus. Ich dachte jetzt auch, dass Maushörer Max, der hat sich ja auch bei uns über den Mausanrufbeantworter gemeldet, dass der etwas über die Arme vom Oktopus und über die Saugnäpfe wissen will. Aber nee, der hat das hier gefragt.
2: Hallo, ich bin Max. Ich bin 5 Jahre alt und ich wollte wissen, wo der Oktopus seinen Popo hat.
1: Na, da hab ich eine Idee, wer das beantworten kann.
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1: Hier ist unsere Mausreporterin Lydia.
4: Viele Folgen Kackgeschichten haben gezeigt, der Kot von verschiedenen Tieren kann sehr unterschiedlich aussehen. Gerade stehe ich vor besonders komischer Kacke, die in einem Aquarium im Aquazoo in Düsseldorf schwimmt.
5: Ich sehe so weiße Fäden. Aber das sieht ja erstmal gar nicht so aus wie Kot, ne? Das ist fast so wie so Zahnseide, ne? So eine lange weiße Schnur.
4: Zu wem diese komischen weißen Kotfäden gehören, verrät mir Tierpflegerin Anne-Claire Hoffmann.
6: Das sind die Kotfäden von unserem Oktopus. Da oben links siehst du auch eine ganze Menge. Die brauchen auch regelmäßig Futter und wo viel gefuttert wird, da kommt auch viel hinten raus.
4: Aber wo ist denn eigentlich hinten bei einem Oktopus oder wie hier einem gewöhnlichen Kraken? Hier im Aquarium hat er sich in eine Ecke verdrückt. Man kann seine runzlige, rötliche Haut erkennen, die 8 saugnapfbesetzten Arme und den dicken Sack, der aussieht wie eine sehr knubbelige Nase und auf dem die Augen sitzen. Ein Po, aus dem diese Kotfäden rauskommen könnten, ist nicht zu erkennen. Die Tiere unterscheiden sich doch sehr von uns Säugetieren.
6: Kraken gehören zu den Weichtieren. Die sind verwandt mit Schnecken und Muscheln.
5: Sind
6: haben
5: weich.
6: Gar keine Knochen, sind Weichtiere.
4: Der Oktopus im vollgekackten Aquarium hat sich versteckt. War ihm vielleicht peinlich. Um mir einen echten Kraken von ganz nah zu zeigen, bringt mich Anne-Claire hinter die Kulissen des Zoos, wo eigentlich nur die Tierpfleger hin dürfen.
5: Ah, wow. Hi, hey, morgen. Hallo. Hier ist ja was los.
7: Da haben wir unseren kleinen Lust.
4: Och Mensch. In einem Aquarium klebt ein Kraken mit den Saugnäpfen seiner Arme an der Scheibe und schaut uns neugierig entgegen. Er heißt Baby Dirk, ist aber eigentlich gar kein Baby mehr.
6: Also wenn die Babys sind, dann sind die kleiner als ein Fingernagel.
5: Ja.
6: Also das ist jetzt so ein Jungspund. Dementsprechend verhält er sich auch. Mit dem kann man richtig schön fangen spielen oder Tau ziehen.
4: Mit sternförmig ausgebreiteten Armen ist Dirk immerhin schon so groß wie eine kleine Pizza. Ausgewachsen können seine Arme bis zu 1 Meter lang werden. Die runzelige Haut auf dem Sack, der sein Körper ist, ist gerade hellgelb. Kraken können aber je nach Stimmung und zur Tarnung ihre Farbe ändern.
6: Der guckt uns jetzt hier an und der ist also im Prinzip schon bereit, was zu futtern.
4: Anne-Claire hat was für ihn zu fressen dabei.
5: Ah, genau. Wir haben jetzt hier so Garnelen.
6: Das sind Sandgarnelen. Mhm. Das mag er besonders gerne und das biete ich ihm jetzt einfach mal an.
4: Blitzschnell schnappt sich Dirk mit einem seiner Arme die Garnele und steckt sie sich in seinen Mund. Das ist ein Schnabel in der Mitte seiner vielen Arme.
6: Genau da, wo die Saugnäpfe zusammenkommen,
5: ja.
6: In der Mitte, da ist das Schnäbelchen.
5: Ah, ja. Sieht man's.
6: Bei so einem kleinen Oktopus ist es wirklich klein, wie bei so einem Wellensittich. Damit kann der schön kleine Löcher in seine Lieblingsnahrung, Muscheln oder Krebse machen und kommt dann da an das leckere Futter ran. Ne?
4: Kraken spritzen dann ihren Speichel in die Beute, bevor sie sie fressen. Der enthält ein Gift, das die Beute lähmt und sie zu einem Brei auflöst.
6: Dann wird die vorverdaute Flüssigkeit reingesaugt und geht in den Magen-Darm-Trakt.
4: Aha, jetzt muss es ja irgendwo auch wieder rauskommen. Anne zeigt auf eine Körperöffnung bei Dirk, die rhythmisch auf und zu geht.
6: Da sieht man ganz gut, den Trichter, der gehört zum Atemorgan. Und was ganz spannend ist, Da kommt auch die Kacke raus.
4: Ui, jetzt wird's interessant.
6: Jetzt wird's interessant.
4: Das ist so unterm Auge direkt. Genau. Also eigentlich so gefühlt im Gesicht.
6: Der macht mit diesem Trichter ganz, ganz viel.
4: Okay.
6: Also der atmet damit, der kackt damit, der gibt damit seine Tinte ab. Der schwimmt damit im Rückstoßprinzip, also rückwärts schwimmen die.
4: Das heißt, das ist der Popo vom Kraken, den
6: wenn
4: wir
6: man so will. Also im Prinzip sehen wir den Po nicht, weil der sitzt weiter drinnen. Das ist nur die Stelle, wo der Kot dann eben aus dem Körper rausgeblasen wird.
4: Und da sind wir wieder bei den langen Kotfäden, die ich am Anfang gesehen habe. Also, wir fassen zusammen. Der Kot kommt beim Oktopus erst aus dem After, den kann man nicht sehen, und wird dann unter dem Auge nach draußen geblasen. Wenn man so will, sitzt der Popo also im Gesicht und man kann ausnahmsweise ganz ohne Beleidigung sagen, Kraken haben Arschgesichter.
1: Und die werden garantiert nicht beleidigt sein darüber. Aber naja, ich würde es wohl trotzdem nicht sagen, denn ich bin riesen Fan von diesen Tieren, wenn die so durchs Wasser gleiten und sich mal hier und mal da dran saugen. Das sieht so cool aus, oder? Also richtig spannende Tiere.

0: Mausreporterin Lydia hatte ja schon echt viele Fakten über Oktopoden, aber der Gorilla-Club hat da gerade noch einen draufgesetzt. Dauert gar nicht mehr so lange. Obwohl, im Moment, bei einigen von euch sind die ja sogar schon da. Ja, hier die Sommerferien. Einige Mausfans, die haben schon Sommerferien. Andere müssen noch ein bisschen warten. Aber keine Angst, die kommen auf jeden Fall. Und für manche geht's ja dann auch in den Sommerurlaub. Wegfliegen, an die Nordsee oder Oma und Opa besuchen. Und Adele hat ebenfalls mit ihrer Familie was vor. Was genau, das hört ihr jetzt.
1: Ich bin Adele und wohne zusammen mit meiner Familie in der Hummelgasse 7. Weil wir 7 Kinder sind und meine Eltern nicht so viel Geld haben, können wir in den Ferien nicht verreisen. Deshalb machen wir es uns immer zu Hause schön.
2: 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Wir fahren doch in den Urlaub.
3: Lecker Hamburger.
4: Mama, kann ich mal den Ketchup haben?
5: Ketchup? Hier, Marlin.
4: Danke.
6: Ist es nicht schön? Wir alle hier zusammen beim Grillen im Garten.
7: Grillen die Grillen eigentlich auch?
6: Wenn Grillen grillen, müssten Biber auch bibbern. Heuschrecken im Heu erschrecken und...
8: Kugelfische kugeln.
9: Spinnen spinnen.
10: Und Fische fischen.
11: Hey, das war meine Idee, Marlin. Aber ich habe sie zuerst gesagt.
12: Du hast sie mir aus dem Kopf geklaut.
11: Entschuldige, Marlene. Ich wusste nicht, dass du das Wort noch brauchst.
1: Marlin und Marlene. Die Zwillinge verstehen sich sogar in Gedanken. Und sie sind immer zusammen. Sogar in den Sommerferien. Wenn fast alle außer uns im Urlaub sind. Zum Glück war meine beste Freundin Martha in diesen Sommerferien auch zu Hause. Naja, Glück. Eigentlich war es Pech. Marthas Mutter hatte sich das Bein gebrochen und sie konnten nicht nach Amerika fahren.
5: Was wollen wir denn in den langen Ferien alles so machen? Habt ihr schon überlegt?
7: Im Garten Sonnenblumen wachsen lassen.
13: Die Astronautenausstellung angucken im Museum.
14: In den Urlaub fahren.
5: Malen.
6: Ihr wisst doch, wir haben uns für viele Kinder entschieden mit wenig Urlaub. Und nicht für viel Urlaub und wenig Kinder. Und wir haben es nie bereut, oder?
1: Genau, Papa. Der Sommer in der Hummelgasse 7 ist der beste.
4: Ich finde es schon manchmal schade, dass wir nie wegfahren. Ich möchte mal eine Weile woanders schlafen, Koffer packen, mir überlegen, was ich alles mitnehme.
13: Ja, das war schon mal cool.
1: Henry, hey, wir sind die Familie Anders. Niemand hat so tolle Ferien wie wir.
4: Adele, mal ehrlich, würdest du nicht auch mal gerne im Hotel schlafen?
1: Okay, das wäre vielleicht wirklich mal ganz schön irgendwann, aber...
15: Was nicht geht, geht eben nicht, sagt Oma Radieschen.
1: Oma Radieschen ist schon lange tot, doch mein Bruder Oskar kann sie immer noch sehen und mit ihr reden.
5: Wisst ihr was? Ich habe eine Idee. Wir werden verreisen. Wir werden packen. Wir werden in anderen Betten schlafen. Und alles wird sich zumindest ein bisschen anders anfühlen.
1: Wie meinst du das, Mama?
5: Naja, wir werden früh aufstehen, weil man immer in aller Frühe losfährt.
4: So wie die Urlings nebenan?
5: Ja, ganz genau. Wie sagt die Nachbarin immer? In aller Herrgottsfrüh. Also machen wir es auch so. Wir packen in aller Herrgottsfrüh unsere Koffer. Dann steht der Reisebus schon vor der Tür. Wir fahren und fahren, bis wir im Hotel... zur brummenden Hummel angekommen sind.
6: Wie soll das denn gehen?
7: Zur brummenden Hummel?
13: Wo soll das Hotel denn sein?
4: Na klar, hier soll es sein. Hummelgasse 7, das beste Hotel am Platz.
5: Ganz genau.
7: Hä?
4: Und dann ziehen wir alle in andere Zimmer. Alle schlafen in einem anderen Bett.
5: Ja, so könnte es sein.
13: Das Hotel ist hier, unser Haus.
5: Genau.
6: Ach so.
15: Und am Morgen sitzt ihr dann an einem anderen Platz und isst auch was anderes.
1: Ich will aber nichts anderes essen als mein Frischkäse-Himbeer-Marmeladenbrot.
4: Aber im Urlaub ist alles anders. Und alles schmeckt auch anders, Adele. Man muss mutig sein, wenn man die Welt bereisen will.
1: Hast du irgendwie recht, Marlene.
4: Wir brauchen Nummern an den Zimmertüren. Und jemand von uns kann die Gäste begrüßen und die Zimmerschlüssel verteilen.
6: Das kann ich machen. Und dann sage ich sowas wie, ich wünsche Ihnen einen angenehmen Aufenthalt.
7: Klingt nicht schlecht.
1: Und darf Martha auch mit ins Hotel?
5: Na klar.
4: Na klar.
1: Okay, ich bin dabei.
5: Gut, dann ist es abgemacht. Wir verbringen unsere Ferien im Hotel zur brummenden Hummel.

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0: Ist es denn? Ah, okay, warte, hier, ja, okay, gut, und los.
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0: Moment mal, also, sag mal, Maus, es geht doch heute ums Saugen hier bei uns in der Sendung, oder? Ja, aber die Frage des Tages dreht sich doch eher ums Pusten. Findest du auch, Ente, ne? Also nicht die Frage pustet, sondern das Ding, um das es sich dreht. Kurt und Levi haben uns das hier auf den Maus-Anrufbeantworter gesprochen.
2: Hallo, hier ist Levi aus Bremen. Ich bin 9 Jahre alt und ich habe eine Frage an die Maus. Und zwar, wie funktioniert ein Ventilator? Ich grüße damit meine Familie, meine Freunde und meine ganze Schulklasse.
0: Das war eine ordentliche Portion Grüße. Aber sag ich doch, der Ventilator pustet. Und hier, Kurt, der legt sogar noch einen drauf.
3: Also ich bin Kurt, ich bin 6 und meine Frage ist, wie schnell sich ein Ventilator drehen kann.
0: Und noch ein Maus-Fan will das hier wissen.
4: Hallo, liebe Sendung mit der Maus. Ich habe eine Frage. Und zwar, wie funktioniert ein Ventilator? Und ich grüße André, Nina und natürlich die Maus, den und mein Lieblingstier, den Elefant und die Ente. Tschüss!
0: Ja, und ich schlage vor, meine Mauskollegin Verena hält mal ihre Nase für uns in den Wind.
5: Von wegen Nase in den Wind halten. Ich sitze gerade an meinem Schreibtisch im Büro und ich schwitze über eurer Frage. Ich dachte, ein bisschen Reggae-Musik chillt mich vielleicht runter. Aber ganz ehrlich, es ist immer noch viel zu heiß. Bevor ich also anfange, schalte ich ihn erstmal ein, den Ventilator. Ach, tut das gut. Da ist das Nachdenken doch gleich viel einfacher. Schon so ein kleiner Tischventilator bringt Erfrischung. Stellt euch mal vor, ihr wedelt mit der Hand oder mit einem Fächer vor dem Gesicht hin und her. Dabei spürt ihr dann einen Luftzug auf dem Gesicht, der euch abkühlt. Ein Ventilator macht im Prinzip dasselbe, aber viel schneller und stärker. Gucken wir uns das tolle Teil also einfach mal genauer an. Erstmal das Wichtigste. Der Propeller. Ein Ventilator hat flache Blätter, die wie die Flügel von einem Hubschrauber aussehen. Meistens sind es 3. Bei großen Deckenventilatoren können es aber auch mehr sein. Diese Blätter nennt man Propeller oder Rotorblätter. Wenn sie sich drehen, saugen sie hinten die Luft an und schieben sie auf der anderen Seite nach vorne. So erzeugen sie einen Luftstrom. Nee, nicht so stark wie bei einem Hubschrauber, aber schon ordentlich. Und dafür sorgt ein kleiner Motor. Der sitzt im

0: Ventilator dreht sich mit etwa 300 bis 1400 Umdrehungen pro Minute. Damit man da nicht aus Versehen mit den Fingern dazwischen kommt, ist vorne vor den Rotorblättern normalerweise ein Gitter angebracht. Das macht den Ventilator sicherer. Und wenn er zum Beispiel Papier in die Luft wirbelt, dann kann es nicht von den drehenden Propellern zersäbelt werden. Aber warum bringt der Ventilator überhaupt Kühlung? Er kühlt die Luft ja eigentlich nicht wie ein Kühlschrank. Er bewegt sie nur. Das liegt daran, dass an heißen Tagen die Luft, die uns umgibt, viel feuchter ist. Auch ist die Luft direkt über unserer Haut viel feuchter, wenn wir schwitzen. Diese feuchte und warme Luft pustet der Ventilator weg und ersetzt sie durch frische. So kann der Schweiß auch schneller verdunsten und das sorgt ebenfalls für Abkühlung. Wie der Fahrtwind beim Fahrradfahren, nur eben, dass wir uns gar nicht bewegen müssen. Also ein einfaches, aber geniales Gerät, dieser Ventilator. Mit ein bisschen Strom macht es uns den heißen Tag im Büro viel erträglicher.
1: Wobei, ich habe die Frage ja jetzt beantwortet. Da muss ich doch gar nicht mehr hier drinnen sitzen und könnte mich doch auch draußen so richtig abkühlen, oder?
2: Und wenn die Sommerferien bald richtig loslegen, dann machen wir das, was Verena da gerade auch schon gemacht hat. Einmal ins Wasser springen und schön abkühlen. Ja, und du Elefant saugst das Wasser mit deinem Rüssel auf und machst eine riesengroße Wasserfontäne.

Ey, Maus, Ente, Elefant, schaut ihr drei eigentlich im Moment auf Fußball? Okay. Maus, Elefant, ihr seid richtig im Fußballfieber und du, Ente? Ja, so mache ich das auch. Ab und zu mal ein Spiel gucken, aber jetzt nicht alle. Habt ihr auch schon mal das Lied von der Band Provinz gehört? Glaubst du? Ja, ihr habt recht, das ist eine coole Nummer über Freundschaft und Zusammenhalt und all das, was eben zu so einem großen Ereignis dazugehört. Und dazu dann diese verträumte und coole Stimme von Frontmann Vincent. Und dieses dab, dab, da, da, da im Refrain, das kann jeder mitsingen. Könnt ihr jetzt zu Hause auch mal ausprobieren. Einfach gleich laut mitsingen zum Lied von Provinz.

0: Ja, willkommen zu Haus. Ich habe das allererste Spiel mit Freunden zusammengeguckt und zwar draußen. Und am Ende des Abends zu Hause habe ich gemerkt, boah, überall juckt es mich und ich musste mich die ganze Zeit kratzen. Ich sag's euch, es hat gejuckt und ich hatte so einen richtig dicken roten Flatschen direkt auf dem Arm. Ja, genau, Maus. Mückenstich. Aber warum machen die Mücken das? Das wollen auch diese beiden Mausfans wissen.
1: Hallo, hier ist die Elena und ich habe eine Frage. Wieso stechen Mücken?
2: Hallo, hier ist Elias und ich frage mich, warum Mückenstiche jucken.
0: Mausreporter Sebastian, der weiß das. Der ist nämlich Mückenflüsterer.
3: Ja, das ist unangenehm. So eine Mücke, geh weg. Und ich habe auch überhaupt keine Lust, gestochen zu werden. Warum machst du das denn überhaupt, Mücke? Wenn du mich nicht so ärgern willst, würde ich auch nicht versuchen, dich zu erwischen.
4: Ich kann es nicht ändern. Ich muss.
3: Was soll das denn heißen, du musst? Setz dich mal auf meine Hand und erklär.
4: Mach mal nicht den Lauten hier. Wenn wir Mücken nicht aussterben wollen, dann müssen wir stechen.
3: Warum denn?
4: Pass auf. Normalerweise schlabbere ich Nektar. Also süßen Blütensaft, zum Beispiel von Blumen. Da sitze ich gemütlich rum und fliege immer mal eine Runde. Stechen machen nur Mückenfrauen. Bevor die Eier legen, brauchen sie eine Blutmahlzeit. Nur so ein paar Tropfen. Und dafür müssen sie eben andere Tiere stechen. Ich bin zum Beispiel eine Rheinschnake. Das ist die Mückenart, von der es in Deutschland am meisten gibt. Und auch die schönste, finde ich zumindest. Und Rheinschnaken können auch Menschen stechen.
3: Und warum brennen die Stiche hinterher? Damit nervt ihr uns Menschen doch noch mehr und wir versuchen euch erst recht zu erwischen.
4: Das machen wir auch nicht zum Ärgern. Wir spucken ein bisschen Mückenspezialflüssigkeit in die Stichstelle rein. Sonst würde das Blut gerinnen.
3: Was heißt das denn?
4: Das kennst du auch. Wenn du dir das Knie aufgeratscht hast, dann blutet es kurz.
3: Ja.
4: Und kurz danach hört das Bluten auf. Und etwas später bildet sich eine Kruste.
3: Ja.
4: Das ist Gerinnung. Das Blut klebt zusammen, damit es trocknen und eine Kruste werden kann.
3: Sehr praktisch, dann heilt die Wunde.
4: Für dich schon, aber ich kann Blutklumpen ja nicht trinken. Deswegen muss die Juckflüssigkeit in die Wunde, denn durch sie bleibt das Blut länger flüssig.
3: Okay. Sag mal, Mücke, bist du eigentlich ein Männchen oder ein Weibchen?
4: Ein Weibchen. Und jetzt brauche ich Ruhe, um Eier zu produzieren.
3: Wie Eier? Dafür bräuchtest du doch Blut. Hey, meine Hand! Du hast mich ja gestochen! Oh, na toll! Das wird bestimmt gleich anfangen zu jucken. Ah, Mist.
0: Boah, also, das war echt frech. Armer Sebastian. Ja, Maus, du hast recht, aber immerhin wissen wir jetzt Bescheid. Wenn ihr auch eine Frage an die Maus habt, dann meldet euch über den Maus-Anrufbeantworter. Den erreicht ihr unter der 0800 5678 234. Aber bitte jetzt keine Fragen zu beißenden Löwen oder irgendwie sowas. Ich glaube, das wird ein bisschen zu gefährlich für Sebastian.
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6: 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Gleich schlaf ich ein, perfekt.

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1: Drei Gegenstände habe ich heute mit ins Studio gebracht. Den Nuki und den Staubsauger, die haben wir ja schon benutzt. Und jetzt... Genau, Ente, kommen wir zu diesem Ding hier. Es ist lang und dünn und perfekt geeignet, um meine Limo hier auszutrinken. Dafür muss ich nur so... saugen und... ach, ihr habt es vielleicht auch schon erkannt. Es ist der Strohhalm. Und Maushörer Rasmus hat schon oft so einen Strohhalm benutzt, glaube ich. Der fragt sich nämlich das hier.
2: Hallo, ich bin Rasmus, ich bin 9 Jahre alt und ich wollte wissen, wie schnell das Wasser ist, wenn man aus einem Strohhalm trinkt, wie schnell das Wasser in dem Strohhalm drin ist.
1: Ja, gute Frage. Wie schnell denn eigentlich? Ich glaube, ich leihe Mausreporterin Lisa mal meinen Strohhalm hier. Damit die das für Rasmus und für euch alle herausfinden kann.
3: Für mein kleines Experiment brauche ich ein Glas Wasser, einen Strohhalm, eine Stoppuhr, ein Lineal. Denn jetzt will ich ausrechnen, wie schnell das Wasser in dem Strohhalm von unten nach oben fließt, also bis in meinen Mund rein. Und dazu muss ich jetzt erstmal ausmessen, wie lang der Strohhalm ist. Okay, 22 Zentimeter lang. Schreibe ich mir auf. Dann halte ich die Stoppuhr bereit und genau in dem Moment, wo ich anfange zu saugen, drücke ich auf Start. Okay? Bereit und los! Fertig. Nach einer Sekunde hatte ich das Wasser im Mund. So, und jetzt mal ausrechnen. 22 Zentimeter in einer Sekunde, das sind 792 Meter in einer Stunde. Ganz schön langsam, wenn man überlegt, dass ein Mensch 3000 Meter in der Stunde schafft und das, wenn er ganz gemütlich spazieren geht. Aber vielleicht muss ich einfach noch mal ein bisschen schneller saugen. Okay, ich gebe alles. Fertig und los. Ha, jetzt habe ich es etwas schneller geschafft. Es kommt also drauf an, wie schnell man saugt. Britische Forscherinnen und Forscher haben übrigens herausgefunden, dass ältere Kinder schneller mit dem Strohhalm trinken können als jüngere Kinder. Vielleicht, weil ihre Muskeln in den Wangen schon stärker sind. Oder weil die älteren Kinder das einfach schon mehr geübt hatten, aus einem Strohhalm zu trinken. Und was ich jetzt bei meinem Experiment gar nicht mitberechnet habe, auch wie dick der Strohhalm ist, spielt eine Rolle. Die Forscher haben bei ihrem Experiment mit den Kindern verschiedene Strohhalmtypen benutzt und mit dem etwas dickeren Strohhalm haben die Kinder ein ganz klein bisschen schneller getrunken als mit dem dünneren Strohhalm. Okay, was habe ich heute rausgefunden? Wie schnell Wasser durch den Strohhalm fließt, das ist bei jedem Menschen anders. Und sonderlich schnell ist es nicht, jedenfalls bei mir. Wie schnell ihr seid, das könnt ihr ja mal mit meinem Experiment austesten. Vielleicht habe ich aber auch einfach ein bisschen schlappe Wangenmuskeln. Ich gehe gleich mal trainieren vom Spiegel.
1: Ja, ein sehr schönes Training. Bei der Liga der gewöhnlichen Gentlemen ist übrigens ganz klar, was da im Glas sein muss. Cola natürlich.

0: Beim Trinken mit dem Strohhalm, da machen wir ja so ganz verrückte Geräusche. So. Also, das ist ein Geräusch, das wir ganz einfach hinbekommen. Da hat es der Geräuschemacher hier in der Maus zum Hören schon ein bisschen schwerer. Der soll nämlich heute das hier machen.
1: Es war einmal ein Geräuschemacher.
2: Also ich kann praktisch alle Geräusche machen.
1: Der behauptete...
2: Also ich kann praktisch alle Geräusche machen.
1: Da kam ein Jäger des Wegs.
3: Hey, Geräuschemacher, mach mal eine Falle, in der ein Fuchs sitzt mit einer Ente im Maul.
1: Und der Geräuschemacher machte eine Falle, in der ein Fuchs sitzt mit einer Ente im Maul.
2: Ah, oha, ouch, ouch, knack, knack, knack, knack, ouch, ah, ah, ah. So halt.
1: Ob der Geräuschemacher noch mehr Geräusche machen kann?
2: Also ich kann praktisch alle Geräusche machen.
1: Das erfahrt ihr morgen.

Da lagen doch ein paar mehr Krümel hier im Mausstudio auf dem Boden rum, als ich eigentlich dachte. Also ein bisschen haben wir ja gerade schon gesaugt. Ja, meint ihr, wir müssen da nochmal ran? Okay, aber dann machen wir ein Spiel daraus. Ich sauge die erste Bahn, dann du Elefant, dann die Ente und dann die Maus und dann zack, sind wir doch schon ganz schnell fertig. Also, ich leg los. Achso, tschüss ihr alle. Toll, dass ihr dabei wart und bis morgen. Ich bin Marie.

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2: Hallo liebe Maus, ich bin der Finn und bin 9 Jahre alt. Und ich wünsche mir das Lied Raw von Heavy Bauer.

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1: Hallo, hier ist Anna und ich wünsche mir das Lied Ordinary von Alex Warren. Das wäre sehr nett, liebes Maus-Team. Und ich grüße meine tolle Cousine Lena. Und sie ist so toll. Und ich fahre nach Italien.
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0: 8 Jahre alt und ich wünsche mir das Lied Weg mit der Hecke und ich grüße meine Freundin, meine Familie.
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1: Hallo, ich bin Mathilde. Ich bin 5 und ich wünsche mir gerne ein französisches Lied. Das heißt Frère Jacques. Kennt ihr das?

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1: Hallo, ich heiße Daniel, bin 9 Jahre alt. Ich wünsche mir das Lied Bella Ciao und ich grüße die Maus, den Enten und den Elefanten.

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1: Hallo, hier ist Lotta. Ich bin 6 Jahre alt und ich wünsche mir das Lied Heiß, das ist unser Wald von der Schule der magischen Tiere. Und ich grüße Oma und

0: der Simon
1: und die Hanna.
0: Wir wünschen uns das Lied Pizza mit alles und wir grüßen unsere

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1: Hallo, ich bin die Hanna. Ich bin 6 Jahre alt und ich wünsche mir das Lied Ich baller mit meinem Rad und ich grüße meine Familie.

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1: Hallo, Tröd, ich bin Lilia, ich bin 9 Jahre alt und ich wünsche mir den Song von I Liva V. Liebe Grüße an den Elefanten.

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1: Hallo, ich bin Marie und ich wünsche mir das Lied Wer, wenn nicht wir. Und damit grüße ich das gesamte Maus-Team, meine ganze Familie und meine Freunde.

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1: Hallo, ich bin Paul, 10 Jahre alt und ich wünsche mir das Lied Hurra, Hurra, die Schule brennt. Ich grüße den Elefanten, die Maus, die Ente und das gesamte Maus-Team.

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1: Hallo, ich bin der Mika, ich bin 7 Jahre alt und ich wünsche mir das Lied Zimtstumm

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2: Was ist denn da schon wieder los? Gleich geht's hier weiter mit Checker Tobi und seinem Checkpot.
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3: Au, was ist denn jetzt in mein Auge geflogen? Mann, das brennt. 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
2: Hallo liebe Leute, schön, dass ihr wieder mit dabei seid bei einer neuen Folge Checkpot. Mit mir und leider im Moment nur mit einem funktionierenden Auge. Ich brauche mal ganz kurz nochmal einen Spiegel. Oh, da ist echt eine kleine Mücke unterm Augenlid. Wenn ich jetzt vielleicht mit einem Wattestäbchen... Da, jetzt ist sie draußen. Habt ihr bestimmt auch schon mal gehabt, dass euch eine Mücke so direkt ins Auge geflogen ist. Und dann wisst ihr auch, wie unangenehm das ist und wie empfindlich Augen sind. Aber nicht nur empfindlich, sondern auch ein sauspannendes Thema. Und genau darum soll es heute gehen. Ums Auge. Das Einzige, was jetzt wirklich schade ist, ist, dass ihr nicht sehen könnt, was ich hier in der Checkerbude sehen kann, nämlich meine heutige Verstärkung. Hier ist Emma.
5: Hallo Tobi.
2: Schön, dass du da bist. Ich kann deine Augenfarbe gerade nicht erkennen. Was hast du für eine Augenfarbe?
5: Ich denke so blau-grau mit einem leichten grünen Schimmer.
2: Und ganz frisch hast du auch eine Sache vor deinen Augen, ne?
5: Ja.
2: Nämlich eine Brille.
5: Ja, die habe ich erst im Sommer bekommen. Deswegen bin ich es auch noch ein bisschen ungewöhnt.
2: Wie ist es mit so einer Brille auf der Nase?
5: Also es ist auf jeden Fall besser, weil man halt besser sehen kann dadurch.
2: Erzähl mal kurz, wie es überhaupt dazu kam.
5: Also ich habe auf einmal bemerkt, dass ich irgendwie so Sachen verschwommen gesehen habe in der Schule.
2: Mhm.
5: Und dann habe ich das meiner Mama gesagt und dann sind wir zum Augenarzt gegangen. Und dann haben die eine Weitsichtigkeit festgestellt.
2: Weitsichtigkeit heißt, dass du in der Entfernung, in der Weite Sachen gut sehen kannst, aber nicht so gut, wenn sie nah sind.
5: Ja, aber das ist nicht das Einzige. Das ist eher halb so schlimm, weil mein eines Auge schielt quasi so ein bisschen weg.
2: Mhm.
5: Das kann man jetzt so nicht sehen.
2: Wollte gerade sagen, ja, ich sehe es nicht.
5: Und deswegen sehe ich dann so Sachen doppelt.
2: Ah, okay. Und die Brille macht, dass alles wieder gut ist?
5: Ja, ist viel besser.
2: Perfekt, so soll es doch sein. Und wir sind damit schon mitten im Thema und ich kann übrigens auch noch eine Sache erkennen, die da bei dir ist. Und zwar so eine rätselhafte Tüte. Was hast du denn da mitgebracht?
5: Oh, also das gehört zu meiner ersten Frage.
2: Okay, dann hören wir uns die zuerst an.
5: Frage Nummer 1. Sind Karotten wirklich besonders gut für die Augen? Frage Nummer 2. Wieso können Katzen im Dunkeln sehen? Und meine dritte Frage, können Blinde in Zukunft geheilt werden?
2: Ich würde sagen,
6: das checken wir für euch.
2: Und jetzt habe ich auch schon so eine Idee, was in dieser Tüte drin ist, oder?
5: Karotten!
2: Ah,
5: hier, bitteschön.
2: Danke. Warte mal, dann sind die jetzt alle für mich, seine ganze Tüte voll. Oder warte mal, ich geb dir mal eine raus. Hier, so. Dann können wir ja gleich vielleicht so eine Art Selbsttest machen.
5: Ja, das ist eine gute Idee. Dankeschön.
2: Nimm mal die. So.
5: Ich würde sagen, ich fange vielleicht schon mal an zu schälen.
2: Also du kannst sie gerne schälen, aber ich habe mal gelesen, die meisten Vitamine stecken direkt unter der Schale.
5: Dann können wir sie doch direkt so essen.
2: Okay, ich esse auf jeden Fall mit Schale.
5: Ja.
2: Okay, also jetzt haben wir hier so einen Sack voll Karotten, die können wir jetzt alle essen. Und dann glaubst du, also vielleicht meinst du, das hilft beim Sehen? Oder wie glaubst du, ist es?
5: Vielleicht. Kann doch eigentlich gut sein.
2: Wir könnten auch eine Expertin dazu Rate ziehen.
5: Ja.
2: Wen denn?
5: Vielleicht Jackie.
2: Zum Beispiel. Kacke, sag doch mal. Entschuldigung. Sind Karotten wirklich besonders gut für die Augen?
7: Karotten sind natürlich ein gesundes Gemüse mit Kalium, Eisen und Magnesium und mit vielen Vitaminen, die der Körper braucht, um fit zu bleiben. Ein Stoff in der Karotte heißt Beta-Carotin. Er wird im Körper zu Vitamin A umgewandelt und um dieses Vitamin geht's hier. Denn es ist tatsächlich sehr schädlich für das Auge, wenn man zu wenig Vitamin A im Körper hat. Und viele Menschen auf der Welt haben einen Vitamin-A-Mangel und sollten dringend was dagegen tun. Allerdings ist zum Beispiel in Salat, Kohl oder Spinat viel mehr Beta-Carotin als in Karotten. Und wer Leber isst, bekommt sogar direkt Vitamin A. Hat man dann aber Vitamin A im Körper, macht es die Augen nicht noch besser, als sie sind.
2: Verstehe.
5: Auch eigentlich irgendwie ein bisschen schade.
2: Finde ich auch ein bisschen schade. Vor allem, was ich wirklich richtig schade finde, ist, dass man über Leber dieses Vitamin A direkt aufnimmt, weil Leber kann ich wirklich gar nicht essen.
5: Nee.
2: Das wäre es wirklich gewesen, ne? Stell dir vor, man isst einfach jeden Tag eine Karotte und hat irgendwann keine Probleme mehr mit den Augen.
5: Ja.
2: Du könntest deine Brille irgendwann ablegen.
5: Ja, das wäre schön. Ach, und übrigens dazu, bei mir in der Klasse hatten auf einmal ganz viele eine Brille.
2: Tatsächlich?
5: Ja.
2: Also du hast sie jetzt so mit 10 bekommen, ne?
5: Ja, und alle anderen irgendwie auch. Also ich bin ja jetzt schon in der 5. Klasse, das war noch in der 4.
2: Mhm.
5: Und wir haben den Augenarzt gefragt und hat das gesagt, das ist ganz normal.
2: Ah, siehst du mal.
5: Mhm. Es passiert aber ganz häufig, dass sich das Augenproblem wieder auswächst. Also es ist in seltenen Fällen so, dass es bleibt.
2: Das wusste ich gar nicht. Übrigens, ich muss jetzt mal die Karotte hier weglegen, Entschuldigung. Falls ihr was Lustiges zu diesem Thema hören wollt, dann hört mal ins Lachlabor rein. Findet ihr auch in der ARD-Audiothek. Da gibt's eine Folge, da testen Mischa und Tina, wie viele Karotten man bräuchte, um so scharf sehen zu können wie ein Adler.
5: Das ist eine interessante Frage.
2: Mal zurück zu unserer Frage. Ist deine damit beantwortet?
5: Ich denke schon.
2: Dann drück doch mal bitte auf den grünen Knopf. Wenn man Karotten isst, kann der Körper mit dem Beta-Carotin darin Vitamin A bilden. Vitamin A ist tatsächlich wichtig, um die Augen gesund zu halten. Allerdings ist in Karotten viel weniger Beta-Carotin als in anderem Gemüse. Und viel Vitamin A bedeutet auch nicht, dass man bessere Augen bekommt. Deshalb sind Karotten zwar super, aber nicht besonders gut für die Augen.
6: Gecheckt!
2: So, Emma, ich würde dann jetzt vor meinem inneren Auge die erste Checkerfrage einmal abstempeln.
5: Inneres Auge?
2: Sagt man so. Das sind die Dinge in unserer Vorstellungskraft. So im Kopf quasi, die man da sieht.
5: Wenn wir träumen.
2: Super Beispiel. Was ja eigentlich gar nicht geht, weil man hat kein Licht und dann sind die Augen geschlossen. Und trotzdem sieht man im Traum helle Bilder, als würde man sie draußen in echt sehen.
5: Wie ist das eigentlich möglich?
2: Ich würde sagen, es hat auf jeden Fall was mit dem genialen Ding in deinem Kopf zu tun, dem Gehirn und speziellen Nervenzellen.
5: Ja, zum Sehen im Dunkeln habe ich auch noch eine Frage. Meine zweite Frage ist, wieso können Kerzen im Dunkeln sehen?
2: So, jetzt geht es dir wahrscheinlich um Katzen, die nicht schlafen, sondern wach sind.
5: Genau.
2: Hast du eine Idee, woran das liegen könnte?
5: Also es hat vielleicht was damit zu tun, dass die so leuchtende Augen haben.
2: Wenn man nachts auf Katzen trifft oder im Auto an denen vorbeifährt, dann strahlen die Augen so richtig, ne?
5: Ja.
2: Aber wie das genau funktioniert, müssen wir vielleicht nochmal Jackie fragen.
5: Das klingt gut.
7: Dass Katzen im Dunkeln sehr viel besser sehen können als wir Menschen, liegt an einer ganz speziellen Schicht in ihrem Auge. Diese Schicht spiegelt das Licht wieder, wie die Reflektoren in den Speichen eines Fahrrads, die aufleuchten, wenn sie angestrahlt werden. Deshalb nennt man diese Reflektoren übrigens auch Katzenaugen. Unsere Augen haben so eine Schicht nicht.
2: Aha, jetzt wissen wir, warum Augen nachts, wenn sie angestrahlt werden, so strahlen bei Katzen.
5: Das würde ich gerne noch ein bisschen genauer wissen.
2: Jackie, kannst du dann bitte nochmal den Unterschied zwischen unseren Augen und Katzenaugen erklären?
7: Natürlich, sehr gerne. Wenn Licht in ein menschliches Auge fällt, trifft es auf die sogenannte Netzhaut. Diese besteht aus vielen Millionen winziger Nervenzellen. Dabei gibt es zwei unterschiedliche Typen: Zapfen und Stäbchen. Mit den Zapfen sehen wir Farben, mit den Stäbchen hell und dunkel. Bei Katzen ist das genauso, nur dass sie hinter der Netzhaut noch einen Lichtverstärker besitzen. Eben diese reflektierende Schicht. Sie kann aus wenig Licht doppelt so viel machen, indem sie das Licht wie durch einen Spiegel nochmal mit gleicher Kraft auf die Zapfen und Stäbchen zurückwirft. Und genau das sehen wir, wenn Katzenaugen im Dunkeln leuchten.
2: Okay.
5: Wow.
2: Das ist geschickt.
5: Ja.
2: Hat sich die Natur gut ausgedacht.
5: Aber ich finde es ja ein bisschen gruselig, wenn abends im Dunkeln so die Katzenaugen aufleuchten.
2: Hast du das schon mal erlebt?
5: Nicht bei Katzen, aber neulich war ich auf so einer Nachtwanderung mit meinen Eltern und meiner Schwester.
2: Ja,
5: und da
2: cool.
5: mussten wir an so einem Kuhstall vorbei oder einer Kuhweide.
2: Ja.
5: Und mein Papa, der hatte so eine Stirnlampe dabei und damit hat er die dann angestrahlt. Und die hatten richtig leuchtende Augen. Also man hat da nur die Augen gesehen.
2: Ja,
5: so
2: krass.
5: Bewegende Augen. Und die waren so grün und gelb. Das ist richtig gruselig.
2: Ah, krass. Dann haben Kühe das tatsächlich auch, diese Reflexionsschicht.
5: Ja.
2: Aber auch die, übrigens genauso wie wir Menschen, brauchen immer ein kleines bisschen Licht. Wenn es nur was vom Mond ist oder ein Lichtstrahl, der durch die Tür fällt.
5: Ja.
2: Und wenn es ganz stockduster ist, ohne Licht, dann sehen wir nichts. Und Tiere eben auch nicht. Ich finde sowieso Tieraugen ein super spannendes Thema. Bei Tieren gibt es so verrückte Sachen.
5: Ja, zum Beispiel Chamäleon, die haben ja so genau. kugelrunde Augen und damit können die mit dem einen Auge nach links und mit dem anderen nach rechts schielen.
2: Genau, die sitzen so seitlich am Kopf.
5: Ekelhaft.
2: Und hast du schon mal was von der Springspinne gehört?
5: Nee.
2: Die hat sogar 8 Augen.
5: Krass.
2: Vorne 4 und dann nochmal an den Seiten jeweils 2, also 2 links, 2 rechts und das ist ja klar, die sieht damit super gut.
5: Das ist wirklich viel.
2: Oh, warte mal, Jackie will irgendwas...
8: 8 Augen? Das ist noch gar nichts. Eine kleine Schwebefliege besitzt noch viel mehr Augen. Sie hat sogenannte Facettenaugen mit tausenden von Einzelaugen darauf. Deshalb ist sie total schnell in ihrer Reaktion und für Menschen kaum zu fangen.
2: Tausende Einzelaugen ist krass.
5: Wäre ja cool, wenn man dann durch jeden vielleicht was anderes sehen könnte.
2: Mhm. Kannst du mit einem deiner 2000 Augen kannst du Fernsehen gucken, mit
5: genau.
2: dem nächsten Auge kannst du stricken und mit dem übernächsten Auge kannst du deine Umwelt wahrnehmen.
5: Ja.
2: Was ist denn mit deiner Katzenaugenfrage? Ist die geklärt?
5: Ja.
2: Katzen können tatsächlich viel besser im Dunkeln sehen als wir Menschen. Das liegt daran, dass sie hinter ihrer Netzhaut noch eine weitere Schicht besitzen. Die reflektiert das Licht im Auge wie ein Spiegel und macht daraus doppelt so viel Licht. Und je heller es ist, desto besser kann man bekanntlich sehen.
6: Gecheckt!
2: Ah, mir hat das gerade so viel Spaß gemacht, Emma, mit diesen faszinierenden Tieraugen-Fun-Facts.
5: Das finde ich auch.
2: Jackie, du bist doch wirklich also weltberühmt mittlerweile für deine spontanen Quizzes. Hast du nicht vielleicht ein Tierquiz für uns?
8: Selbstverständlich. Wie wär's mit ein paar Rekorden?
2: Finde ich sehr gut.
5: Oh, ich freue mich.
8: Fangen wir doch gleich mit einer Tieraugenfrage an. Welches Tier auf der Welt hat die größten Augen? A. Der afrikanische Vogelstrauß, B. Der Kolosskalmar oder C. Der Koboldmaki.
2: Oh. Also von einigen Tieren habe ich noch nie gehört.
5: Ich auch nicht.
2: Ich glaube, ein Kalmar ist doch, ist das nicht so ein Vogel, der Fische
5: ja,
2: fängt?
5: Könnte gut sein.
2: Ich weiß nicht, wozu tendierst du gerade?
5: Das fällt mir schwer. Also ich weiß, also Strauße sind ja große Tiere.
2: Genau.
5: Die haben ja auch große Augen, könnte ich mir schon vorstellen.
2: Da habe ich tatsächlich mal gehört, weil Strauße haben, glaube ich, winzige Gehirne. Und ich habe mal irgendwie gehört, dass die Augen einen Großteil ihres Kopfes einnehmen. Ist aber geraten. Wollen wir A sagen oder wollen wir noch was anderes nehmen?
5: Der Strauß macht schon ein bisschen Sinn.
2: Komm, wir nehmen den A.
5: Ja.
2: Wir sagen A.
8: Und richtig ist... B.
5: Ach, wirklich?
8: Der Kolosskalmar, ein 10-armiger Tiefseetintenfisch. Seine Augen haben einen Durchmesser von 27 Zentimetern. Sie sind somit größer als Fußbälle. Der afrikanische Vogelstrauß hat übrigens mit 5 Zentimetern Durchmesser die größten Augen unter den Landtieren. Und der Koboldmaki, eine Affenart, besitzt die größten Glubschaugen am kleinsten Körper.
2: Auch nett zu wissen. Und mir ist ein bisschen peinlich mit dem Kalmar. Das habe ich natürlich mit dem Vogel. Das ist ja völliger Quatsch. Jackie, nächste Frage.
8: Welche ist die seltenste Augenfarbe unter den menschlichen Augen? A. Braun. B. Blau. Oder C. Grün.
5: Grün.
2: Meinst du?
5: Ja, weil also Blau haben wirklich viele und ich habe mich mal eine Zeit lang damit beschäftigt. Da wollte ich wissen, welche Augenfarben die meisten haben. Und da habe ich mich ein bisschen umgeguckt.
2: Aha.
5: Und die meisten haben wirklich Blau und Braun.
2: Ich habe keine Ahnung, ne? Ich muss jetzt auch raten.
5: Also ich meine, ich habe ja blaue Augen, du hast so braune Augen.
2: Braun-grün so ein bisschen, genau. Meine Familie zum Beispiel, wir sind 5 Leute.
5: Ja.
2: 3 haben blaue Augen, 2 haben braune Augen.
5: Ja, bei mir haben auch alle nur blau oder braun. Also wirklich so komplett grün, also klar, jeder hat mal irgendwie ein paar...
2: Grüne Sprenkler und so, ja.
5: Aber komplett grüne Augen kommt sehr selten vor.
2: Du klingst so sicher, wir nehmen grün.
5: Ja, ich denke schon.
8: Fangen wir mit der häufigsten Augenfarbe der Welt an, braun. Von 100 Menschen haben 90 braune Augen. Die anderen 10 haben blaue oder grüne Augen, wobei es mehr Blauäugige gibt. Nur etwa 3 von 100 Menschen besitzen die seltenste Farbe, grün.
2: Emma, High Five. Mach das doch bitte bei der nächsten Frage genauso.
5: Ich versuch's.
8: Und hier kommt zum Schluss noch eine Frage zum Aufbau des Auges. Was ist ein Teil des Auges? A. Das Korn. B. Die Linse oder C, die Erbse?
5: Die Linse.
2: Die Linse. Das ist ja fast eine Trickfrage.
5: Ja.
8: Und richtig ist die Augenlinse. Sie ist der Teil des Auges, in dem sich das Licht sammelt und der uns Dinge scharf sehen lässt.
2: Yeah,
5: das
2: Emma?
5: Klingt gut.
2: Sehr gut.
8: 2 von 3 richtigen Antworten. Ihr seid auf dem besten Weg, Augenprofis zu werden. Applaus.
2: Könntest du dir vorstellen, eigentlich Augenärztin zu werden?
5: Ich denke eher nicht.
2: Okay.
5: Zum Beispiel Augenärzte müssen ja auch manchmal Augenoperationen durchführen. Das finde ich schon ziemlich ekelhaft, wenn man dann irgendwelche Sachen aus dem Auge in der Hand hat oder so. Oder
2: ja.
5: So ins Auge reingucken ja. Kann. Das ist mir zu ekelhaft.
2: Verstehe ich total. Ich habe riesen Respekt vor diesen Leuten.
5: Ja.
2: Weil das, glaube ich, so ein feiner, toller Beruf ist. Aber ich bin da voll bei dir. Ich dachte nur gerade, wenn wir jetzt Augenexperten sind, du kannst ja noch einen Beruf wählen, könntest ja Augenärztin werden. Nee, okay.
5: Ja. Das können doch andere für uns machen.
2: Ich bin jetzt wirklich gespannt auf deine letzte Checker-Frage, weil bin ich sehr gespannt, was dabei rauskommt.
5: Ja, total. Meine dritte und letzte Frage heißt, können Blinde in Zukunft geheilt werden?
2: Und das können wirklich nur echte Augenexpertinnen und Experten beantworten.
5: Checky, weißt du jemanden?
8: Ich weiß auf jeden Fall, dass zum Beispiel in Basel in der Schweiz am Institut für molekulare und klinische Augenheilkunde, kurz IOB, daran geforscht wird, wie man Blinden helfen kann. Und ich denke, hier habe ich auch einen geeigneten Kandidaten für euch gefunden. Lukas Janischitz-Kriegel. Er ist Augenarzt und Teil des internationalen Forscherteams, das sich damit beschäftigt, wie man Blindheit beheben kann.
5: Ich finde, der klingt gut.
2: Ja, dann wähl doch mal seine Nummer.
8: Oh, das darf ich jetzt also auch noch erledigen? Ich glaube, ich hatte schon mal deutlich gemacht, dass ich es nicht schätze, als Telefonzentrale benutzt zu werden. Das liegt definitiv unterhalb meiner enormen Intelligenz.
2: Ja, das wissen wir doch, aber es wäre einfach sehr freundlich, weil sonst muss ich die Nummer raussuchen und so weiter. Das wäre doch einfach sehr nett, oder? Also könntest du vielleicht...
8: Ausnahmsweise.
5: Oh, vielen, danke, Jackie.
2: Vielen Dank.
9: Lukas?
2: Hallo Lukas, hier sind Tobi und Emma.
9: Um was geht's dann?
2: Also Emma hat eine Checker-Frage mitgebracht und jetzt fragen wir uns, ob Blinde in Zukunft geheilt werden können. Und ich glaube, an eurem Institut in Basel forscht ihr doch daran, oder?
9: Ja, hier in Basel gibt es ein großes Team, das seit mehreren Jahren an dieser Frage forscht.
2: Wird es irgendwann in Zukunft möglich sein?
9: Es ist natürlich die Frage, ob wir tatsächlich das Sehen wieder so herstellen können, wie das bei einem Gesunden ist.
2: Mhm.
9: Aber wir hoffen natürlich, dass unsere Therapie eine Verbesserung bei Patienten bewirken wird. Mein Chef, Professor Burton Roschka, hat zusammen mit Kollaborateuren in Paris, in Frankreich, eine Therapie entwickelt, die sehr ähnlich funktioniert wie unsere Therapie. Und diese Therapie ist bereits bei mehreren Menschen zum Einsatz gekommen. Und dieser Mensch, der vor dieser Therapie vollkommen erblindet war, konnte nach dieser Therapie

0: eure Forschung, euer Medikament, das ihr vielleicht entwickelt, auch was damit zu tun hat, mit Licht?
1: Ja, das ist vollkommen richtig. Es gibt ja die Netzhaut.
0: Wissen wir schon.
1: Die Netzhaut ist in der Lage, Licht wahrzunehmen. Und jetzt ist es aber so, dass bei erblindeten Menschen hat die Netzhaut diese Fähigkeit, Licht wahrzunehmen, verloren. Und wenn man jetzt Blindheit heilen möchte oder diesen Zustand verbessern möchte, dann muss man ja der Netzhaut irgendwie diese Fähigkeit, Licht wahrzunehmen, wieder zurückgeben.
0: Genau.
1: Und jetzt ist es aber so, dass in der Natur nicht nur wir Menschen oder wir Tiere Licht wahrnehmen können, sondern eigentlich die meisten Lebewesen. Und unter anderem können auch Algen Licht wahrnehmen. Mhm. Und wir nehmen diese Fähigkeit aus den Algen und verwandeln das in eine Therapie. Und das wird dann hoffentlich bei diesen Patienten die Fähigkeit, Licht wahrzunehmen, von den Algen auf den Menschen übertragen.
0: Sind das dann so spezielle Algen? Kannst du jede Art von Algen aus dem Meer nehmen und die irgendwie in Medikament verwandeln? Oder welche nehmt ihr da?
1: Also es ist so, dass wir natürlich nicht die Algen zusammenmixen und dann in das Auge spritzen.
0: Das klingt schon mal gut.
1: Vielleicht kann ich das mit einem Beispiel erklären. Stell dir vor, du hast ein Spiel, wo man Bausteine zusammenstecken muss. Und wenn du die Packung kaufst, dann siehst du auf der Vorderfläche, dass das vielleicht eine Ritterburg ist oder vielleicht ist das ein Auto. Und wenn du dann die Packung aufmachst, dann sind alle Steine wild durcheinander. Mhm. Und in der Verpackung ist aber auch eine Anleitung. Und mit der Anleitung können wir dann die Ritterburg oder das Auto zusammenbauen. Und im Prinzip funktioniert die Biologie nicht viel anders. Wir haben auch unsere Bausteine und wir haben Anleitungen. Mhm. Und was unsere Therapie macht, ist, dass wir der Zelle die Anleitung geben, wie sie das bauen kann, wie die Algen Licht wahrnehmen. Das heißt, wir spritzen jetzt keine Algen ins Auge, sondern wir spritzen nur die Anleitung in das Auge. Und das funktioniert.
0: Und sag mal, hast du denn die Hoffnung, dass das irgendwann wirklich bei allen Menschen, die blind sind, funktionieren wird?
1: Es gibt natürlich viele verschiedene Ursachen, blind zu werden. Und unsere Therapie zielt darauf ab, Erblindete zu behandeln, die nichts mehr sehen, weil ihre Netzhaut nicht mehr funktioniert. Und diesen Patienten können wir tatsächlich helfen. Das ist gar nicht so selten, wie man denken möchte. Das ist bei etwa einem von 3500 Menschen der Fall.
0: Cool. Danke, dass du dir die Zeit für uns genommen hast. Du hast uns sehr geholfen und viel Erfolg bei der weiteren Forschung.
1: Danke sehr.
0: Tschüss.
1: Mach's gut. Ciao.
0: So, Emma, was sagst du? Das war doch spannend.
2: Ich find's krass.
0: Ne?
2: Ja.
0: Ich auch. Wirklich abgefahren. Frage beantwortet?
2: Auf jeden Fall.
0: Mit einer Behandlung, bei der mit Algen experimentiert wird, haben es Wissenschaftler geschafft, dass die Netzhaut eines Blinden wieder helle und dunkle Gegenstände erkennen kann. Bis noch mehr Menschen geholfen werden kann und die vielleicht sogar Gesichter erkennen können, wird es aber noch Jahre dauern.
3: Gecheckt!
0: Also ich muss sagen, nach diesem Checkpot, liebe Emma, ich bin richtig fasziniert vom Auge. Es hat mir ganz viel Spaß gemacht mit dir wieder.
2: Ich fand es ziemlich spannend, dass wirklich vielleicht irgendwann Blinden geholfen werden können.
0: Abgefahren, finde ich auch.
2: Jetzt fehlt nur noch dein Augengeheimnis.
0: Ach ja. Also ich kann dir Folgendes erzählen. Es ist jetzt schon wahrscheinlich wirklich fast 7 oder 8 Jahre her, dass ich fürs Fernsehen den Augencheck gedreht habe.
2: Ja.
0: Und da habe ich einen Augenarzt getroffen und der hat einen Sehtest mit mir gemacht und der hat gesagt, Tobias, du brauchst eine Brille.
2: Ah, schön.
0: Das weiß ich schon seit 7 Jahren mindestens. Und ich habe aber keine Brille. Ich hab mich einfach nie drum gekümmert. Ich muss auch sagen, ein Stück weit war ich vielleicht auch manchmal zu eitel, weil ich dachte, vielleicht steht mir eine Brille gar nicht so gut und so.
2: Mhm.
0: Also ich laufe rum und ich glaube, ich bräuchte vielleicht zunehmend wirklich eine Brille. Und dazu kommt noch, meine ganze Familie, meine Geschwister, meine Eltern, alle tragen eine Brille.
2: Ja.
0: Ich bin der Einzige, der keine hat und ich fand es irgendwie immer ein bisschen cool, dass das so ist. Und dann dachte ich, ich lasse das so. Aber kann schon sein, nächstes Mal, wenn wir uns treffen hier, dass ich plötzlich Brillenträger bin. Dir steht deiner auf jeden Fall ausgezeichnet.
2: Dankeschön.
0: Und jetzt würde ich sagen, egal ob ihr eine Brille auf der Nase habt oder nicht, liebe Leute zu Hause, das war's für heute mit unserem Checkpot zum Thema Augen. Ich hoffe, es hat euch viel Spaß gemacht, so viel wie uns beiden hier und wir hören uns beim nächsten Mal wieder. Bis dann, macht's gut.
2: Ciao.
0: Tschüss. Und hey, hier, wir können ja, ob das hilft oder nicht, einfach trotzdem weiter Karotten essen, weil sie sind lecker,
2: ja.
0: Die sind gesund, die sind auf jeden Fall nicht schlecht für die Augen und schmeckt doch. Komm, wir machen Weltessen. 1, 2, 3.
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5: Dankeschön, Checker Tobi. Das war der Checkpot. 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
1: Hey Leute, was leuchtet im Dunkeln und feiert tief unten im Meer Silvester? Eine Staatsqualle. Kein Witz. Im Atlantik, im tiefen Meer vor Brasilien, hat ein Forschungsteam gerade 31 ganz neue Tierarten entdeckt. Eine dieser Quallen sieht auf den Fotos original aus wie ein explodierendes Feuerwerk am Nachthimmel. Mega schön. Das Verrückte ist, so eine Staatsqualle ist gar kein einzelnes Tier. Die besteht aus Tausenden von einzelnen Tierchen. Eher wie so eine WG unter Wasser mit Arbeitsaufteilung. Einer geht schwimmen, einer fängt Futter und der nächste sorgt dafür, dass die Party leuchtet. So ungefähr jedenfalls. Und dieses Feuerwerkswesen ist ja nur eine von den 31 Arten, die da gerade aufgespürt haben. Das zeigt doch wieder, es gibt auf unserer Erde noch so viel zu entdecken. Was spürt ihr denn heute so auf?
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2: Ey Leute, was ist gerade euer Thema Nummer 1 auf dem Pausenhof? Ja, vielleicht ein nerviger Lehrer oder ein Streit in eurer Klasse oder Fußballsticker. Kann ich mir alles gut vorstellen, aber wie oft redet ihr in der Pause über Klimawandel? Ja, wahrscheinlich gar nicht so oft, ne? Check ich auch. Ich rede auch gar nicht so oft mit meinen Freunden über den Klimawandel. Es gibt halt Dinge, die fühlen sich irgendwie wichtiger an. Vor allem Fußballsticker. Aber Klimawandel ist eigentlich eine Sache, die uns alle betrifft. Durch den Klimawandel wird unsere Erde immer wärmer. Das heißt, es gibt immer öfter wärmere Tage. Und das könnt ihr euch auch vorstellen, das ist nicht so gut für die Umwelt. Durch den Klimawandel gibt es mehr Hitzewellen, mehr Pflanzen trocknen aus, immer mehr Eis schmilzt am Nordpol und Südpol. Also gibt es auch immer mehr Überschwemmungen und Hochwasser. Klimawandel ist also eine Sache, über die wir alle viel mehr reden sollten. Und das findet auch Clara.
3: Hallo, mein Name ist Clara, ich bin 6 Jahre alt und meine Frage ist, warum interessieren sich so wenige Leute für den Klimawandel? Und damit grüße ich die Maus, den Elefanten und die Ente. Tschüss.
2: Gute Frage, Clara. Warum ist das so? Warum interessieren sich Leute nicht so sehr für den Klimawandel, wie sie es vielleicht sollten? Das versuchen wir heute zu beantworten, auf die mausigste Art und Weise. Das hier ist das Maus Live Klimaspezial und das starten wir Stück für Stück.
4: Laura!

0: Warum interessieren sich die Leute so wenig für den Klimawandel? Das hat uns Clara gefragt und darauf suchen wir heute eine Antwort. Ein Grund kann natürlich sein, dass Klimawandel so ein bisschen abstrakt ist, ne? Wenn das Klima sich verändert, das ist jetzt nicht was, was ihr sofort seht, wenn ihr raus aus dem Fenster schaut. Da sitzt jetzt nicht der Klimawandel und sagt Servus, Grüezi, was natürlich ein bisschen lustig wäre. Aber der Klimawandel, der hinterlässt trotzdem eigentlich überall seine Spuren. Auch hier in Nordrhein-Westfalen, in den Wäldern. Kinderreporter Emil war für euch in einem Wald im Bergischen Land unterwegs, zusammen mit Mausreporter Matthias. Im Wald haben sie Dina Rogge getroffen. Dina ist Försterin und sie führt jetzt euch und Emil durch den Wald.
1: Guck mal, der Baum hier ist pink markiert, der Baum, an dem du dran stehst, das sind Roteichen, die hier gepflanzt worden sind. Ah. Die Roteiche ist eine Baumart, die ursprünglich aus Norden von Amerika kommt und die gilt als angepasst an den Klimawandel.
2: Die Roteichen sind pink markiert, weil sie freigeschnitten werden müssen, damit sie genug Licht bekommen. Roteichen können ganz gut mit Trockenheit umgehen. Mischwald statt nur Fichten, das ist der Plan.
3: Aber hier direkt vor mir ist jetzt auch hier so ein ganz morscher Baum, der unten schon so ein bisschen abbröckelt. Also warum stirbt der?
1: Der Baum ist aufgrund von der Trockenheit abgestorben. Das ist eine Kiefer gewesen. Und jetzt zersetzen verschiedene Organismen, unter anderem Pilze, das Holz, wie bei deinem Kompost zu Hause, nur in groß. Und daraus entsteht dann neue Erde und daraus können dann wieder neue Bäume wachsen.
2: Tote Bäume gehören zum Wald dazu. Aber hier sind in den letzten Jahren besonders viele Bäume abgestorben, vor allem Fichten.
3: Also hier auf der Seite, wo wir gerade stehen, auf der einen Talhälfte, sind schon sehr, sehr viele tote Bäume. Die sehen ziemlich braun aus, haben immer noch ihre Äste sehr, sehr hoch. Ich würde schätzen 30 Meter oder so.
2: Um so hoch zu werden, braucht eine Kiefer zwischen 60 und 100 Jahren.
1: Was den Klimawandel betrifft, dreht sich eigentlich fast alles um das Problem, dass es wärmer wird und dass halt die Bäume Probleme haben mit dem Wasser. Vor allen Dingen, dass das Wasser in der Vegetationszeit fehlt.
2: Das ist die Zeit, in der Bäume wachsen. Meistens vom Frühling bis in den Herbst. Da brauchen sie besonders viel Wasser, aber durch den Klimawandel wird es wärmer und oft zu trocken. Und wenn dann Regen kommt, dann ist er manchmal so stark, dass richtig viel Wasser abfließt und zu wenig davon im Boden bleibt.
4: Dina Rogge zeigt ein Stück Rinde von einer abgestorbenen Fichte.
3: Hier in der Rinde, die wir hier haben, sieht man ja so viele kleine Wege und man sieht auch so Löcher. Kommen die vom Borkenkäfer?
1: Man sieht hier das sogenannte Fraßbild. Es gibt zwei Fichten-Borkenkäferarten, die die Fichte zum Absterben gebracht haben. Das eine ist der Buchdrucker und das andere ist der Kupferstecher. Der Buchdrucker, das Fraßbild sehen wir hier, geht eher in Bäume mit dickerer Rinde.
2: Er bohrt sich unter die Rinde, legt Eier und die Larven fressen dann Gänge durch den Baum.
3: Also hier ist immer so ein Loch, wie von so einem Bleistift reingestochen, nur sehr, sehr viel runder. Und dann ist so ein langer Gang, der geht vom Loch aus nach links und rechts.
2: Diese Gänge, die machen die Leitungen kaputt, durch die der Baum normalerweise Wasser und Nährstoffe transportiert. Ist eine Fichte gesund, dann kann sie solche Käfer abwehren.
1: Wenn der Baum Harz produzieren kann, dann kann er das überleben, weil er die Käfer mit ausspült mit dem Harz. Aber wenn eben es zu trocken ist und er das Harz nicht produzieren kann, dann kann das sehr schnell gehen, innerhalb von ein paar Wochen, dass ein Baum abstirbt.
2: Wir gehen weiter. Zwischen alten Baumstümpfen wachsen überall kleine neue Bäume. Das ist die gute Nachricht. Der Wald versucht, sich selbst zu helfen. Neue Bäume, die aus Samen wachsen.
3: Und werden dann, wenn die ganzen Bäume jetzt abgestorben sind, werden dann auch neue Bäume gepflanzt von Försterinnen und Förstern? Oder muss das die Natur selber schaffen?
1: Am besten ist es, wenn die Natur es selber schafft.
2: Manchmal aber helfen Forstleute nach. Wie bei den pink markierten Roteichen.
3: Wie lange dauert es dann, bis so ein kleiner Baum wie hier vor uns dann so groß wird wie der dahinter?
1: Die Eichen werden bis zu 30 Meter hoch und die brauchen dafür schon so 100 Jahre. Aber Eichen können durchaus noch älter werden.
0: Boah, 100 Jahre braucht so eine Eiche, um groß zu werden. Ey, stellt euch mal vor, ihr würdet 100 Jahre brauchen, um nur auszuwachsen. Dann wärt ihr jetzt gerade so ein klein bisschen größer als ein Baby. Kann auch praktisch sein, ne? Dann würdet ihr in diesen Auto-Einkaufswagen im Supermarkt passen. Ha, das wäre toll.

0: Das große Klimaspezial ist heute und wir haben es gerade gehört, wenn ihr in einen Wald geht und euch da die Bäume anschaut, dann könnt ihr eigentlich ganz gut sehen, was der Klimawandel so ausrichten kann. Aber wie oft seid ihr in einem Wald? Ja, wenn ihr nicht zufälligerweise die Schlümpfe seid, dann vielleicht gar nicht so oft. Zu Hause kriegt man eigentlich nicht so viel vom Klimawandel mit. Da sind andere Dinge irgendwie wichtiger. Hausaufgaben, Training, Freunde, Fußballsticker. Aber warum ist das so? Warum sind andere Sachen manchmal gerade wichtiger? Mausreporter Matthias war bei Emil aus Köln zu Besuch. Der wiederum, der hatte Besuch von seinen Freunden Leander und Rayen.
1: Schule aus, Schuhe aus, Ranzen runter. Bei Emil zu Hause kommen Leander und Rayen vorbei und erstmal gibt's was zu futtern.
2: Okay, guten Appetit.
1: Danach Handball im Wohnzimmer.
3: Nein!
4: Okay,
3: ich bleib für immer Torwart.
1: Der Klimawandel ist in dem Moment kein Thema, obwohl alle was davon wissen.
5: Ich rede manchmal mit Freunden darüber. Wenn ich dann irgendwie, also wir reden über unterschiedliche Sachen, dann manchmal auch über den Klimawandel. Ja, ich höre da schon mal was von und man probiert so ein bisschen immer irgendwie was irgendwie für den Klimaschutz zu tun.
1: Also, das Thema ist nicht weg, aber auch nicht ständig da.
5: Also man hat ja auch viel so noch so zu tun und redet ja auch über andere Themen wie so Krieg oder so. Oder einfach so, man macht Hausaufgaben, man ist in der Schule und so, dann hat man ja auch nicht immer Zeit darüber zu reden.
1: Warum denken wir oft eher an das, was jetzt gerade passiert? Das kann Henning Beck erklären. Er ist Neurowissenschaftler, also jemand, der erforscht, wie unser Gehirn funktioniert.
6: Für das Gehirn ist immer das besonders spannend, was jetzt passiert. Weil nur das kann ich spüren und das kann ich sehen. All das, was in der Zukunft passiert, muss ich mir erst vorstellen. Und je weiter es in der Zukunft ist, desto mehr muss ich mich anstrengen, mir das vorzustellen, bis es irgendwann ganz fremd geworden ist und es mir sehr schwer fällt, das dann auch zu sehen.
7: Wenn der drin gewesen wäre, ne?
1: Auch deshalb jetzt erstmal eine Runde zocken. Aber nicht besonders lange.
8: Kommt, jetzt erstmal Hausaufgaben, dann könnt ihr danach eine Runde zocken. Ja?
9: Noch eine kurze Minute.
10: Was hatten wir noch mal auf?
1: Also Hausaufgaben. Jetzt. Alle zusammen am Küchentisch. Rayen erzählt dabei, wie voll so ein Tag sein kann.
11: Bei mir sieht ein Tag aus, morgens 7.20 Uhr aufstehen, obwohl ich meistens dann noch nicht mal aus dem Bett will. Dann mich umziehen, frühstücken, Zähne putzen und dann zur Schule fahren. Nach der Schule um 15.15 Uhr fahre ich dann mit dem Fahrrad wieder eine Viertelstunde nach Hause. Und dann will ich mich erstmal hinlegen und was anschauen.
12: Mach's weg.
11: Und ja, dann habe ich auch Fußballtraining. Oder ich treffe mich mit Freunden und spiele Basketball.
1: Da bleibt ja gar nicht mehr viel Platz für anderes. Und je weiter etwas weg ist, desto schwieriger ist es für unser Gehirn, das zu verstehen. Der Klimawandel passiert zwar schon jetzt, aber viele Folgen wirken trotzdem richtig weit weg und schwer vorstellbar. Anders zum Beispiel als Fußball. Oder eine Mathearbeit.
6: Für das Gehirn ist die Gegenwart immer sehr viel wertvoller als die Zukunft. Ja, weil wenn wir uns vorstellen, wie wir in der Zukunft sind, dann wird es vom Gehirn verarbeitet wie eine komplett fremde Person. Und da spielt es auch keine Rolle, wie alt man ist. Also bei älteren Menschen ist das ähnlich. Je weiter weg etwas in der Zukunft ist, desto fremder wird es.
1: Das bedeutet, unser Gehirn kümmert sich erstmal um den Menschen. Also um uns. Jetzt. Hunger. Jetzt. Hausaufgaben nach dem Essen kann man sich noch gut vorstellen. Zum Training nach den Hausaufgaben kann man sich auch vorstellen. Aber je weiter es in die Zukunft geht, desto vertrackter wird die Sache. Und noch was, meint Emil.
5: Also, weil an schöne Sachen will man, glaube ich, eher dran denken, weil man sich da halt auch drauf freut. Und an doofe Sachen will man halt nicht so gerne denken, weil ist halt was nicht so Schönes ist.
1: Das ist ja auch schön, an was Schönes zu denken. Henning Beck, der Hirnforscher, sagt, gut ist, dass man weiß, dass es ein Problem gibt. Dann kann man nach Lösungen suchen.
6: Je größer die Probleme sind, desto größer sind meistens auch die Ideen und die Einfälle von Menschen. Und das ist eigentlich ein gutes Zeichen, weil es zeigt, dass Menschen in der Lage sind, auch mit großen Problemen umzugehen. Und auch der Klimawandel ist ein großes Problem, aber ich bin sicher, in der Zukunft werden Menschen auf Ideen kommen, wie man besser damit umgeht.
1: So, jetzt aber ab zum Training.
3: Emil,
13: ja,
3: kommst du?
13: Ja.
3: Habt ihr eure Fußballschuhe schon im Rucksack?
11: Ja, schon im Rucksack.
0: Oh ja, ich kenne das auf jeden Fall auch. Mir fällt es oft auch schwer, an die Zukunft zu denken. Ich hätte zum Beispiel, bevor ich ins Mausstudio gegangen bin, echt mal aufs Klo gehen können. Aber naja, Probleme sind nur Chancen, ne?

0: Wir waren gerade zu Besuch bei Kinderreporter Emil zu Hause. Und wisst ihr was? Jetzt ist Kinderreporter Emil zu Besuch bei uns im Mausstudio. Hi,
1: hallo.
0: Emil. Hi. Du warst ja Kinderreporter für dieses MausLive Klimaspezial heute. Du bist mit dem Mikrofon im Wald gewesen und hast mit einer Försterin gesprochen. Mhm. Was war da die interessanteste Sache, die du so neu gelernt hast?
1: Boah, also, dass viele Bäume abgestorben sind, wusste ich schon. Mhm. Aber dass das so aussieht, das wusste ich jetzt auch noch nicht so. Ja.
0: Kannst du nochmal beschreiben, wie es aussah? Was war, was du so krass fandest?
1: Also bei den meisten Bäumen war dann auch keine Rinde mehr dran und halt so einzelne Äste, alles abgestorben. Und vor allem waren es nicht nur so einzelne Bäume, sondern es war immer, da wo ein Baum war, waren auch mehrere Bäume abgestorben.
0: Boah, also richtig viel. Wir haben ja in dieser Sendung viel darüber gesprochen, dass der Klimawandel ein wichtiges Thema ist, aber so ein Thema, das gar nicht so viel im Alltag vorkommt. Du hast dich jetzt für MausLive die ganze Zeit um das Thema Klimawandel gewidmet. Hat sich dadurch bei dir was verändert?
1: Also ich glaube, man sollte halt schon auch darauf achten, dass man jetzt nicht so unbedingt so Sachen, die jetzt nicht nötig sind, die da im Klimawandel schaden, also dem Klima schaden, dass man die dann vielleicht auch mal lassen sollte, wenn sie nicht unbedingt nötig sind, so ja.
0: Ja, wie war das für dich so insgesamt, mit dem Mikrofon rumzulaufen und Leuten Fragen zu stellen?
1: Also davor war ich schon immer sehr aufgeregt und so,
0: ja, glaube ich.
1: Aber dabei hat sich die Aufregung dann ein bisschen gelegt, so da. Das war auch cool, ja.
0: Wodurch zum Beispiel? Warum warst du irgendwann nicht mehr so aufgeregt?
1: Ich glaube, weil ich dann bemerkt habe irgendwie, dass ich gar nicht so aufgeregt sein muss. Also ist natürlich schon was Besonderes so, aber ja, muss man nicht so ultra aufgeregt sein.
0: Ich finde das Krasseste, was du gemacht hast für diese Sendung, das haben wir noch gar nicht gehört. Das kommt nämlich gleich erst. Du warst im Landtag von Nordrhein-Westfalen zu Besuch und hast da mit einem Minister gesprochen. Ohne jetzt viel zu spoilern, wie war das für dich?
1: Also da war ich nochmal besonders aufgeregt, weil es davor auch so eine ganz krasse Sicherheitskontrolle gab und so. Und weil es halt auch ein Minister ist, so, ja.
0: Warte, um in den Landtag reinzukommen, muss man erstmal durch so eine Sicherheitskontrolle wie im Flughafen, oder wie?
1: Ja, ziemlich ähnlich wie im Flughafen.
0: Und
1: ja.
0: Wie war das so für dich?
1: War schon sehr aufregend, vor allem als man dann in diese Sicherheitskontrolle gegangen ist, so hat man bemerkt, so, dass schon was sehr Besonderes ist.
0: Hast du dich auch ein bisschen wichtig gefühlt? Das würde ich ja, wenn ich denke, boah, ich komme jetzt hier rein und alle checken mich erstmal ab.
1: Ja, schon, ja.
0: Sehr gut. Und wie war dann so eine Begegnung mit einem echten Minister? Wie war das?
1: Also den Minister fand ich sehr nett, habe ich mir ganz anders vorgestellt. Ich hatte mir den eher strenger vorgestellt und so, aber der war ganz gechillt.
0: Ah ja, sehr gut. Wie das jetzt alles war, das hört ihr jetzt gleich. Gleich hört ihr, wie Emil zu Besuch im Landtag war und wie er mit dem Minister über den Klimawandel gesprochen hat. Danke dir, Emil.
1: Danke, tschüss. Musik für Kinder rund um die Welt.

0: so etwas. Ja, das macht die Politik. Kinderreporter Emil ist mit Mausreporter Matthias im Landtag von Nordrhein-Westfalen gewesen. In Düsseldorf haben wir gerade ja gehört. Und das ist da, wo die Politikerinnen und Politiker die Gesetze machen. Und da haben die beiden Oliver Kirsche getroffen. Er ist in NRW Minister für Umwelt, Naturschutz und Verkehr. Emil und Matthias, die nehmen euch jetzt mit in den Plenarsaal. Und das ist da, wo Politiker ihre Entscheidung treffen. Und ein schwieriges Wort.
1: Sollen wir mal reingucken?
2: Ja, gerne. Hier ist ein sehr großer Saal mit in der Mitte einer großen Holzfläche mit sehr vielen grauen Stühlen, vor Tischen, Knöpfen und Mikrofonen.
3: Und es ist nichts los hier gerade, ist auch schon spät. Keine Politikerinnen oder Politiker, nur leere Stühle. Deshalb hört man auch, wenn man nichts sagt, nix.
1: Und auf den grauen Stühlen sitzen die Abgeordneten, die NRW-Landtagsabgeordneten. Ich bin bei den Grünen.
3: Als Minister gehört er zur Landesregierung von Nordrhein-Westfalen. Die Parteien CDU und Grüne regieren zusammen. Chef ist Ministerpräsident Hendrik Wüst. Oliver Krischer, das erzählt er, kümmert sich auch darum, dass Verkehr klimafreundlicher wird.
2: 2021 wurde jetzt so viel für den Klimaschutz gemacht mit Fridays for Future und so. Warum ist das jetzt so viel weniger geworden oder ist es das gar nicht und man kriegt einfach nur nicht mehr so viel mit?
1: Also erstmal, es findet immer noch viel statt. Es passiert noch sehr viel. Zum Beispiel wir in Nordrhein-Westfalen, wir bauen ganz, ganz viele Windkraftanlagen und Solaranlagen, um Strom aus Sonne und Wind zu machen, erneuerbaren Energien. Das schützt ja das Klima, damit nicht mehr Kohle oder Öl verbrannt werden, die das Klima kaputt machen.
3: Aber nicht alle finden Windräder gut. Deshalb wird viel diskutiert.
2: Warum dauert es dann immer so lange, bis das Klima dann auch wirklich geschützt wird?
1: Ja, es ist ja so, Klimaschutz ist Veränderung. Da muss ja eine Stromversorgung beispielsweise verändert werden, indem Kohlekraftwerke durch erneuerbare Energien, Sonne und Wind ersetzt werden. Elektroautos werden. Und das sind schwierige Entscheidungen, weil da sind ja Unternehmen von betroffen, die da bisher mit Geld verdienen. Da hängen Arbeitsplätze dran. Und da gibt es auch Leute, die das vielleicht am Ende zwar sagen, ich bin für Klimaschutz, aber in Wahrheit gar nicht wollen.
3: Politikerinnen und Politiker müssen oft lange diskutieren, bis am Ende eine Mehrheit zustimmt. Also mindestens die Hälfte plus eine Stimme.
1: Und das sind ganz komplizierte Entscheidungen, die da getroffen werden müssen. Und das dauert eben eine Zeit. Gehen wir mal darunter, weil da vorne sitzt jetzt in der ersten Reihe die Landesregierung. Gehen wir hier weiter. Hier auf diesen grauen Sesseln sind insgesamt 12 Stück und da sitzt die Landesregierung drauf. Und wenn du jetzt mal hier guckst, da steht ein Name.
2: Oliver Krischer.
1: Genau, das bin ich.
3: Auf den anderen Sesseln stehen die Namen der anderen Ministerinnen und Minister. Dahinter sitzen bis zu 195 Abgeordnete von den Parteien CDU, SPD, Grüne, FDP und AfD. Es gibt auch Plätze für Besucherinnen und Journalisten.
2: Was macht man mit diesen Knöpfen hier? Ja, nein und ENTH?
1: Das Wichtigste in einem Parlament ist ja, dass abgestimmt wird. Und da ganz, ganz viel abgestimmt wird, wird ständig irgendwie abgestimmt über irgendwelche Anträge. Und dann hat man hier einfach jetzt eine Technik entwickelt. Und dann können die hier, wenn sie für den Beschluss sind, Ja drücken. Wenn sie dagegen sind, Nein drücken und wenn sie sich enthalten, dann drücken sie Enthaltung. Und in so einem Parlament ist ein Platz ganz wichtig, da ist kein Stuhl.
2: Da
1: vorne? Der ist da vorne. Das ist nämlich das Rednerpult. Und da dürfen die Abgeordneten, die Frauen und Männer des Parlaments, die reden hier. Und weil die natürlich ganz verschiedene Menschen sind, groß, klein, kann man das Pult rauf und runter fahren, also hoch oder runter. Jetzt habe ich es genau umgekehrt gemacht, aber es bewegt sich rauf und runter.
2: Was macht man dann als Verkehrs- und Umweltminister für Kinder?
1: Dass wir Schulhöfe, das sind ja oft so richtige Betonwüsten, dass wir ein spezielles Programm haben, dass der Beton, das Pflaster wegkommt, dass da Bäume gepflanzt werden kann, dass dann Schulgarten eingerichtet werden kann. Und deshalb nennen wir das Programm Coole Schulhöfe. Und vielleicht ist auch Steinschulhof irgendwann mal mit

0: dabei, wenn er nicht schön ist.
1: Auch eher grau.
0: Pass auf, wir meinen jetzt ganz konkrete Politik. Du gehst zu deinem Schulleiter und sagst, der Minister hat gesagt, es gibt da ein Programm, coole Schulhöfe. So, und dann gucken wir mal, was passiert.
1: Ich probiere dran zu denken.
0: Genau.
2: Danke, Emil. Du warst heute so ein guter Mausreporter. Ich glaube, du solltest auch das Moderieren übernehmen. Du hast auf jeden Fall Oliver Krischer besser ausgesprochen als ich gerade. Okay, ich verspreche es. Ab jetzt verspreche ich mich nicht mehr.

0: neuen Planeten?
1: Ja, da ist diese Sache mit Pluto.
0: Aber das ist eine andere Geschichte.
2: Ohren auf! In diesem Lied gibt's so viel zu entdecken.

0: Es ging jetzt so viel um den Klimawandel und was Förster dagegen machen und was die Politik versucht dagegen zu machen, was Emil dagegen macht. Aber könnt auch ihr was dagegen machen? Ja, schon. Wir haben gerade gehört, der Schulhof von Emil ist ganz schön grau und betonig. Ganz anders sieht der Schulhof der Tannenbusch-Schule in Dormagen-Dellhofen aus. Da war Maus-Reporter Matthias zu Besuch.
1: Wassermarsch. Gießkannen voll, kann losgehen.
2: Also wir gießen jetzt die Blumen.
3: Also hier sind so Margariten. Die haben weiße Blütenblätter und sind noch gelb.
1: Lisa, Colin, Lea, Emily und Oskar, alle 8 oder 9 Jahre alt, 2. und 3. Klasse, kümmern sich heute um den Schulgarten. Zusammen mit der Lehrerin Jana Landau. Es ist heiß draußen und die Blumen brauchen Wasser. Außerdem?
4: Da sind Tiere wie Regen, Würmer, Ameisen, Bienen, Wespen, Hummeln.
1: Und ein Insektenhotel aus Holz. Es gibt Röhren zum Beispiel und Platz für Insekten, sagt Elisa.
3: Das Insektenhotel haben wir in der Garten-AG auch selber gemacht.
1: Und alles hat was mit dem Klimaschutz zu tun. Blumen sind nämlich nicht nur schön.
4: Die Blumen sind gut für die Bienen und Hummeln.
1: Insekten bestäuben Blumen und Pflanzen und helfen denen, sich zu vermehren. Blumen geben den Insekten Nahrung. Andere Tiere fressen Insekten und brauchen sie als Futter und so weiter. So kann ein großes Team aus unter anderem Pflanzen und Tieren zusammenarbeiten. Colin hat dazu eine Idee.
4: Damit wir mehr Luft zum Atmen haben und mit den Pflanzen.
1: Pflanzen produzieren nämlich einerseits Sauerstoff. Den brauchen wir zum Atmen. Sie nehmen gleichzeitig CO2, das ist Kohlenstoffdioxid, aus der Luft auf. Das Gas brauchen Pflanzen zum Wachsen. Wenn aber zu viel davon in der Luft ist, erwärmt sich die Erde und das Klima verändert sich. Ganz einfach gesagt, der Schulgarten hilft auch dabei, das Klima zu schützen. Und noch was, meint Colin.
4: Also man merkt auf jeden Fall, dass es hier viel kühler ist als auf dem Schulhof.
1: Wegen der Pflanzen, der Bäume und wegen des Schattens. Lehrerin Jana Landau nutzt den Garten gerne auch, wenn es drinnen zu heiß wird. Dann wird draußen gearbeitet und gelernt. Nicht nur in den Klassen, auch auf dem Schulhof vor dem Schulgebäude kann es ganz schön muckelig werden. Es gibt ein Klettergerüst, eine Rutsche, eine Wippe, Stangen, Container für Spielgeräte, jede Menge Asphalt und drumherum ein paar Büsche. Im Sommer wird auch schon mal der Rasensprenger angemacht, um den Asphalt zu kühlen. Und die Kinderfüße. Und es gibt noch was, erklärt Lena.
2: Und wir haben auch 2 Sonnenschirme, damit in der Sonne, dass wir uns auch unterstellen können.
1: Schatten. Oh, sehr angenehm. Noch besser wäre, klar, mehr Grün. Deshalb zurück in den Schulgarten. Die Kinder wissen übrigens auch, was sie sonst noch tun können. Fürs Klima. Zum Beispiel morgens auf dem Weg zur Schule. Oskar hat eine Idee.
4: Zum Beispiel, wenn man jetzt nur keinen Kilometer von der Schule weg wohnt oder zum Beispiel nur 1 Kilometer, könnte man auch mal, wenn man den Weg auswendig weiß, mit dem Fahrradroller oder zu Fuß gehen, weil wenn man mit dem Auto fährt, ist der Auspuff nicht gut für die Umwelt.
1: Dazu gibt's auch eine Aktion von der Schule. Das erklärt Jana Landau, die Lehrerin.
5: Also zum Beispiel Walk to School, wo wir alle uns bemühen, möglichst viel und oft nicht mit dem Auto unterwegs zu sein, sondern eben zu Fuß oder mit dem Roller. Oder dass wir alte Kleidungsstücke sammeln, damit eben nicht neue hergestellt werden müssen. Das spart ja auch ganz viele Ressourcen wie Wasser und Baumwolle oder so zum Beispiel.
1: Und es gibt noch mehr kleine Aktionen, mit denen an der Schule was getan wird fürs Klima und wo jede und jeder mitmachen kann. Obwohl es hier richtig schön kühl ist, im Schulgarten, im Schatten, ist die Arbeit inzwischen erledigt.
4: Wir werden jetzt die Geräte wieder zurückstellen, weil wir sind jetzt fertig.
1: Die Gießkannen kommen zurück in den Schuppen. Die Blumen haben Wasser, die Insekten haben die Blumen, die Vögel und Tiere haben die Insekten und so weiter. Klimaschutz kann funktionieren und alle können mithelfen.
0: Danke, Mausreporter Matthias. Ja, das klingt wirklich sehr schön grün. Hätte ich aber auch nicht anders erwartet. Die Schule heißt ja sogar Tannenbusch-Schule. Das passt. Sehr baumig und sehr buschig.

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1: Hallo liebe Maus, ich bin der Leonard und ich wünsche mir das Lied vom... Also ich wünsche mir das Lied Ich bin verliebt in mich. Und ich grüße meine Mama Moni und meinen Papa Patrick und meinen Bruder Emil und meine Großcousine Malia. Die ist erst 1 Jahr alt, aber sie ist schon so süß.

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1: Hallo, ich bin die Juna. Ich wünsche mir das Lied Liebe Piepe von Bibi und Tina. Und ich grüße damit die Maus, den Elefanten und die Ente. Tschüss.
2: Hey, hört mal alle kurz zu. Ich muss da was loswerden. Okay, könnt ihr mich hören? Okay, let's go.

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1: Hallo, ich bin Lea, 8 Jahre alt und ich würde mir das Lied Wenn der Hausmeister kommt wünschen und ich grüße die Maus, den Elefant und die Ente. Tschüss!

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1: Hallo, ich bin Sophia und ich bin 9 Jahre alt und ich wünsche mir das Lied Step by Step von New Kids on the Block. Und natürlich grüße ich auch noch die Maus, die Ente und den Elefanten.

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1: Hallo, ich bin Janis und bin 6 Jahre alt. Wünsche mir das Lied Major Tom. Und ich grüße Finn und noch meine ganze Schulklasse.

ich wünsche mir das Lied Lush Life und grüße damit das ganze Maus-Team, meine Klasse und natürlich persönlich die Maus, den Elefanten und die Ente.

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1: Hallo, hier sind Philipp und Leo. Wir wünschen uns das Lied Charmeleon.
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1: Hallo, ich bin Finn und ich bin 4 Jahre alt

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1: Hallo, ich bin Tilda. Ich bin 5 Jahre alt. Ich wünsche mir das Lied Cover Me Sunshine. Ich grüße meine Mama, meinen Bruder, meine ganze Familie.

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2: Hallo, ich bin Tova, ich bin 8 Jahre alt. Ich wohne in Irland und ich wünsche mir das Lied Dynamite von Chayo Cruz. Und ich grüße meine Cousine Juliane und meinen Cousin Jakob. 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
1: Hallo, ich bin Mia, 10 Jahre alt und ich wünsche mir das Lied Hello von Beyoncé und ich grüße damit meine beste Freundin Marlena aus meiner Klasse und das ganze Mausteam.

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1: Drei Gegenstände habe ich euch heute mitgebracht. Ja klar, für die Sendung heute. Und alle drei haben was mit Saugen zu tun. Ein Gegenstand ist kleiner, mit Plastik und Gummi vorne dran. Einer ist groß und hat fast so einen langen Rüssel wie du, Elefant. Und einer ist lang und dünn und aus Edelstahl. Was es mit denen auf sich hat, das hört ihr alles heute hier.
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0: sivrisinekler ve neden bizi soktukları, küçük çocuklar ve emzikleri, ahtapotlar ve dışkıları ve tabii ki turuncu fare Mouse ve mavi fil Elefant'la birlikte. Das war Türkisch.
1: Hier ist Marie. Schön, dass ihr alle dabei seid heute. Ja, und klar, natürlich auch schön, dass ihr drei da seid. Drei Gegenstände liegen heute hier vor mir und um den ersten dreht es sich jetzt direkt. Ich habe ja vorhin schon verraten, dass er aus Plastik ist, mit Gummi vorne dran. Stimmt, Elefant, so ein bisschen kleiner als meine Handfläche und man kann daran saugen oder nuckeln. Und zu diesem Gegenstand hat uns Maushörer Onno eine Frage auf den Mausanrufbeantworter gesprochen. Die Mausreporterin Katrin zusammen mit einigen Mausfans aus der Gesamtschule Bergheim gern beantworten will. Aber hier ist erstmal Onnos Frage.
2: Ich bin der Onno und ich bin 5 Jahre alt und ich möchte wissen, warum manche kleine Kinder einen Schnuller haben.
3: Also ich glaube, der Schnuller ist dafür da, dass du den Daumen nicht benutzt. Der Daumen ist ja härter und der Schnuller ist so gummilig und so weich. Und bei dem Daumen ist das so, wenn du den Daumen lutschst, gehen deine Zähne nach vorne, so.
4: Also es gibt wirklich verschiedene Gründe. Babys bekommen Zähne halt und die weinen dann halt, weil da halt Schmerzen kommen. Und es gibt einen Schnuller, damit sie die ganze Zeit so zubeißen, damit sie das halt vergessen.
5: Nein, Kinder müssen nicht immer alles im Mund haben. Aber die Sache ist, die Kinder entdecken ja mit dem Mund die Welt. Die nehmen einen Gegenstand, tun das im Mund und wenn denen das nicht schmeckt, dann tun die das wieder weg und merken, was sie wollen und was nicht.
6: Was sie wollen, steht für viele, aber nicht für alle Babys fest. Ein Nuckel, Lolli, Sauger oder Schnuller, also etwas im Mund haben, an dem man saugen oder lutschen kann, das ist so typisch für Babys, dass sie im ersten Jahr ihres Lebens sogar Säuglinge genannt werden. Ein Schnuller, der Daumen oder das Ohr vom Kuscheltier hilft einem Baby über viele Herausforderungen am Tag hinweg. Und die Eltern wissen das.
5: Die Eltern wollen das, damit die Babys nicht so rumschreien wegen manche Babys. Hilft dieser Schnuller, weil die nucken ja da dran.
7: Genau. Es gibt eine ganze Menge Eltern, die geben diesen Schnuller sehr gerne, weil sie halt sehen, dass die Kinder, wenn sie weinen, aber nicht vor Hunger und nicht, weil sie gerade eine volle Hose haben, sondern nur aus einem sogenannten Saugbedürfnis, damit eigentlich ganz gut zufriedenzustellen sind.
6: Das weiß der Kinderarzt Axel Gerschlauer. Das Saugbedürfnis ist allen Babys angeboren. Sie brauchen es. Nur so können sie an der Brust oder aus der Flasche Nahrung aufnehmen. Aber sie wollen es auch tun, wenn sie gar keinen Hunger haben. Nuckeln beruhigt nämlich. Es entspannt und hilft einem Baby sehr schön in den Schlaf.
3: Also als kleines Kind hatte ich keinen Schnuller.
8: Bei mir war das früher so, ich habe den bis so 12 Monate genommen und meine Schwester, ich habe jetzt eine Schwester und die nimmt halt den Schnuller gar nicht mehr. Also die hat den bis 3 Monate nur genommen und dann wollte die den nicht mehr.
6: So unterschiedlich sind Babys auch beim Nuckeln. Manche brauchen ihren Schnuller und nuckeln sich durch den ganzen Tag, während sich andere vielleicht nur beim Einschlafen kurz mit dem Schnuller zur Ruhe bringen. Alles bestens, findet der Kinderarzt Axel Gerschlauer. Es darf nur nicht zu lange genuckelt werden.
4: Ich hatte bis 5 Jahre hatte ich auch einen Schnuller getragen. Deswegen sind auch meine Zähne halt schief. Und jetzt muss ich deswegen zum Kieferorthopäden und meine Zähne halt gerade machen.
7: Genau richtig. Der Schnuller hat auch ordentlich Nachteile. Das hängt aber vor allem vom Alter und von der Dauer ab. Also wenn man mal kurz so einen Schnuller zum Einschlafen bei einem kleinen Baby gibt, das ist überhaupt nicht schlimm. Aber wenn das so Kleinkinder haben, also ich denke jetzt mal an so 1,5, 2,5, 3-Jährige, das ist einfach tatsächlich schlecht. Die sind viel zu alt für so einen Schnuller, da gehört er nicht mehr in den Mund.
6: Denn manche Nuckelkinder kriegen Probleme, mit dem Sprechen zum Beispiel. Typische Schnullerkinder, also solche, die älter als 3 Jahre und immer noch mit dem Schnuller unterwegs sind, haben häufiger als andere eine Mittelohrentzündung oder eine Nasen- oder Halserkrankung.
7: Also da hängt einiges dran an so einem Schnuller.
6: Das Dauernuckeln wieder abzutrainieren ist übrigens oft richtig hart, sagt der Experte. Deshalb wartet man am besten nicht zu lange damit. Kein Kind braucht noch den Schnuller im Mund, wenn es nach und nach älter wird.
7: Also auch für Babys ist das Leben nicht immer super schön und auch die haben mal schlechte Laune und auch die dürfen mal heulen. Und dann kann so ein Schnuller, wenn er nicht zu viel gegeben wird, auch einfach eine prima Lösung sein. Aber bei den Größeren, bei den Kleinkindern, da raten wir tatsächlich deutlich davon ab.
1: Bei manchen von euch ist vielleicht auch in der Zwischenzeit die Schnullerfee da gewesen und hat die Schnuller eingesammelt. Dafür hat sie aber meistens dann ja auch so eine kleine Belohnung dagelassen. Ihr bekommt jetzt Musik auf die Ohren von einer Sängerin, die heißt genauso wie ich. Die heißt auch Marie. Marie Ulven Ringheim kommt aus Norwegen und nennt sich selber Girl in Red und singt Doing It Again.

0: Der zweite Gegenstand, den ich heute mit im Mau-Studio habe, um den geht es jetzt. Genau, Elefant, der hier. Ihr habt einen ähnlich langen Rüssel, ihr beiden, obwohl deiner ist ein bisschen glatter als seiner. Und diese Mausfans haben sich den mal ganz genau angeschaut und euch ein kleines Rätsel zu diesem Gegenstand gebastelt.
1: Was ist das?
2: Frau Peter hat das zu Hause.
3: Das ist so ein Ding und das ist am Anfang rund. Da ist so ein Rechteck hinten dran, was so ein bisschen platt ist.
4: Ich glaube, das ist aus Metall.
5: Unser ist blau und ist aus Plastik.
6: Man steckt den in die Steckdose.
7: Damit kann man sich draufsetzen und durchs Zimmer fahren.
8: Da ist so ein Schlauch dran.
9: Im Kindergarten haben wir auch so ein Ding.
10: Das Ding kann man verschieden stark einstellen.
11: Man kann auch die Länge einstellen.
12: Damit kann man nur trockene Sauerei wegmachen.
13: Damit macht man Krümel weg.
14: Die Dinger gibt's auch in klein für den Tisch.
15: Der Dreck landet in so einem Behälter und da kann man den ausleeren.
16: Manchmal landet der Dreck auch im Beutel.
17: Und jetzt ist es laut.
18: Und wenn er ausgeht, klingt es so.
19: Dann wird er immer leiser und dann hört man ihn nicht mehr.
20: Ja, bitte den.
21: Jetzt ist aber wirklich alles sauber.
22: Es ist der Staubsauger.
0: Ja, genau, der Staubsauger mit dem langen Rüssel. Saugrohr sagt man wohl bei dem Gerät eher. Unser hier, der ist blau und so ein bisschen grau und klingt so.
23: Boah.
0: Ganz schön laut. Aber ich dachte, wenn ich schon mal dabei bin, sauge ich mal ganz kurz. Hier waren so ein paar Krümel noch. Ja, vielleicht mache ich noch mal ganz kurz eine Runde weiter. Ihr bekommt in der Zeit schönere Geräusche zu hören. Pauken und Planeten, Düsen, Dingsel, Gurgelotz. So, jetzt. Mann, ist das dreckig hier.

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1: Habt ihr eigentlich schon mal diese Tiere mit den 8 Armen gesehen, die sich überall festsaugen können? Achso, nee, weil ich meine nicht die Spinnen. Ich meinte den Oktopus. Mit seinen 8 Armen und den vielen, vielen Saugnäpfen können die alles ertasten und sich auch bewegen. Ja, ja, Moment, Maus. Ich dachte jetzt auch, dass Maushörer Max, der hat sich ja auch bei uns über den Mausanrufbeantworter gemeldet, dass der etwas über die Arme vom Oktopus und über die Saugnäpfe wissen will. Aber nee, der hat das hier gefragt.
2: Hallo, ich bin Max. Ich bin 5 Jahre alt und ich wollte wissen, wo der Oktopus seinen Popo hat.
1: Na, da hab ich eine Idee, wer das beantworten kann. Kackgeschichten. Hier ist unsere Mausreporterin Lydia.
3: Viele Folgen Kackgeschichten haben gezeigt, der Kot von verschiedenen Tieren kann sehr unterschiedlich aussehen. Gerade stehe ich vor besonders komischer Kacke, die in einem Aquarium im Aquazoo in Düsseldorf schwimmt.
4: Ich sehe so weiße Fäden. Aber das sieht ja erstmal gar nicht so aus wie Kot, ne? Das ist fast so wie so Zahnseide, ne? So eine lange weiße Schnur.
3: Zu wem diese komischen weißen Kotfäden gehören, verrät mir Tierpflegerin Anne-Claire Hoffmann.
5: Das sind die Kotfäden von unserem Oktopus. Da oben links siehst du auch eine ganze Menge. Die brauchen auch regelmäßig Futter und wo viel gefuttert wird, da kommt auch viel hinten raus.
3: Aber wo ist denn eigentlich hinten bei einem Oktopus oder wie hier einem gewöhnlichen Kraken? Hier im Aquarium hat er sich in eine Ecke verdrückt. Man kann seine runzlige, rötliche Haut erkennen, die 8 saugnapfbesetzten Arme und den dicken Sack, der aussieht wie eine sehr knubbelige Nase und auf dem die Augen sitzen. Ein Po, aus dem diese Kotfäden rauskommen könnten, ist nicht zu erkennen. Die Tiere unterscheiden sich doch sehr von uns Säugetieren.
5: Kraken gehören zu den Weichtieren. Die sind verwandt mit Schnecken und Muscheln.
4: Sind
5: haben
4: weich.
5: Gar keine Knochen, sind Weichtiere.
3: Der Oktopus im vollgekackten Aquarium hat sich versteckt. War ihm vielleicht peinlich. Um mir einen echten Kraken von ganz nah zu zeigen, bringt mich Anne-Claire hinter die Kulissen des Zoos, wo eigentlich nur die Tierpfleger hin dürfen.
4: Ah, wow. Hi, hey, morgen. Hallo. Hier ist ja was los.
6: Da haben wir unseren kleinen Lutz.
4: Och Mensch.
3: In einem Aquarium klebt ein Kraken mit den Saugnäpfen seiner Arme an der Scheibe und schaut uns neugierig entgegen. Er heißt Baby Dirk, ist aber eigentlich gar kein Baby mehr.
5: Also wenn die Babys sind, dann sind die kleiner als ein Fingernagel.
4: Ja.
5: Also das ist jetzt so ein Jungspund. Dementsprechend verhält er sich auch. Mit dem kann man richtig schön fangen spielen oder Tau ziehen.
3: Mit sternförmig ausgebreiteten Armen ist Dirk immerhin schon so groß wie eine kleine Pizza. Ausgewachsen können seine Arme bis zu 1 Meter lang werden. Die runzelige Haut auf dem Sack, der sein Körper ist, ist gerade hellgelb. Kraken können aber je nach Stimmung und zur Tarnung ihre Farbe ändern.
5: Der guckt uns jetzt hier an und der ist also im Prinzip schon bereit, was zu futtern.
3: Anne-Claire hat was für ihn zu fressen dabei.
4: Ah, genau. Wir haben jetzt hier so Garnelen.
5: Das sind Sandgarnelen. Mhm. Das mag er besonders gerne und das biete ich ihm jetzt einfach mal an.
3: Blitzschnell schnappt sich Dirk mit einem seiner Arme die Garnele und steckt sie sich in seinen Mund. Das ist ein Schnabel in der Mitte seiner vielen Arme.
5: Genau da, wo die Saugnäpfe zusammenkommen,
4: ja.
5: In der Mitte, da ist das Schnäbelchen.
4: Ah, ja. Sieht man's.
5: Bei so einem kleinen Oktopus ist es wirklich klein, wie bei so einem Wellensittich. Damit kann der schön kleine Löcher in seine Lieblingsnahrung, Muscheln oder Krebse machen und kommt dann da an das leckere Futter ran. Ne?
3: Kraken spritzen dann ihren Speichel in die Beute, bevor sie sie fressen. Der enthält ein Gift, das die Beute lähmt und sie zu einem Brei auflöst.
5: Dann wird die vorverdaute Flüssigkeit reingesaugt und geht in den Magen-Darm-Trakt.
3: Aha, jetzt muss es ja irgendwo auch wieder rauskommen. Anne zeigt auf eine Körperöffnung bei Dirk, die rhythmisch auf und zu geht.
5: Da sieht man ganz gut, den Trichter, der gehört zum Atemorgan. Und was ganz spannend ist, da kommt auch die Kacke raus.
3: Ui, jetzt wird's interessant.
5: Jetzt wird's interessant.
3: Das ist so unterm Auge direkt.
5: Genau.
3: Also eigentlich so gefühlt im Gesicht.
5: Der macht mit diesem Trichter ganz, ganz viel.
3: Okay.
5: Also der atmet damit, der kackt damit, der gibt damit seine Tinte ab. Der schwimmt damit im Rückstoßprinzip, also rückwärts schwimmen die.
3: Das heißt, das ist der Popo vom Kraken, den
5: wenn
3: wir
5: man so will. Also im Prinzip sehen wir den Po nicht, weil der sitzt weiter drinnen. Das ist nur die Stelle, wo der Kot dann eben aus dem Körper rausgeblasen wird.
3: Und da sind wir wieder bei den langen Kotfäden, die ich am Anfang gesehen habe. Also, wir fassen zusammen. Der Kot kommt beim Oktopus erst aus dem After, den kann man nicht sehen, und wird dann unter dem Auge nach draußen geblasen. Wenn man so will, sitzt der Popo also im Gesicht und man kann ausnahmsweise ganz ohne Beleidigung sagen, Kraken haben Arschgesichter.
1: Und die werden garantiert nicht beleidigt sein darüber. Aber naja, ich würde es wohl trotzdem nicht sagen, denn ich bin ein Riesenfan von diesen Tieren, wenn die so durchs Wasser gleiten und sich mal hier und mal da dran saugen. Das sieht so cool aus, oder? Also richtig spannende Tiere.

0: Maus-Reporterin Lydia hatte ja schon echt viele Fakten über Oktopoden, aber der Gorilla-Club hat da gerade noch einen draufgesetzt. Es dauert gar nicht mehr so lange. Obwohl, im Moment, bei einigen von euch sind die ja sogar schon da. Ja, hier die Sommerferien. Einige Mausfans, die haben schon Sommerferien. Andere müssen noch ein bisschen warten. Aber keine Angst, die kommen auf jeden Fall. Und für manche geht's ja dann auch in den Sommerurlaub. Wegfliegen, an die Nordsee oder Oma und Opa besuchen. Und Adele hat ebenfalls mit ihrer Familie was vor. Was genau, das hört ihr jetzt.
1: Ich bin Adele und wohne zusammen mit meiner Familie in der Hummelgasse 7. Weil wir 7 Kinder sind und meine Eltern nicht so viel Geld haben, können wir in den Ferien nicht verreisen. Deshalb machen wir es uns immer zu Hause schön.
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3: Lecker Hamburger.
4: Mama, kann ich mal den Ketchup haben?
5: Ketchup? Hier, Marlin.
4: Danke.
6: Ist es nicht schön? Ihr alle hier zusammen beim Grillen im Garten.
7: Grillen die Grillen eigentlich auch?
6: Wenn Grillen grillen, müssten Biber auch bibbern. Heuschrecken im Heu erschrecken und...
8: Kugelfische kugeln.
9: Spinnen spinnen.
10: Und Fische fischen.
11: Hey, das war meine Idee, Marlin. Aber ich habe sie zuerst gesagt.
12: Du hast sie mir aus dem Kopf geklaut.
11: Entschuldige, Marlene. Ich wusste nicht, dass du das Wort noch brauchst.
1: Marlin und Marlene. Die Zwillinge verstehen sich sogar in Gedanken. Und sie sind immer zusammen, sogar in den Sommerferien, wenn fast alle außer uns im Urlaub sind. Zum Glück war meine beste Freundin Martha in diesen Sommerferien auch zu Hause. Naja, Glück. Eigentlich war es Pech. Marthas Mutter hatte sich das Bein gebrochen und sie konnten nicht nach Amerika fahren.
5: Was wollen wir denn in den langen Ferien alles so machen? Habt ihr schon überlegt?
7: Im Garten Sonnenblumen wachsen lassen.
13: Die Astronautenausstellung angucken im Museum.
14: In den Urlaub fahren.
5: Marlin.
6: Ihr wisst doch, wir haben uns für viele Kinder entschieden mit wenig Urlaub. Und nicht für viel Urlaub und wenig Kinder. Und wir haben es nie bereut, oder?
1: Genau, Papa. Der Sommer in der Hummelgasse 7 ist der beste.
15: Ich finde es schon manchmal schade, dass wir nie wegfahren. Ich möchte mal eine Weile woanders schlafen, Koffer packen, mir überlegen, was ich alles mitnehme.
13: Ja, das war schon mal cool.
4: Henry, hey, wir sind die Familie anders. Niemand hat so tolle Ferien wie wir.
11: Adele, mal ehrlich, würdest du nicht auch mal gerne im Hotel schlafen?
4: Okay, das wäre vielleicht wirklich mal ganz schön irgendwann, aber
16: was nicht geht, geht eben nicht, sagt Oma Radieschen.
1: Oma Radieschen ist schon lange tot, doch mein Bruder Oskar kann sie immer noch sehen und mit ihr reden.
5: Wisst ihr was? Ich habe eine Idee. Wir werden verreisen. Wir werden packen. Wir werden in anderen Betten schlafen. Und alles wird sich zumindest ein bisschen anders anfühlen.
4: Wie meinst du das, Mama?
5: Naja, wir werden früh aufstehen, weil man immer in aller Frühe losfährt.
11: So wie die Urlings nebenan?
5: Ja, ganz genau. Wie sagt die Nachbarin immer? In aller Herrgottsfrüh. Also machen wir es auch so. Wir packen in aller Herrgottsfrüh unsere Koffer. Dann steht der Reisebus schon vor der Tür. Wir fahren und fahren, bis wir im Hotel... zur brummenden Hummel angekommen sind.
6: Wie soll das denn gehen?
7: Zur brummenden Hummel?
13: Wo soll das Hotel denn sein?
11: Na klar, hier soll es sein. Hummelgasse 7, das beste Hotel am Platz.
5: Ganz genau.
7: Hä?
11: Und dann ziehen wir alle in andere Zimmer. Alle schlafen in einem anderen Bett.
5: Ja, so könnte es sein.
13: Das Hotel ist hier. Unser Haus.
5: Genau.
6: Ach so.
16: Und am Morgen sitzt ihr dann an einem anderen Platz und isst auch was anderes.
4: Ich will aber nichts anderes essen als mein Frischkäse-Himbeer-Marmeladenbrot.
11: Aber im Urlaub ist alles anders. Und alles schmeckt auch anders, Adele. Man muss mutig sein, wenn man die Welt bereisen will.
4: Hast du irgendwie recht, Marlene.
15: Wir brauchen Nummern an den Zimmertüren. Und jemand von uns kann Gäste begrüßen und die Zimmerschlüssel verteilen.
6: Das kann ich machen. Und dann sage ich sowas wie, ich wünsche Ihnen einen angenehmen Aufenthalt.
7: Klingt nicht schlecht.
4: Und darf Martha auch mit ins Hotel?
5: Na klar.
15: Na klar.
4: Okay, ich bin dabei.
5: Gut, dann ist es abgemacht. Wir verbringen unsere Ferien im Hotel zur brummenden Hummel.

0: Und wie es in dem Hotel so aussieht und was für Abenteuer die Familie erlebt, hört ihr morgen. 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

0: ist es denn? Ah, okay, warte, hier, ja, okay, gut, und los.
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0: Moment mal, also, sag mal, Maus, es geht doch heute ums Saugen hier bei uns in der Sendung, oder? Ja, aber die Frage des Tages dreht sich doch eher ums Pusten. Findest du auch, Ente, ne? Also nicht die Frage pustet, sondern das Ding, um das es sich dreht. Kurt und Levi haben uns das hier auf den Maus-Anrufbeantworter gesprochen.
2: Hallo, hier ist Levi aus Bremen. Ich bin 9 Jahre alt und ich habe eine Frage an die Maus. Und zwar, wie funktioniert ein Ventilator? Ich grüße damit meine Familie, meine Freunde und meine ganze Schulklasse.
0: Das war eine ordentliche Portion Grüße. Aber sag ich doch, der Ventilator pustet. Und hier, Kurt, der legt sogar noch einen drauf.
3: Also ich bin Kurt, ich bin 6 und meine Frage ist, wie schnell sich ein Ventilator drehen kann.
0: Und noch ein Maus-Fan will das hier wissen.
4: Hallo, liebe Sendung mit der Maus. Ich habe eine Frage. Und zwar, wie funktioniert ein Ventilator? Und ich grüße André, Nina und natürlich die Maus, den, und mein Lieblingstier, den Elefant und die Ente. Tschüss!
0: Ja, und ich schlage vor, meine Mauskollegin Verena hält mal ihre Nase für uns in den Wind.
5: Oh, puh, von wegen Nase in den Wind halten. Ich sitze gerade an meinem Schreibtisch im Büro und ich schwitze über eurer Frage. Ich dachte, ein bisschen Reggae-Musik chillt mich vielleicht runter. Aber ganz ehrlich, es ist immer noch viel zu heiß. Bevor ich also anfange, schalte ich ihn erstmal ein, den Ventilator. Ach, tut das gut. Da ist das Nachdenken doch gleich viel einfacher. Schon so ein kleiner Tischventilator bringt Erfrischung. Stellt euch mal vor, ihr wedelt mit der Hand oder mit einem Fächer vor dem Gesicht hin und her. Dabei spürt ihr dann einen Luftzug auf dem Gesicht, der euch abkühlt. Ein Ventilator macht im Prinzip dasselbe, aber viel schneller und stärker. Gucken wir uns das tolle Teil also einfach mal genauer an. Erstmal das Wichtigste. Der Propeller. Ein Ventilator hat flache Blätter, die wie die Flügel von einem Hubschrauber aussehen. Meistens sind es 3. Bei großen Deckenventilatoren können es aber auch mehr sein. Diese Blätter nennt man Propeller oder Rotorblätter. Wenn sie sich drehen, saugen sie hinten die Luft an und schieben sie auf der anderen Seite nach vorne. So erzeugen sie einen Luftstrom. Nee, nicht so stark wie bei einem Hubschrauber, aber schon ordentlich. Und dafür sorgt ein kleiner Motor. Der sitzt im Inneren des Ventilators und dreht die Propellerblätter. Der Motor wird mit Strom aus der Steckdose betrieben. Wenn ich den Ventilator einschalte, fließt der Strom durch den Motor und bringt ihn zum Laufen. Wie schnell der Ventilator rotiert, also wie oft pro Minute die Rotorblätter sich drehen können, das hängt von mehreren Sachen ab. Und zwar, wie stark der Motor ist, wie groß die Rotorblätter sind und wie viele es davon gibt. Meistens kann man auch verschiedene Stufen einstellen. So ein typischer Haushaltsventilator dreht sich mit etwa 300 bis 1400 Umdrehungen pro Minute. Damit man da nicht aus Versehen mit den Fingern dazwischen kommt, ist vorne vor den Rotorblättern normalerweise ein Gitter angebracht. Das macht den Ventilator sicherer. Und wenn er zum Beispiel Papier in die Luft wirbelt, dann kann es nicht von den drehenden Propellern zersäbelt werden. Aber warum bringt der Ventilator überhaupt Kühlung? Er kühlt die Luft ja eigentlich nicht wie ein Kühlschrank, er bewegt sie nur. Das liegt daran, dass an heißen Tagen die Luft, die uns umgibt, viel feuchter ist. Auch ist die Luft direkt über unserer Haut viel feuchter, wenn wir schwitzen. Diese feuchte und warme Luft pustet der Ventilator weg und ersetzt sie durch frische. So kann der Schweiß auch schneller verdunsten und das sorgt ebenfalls für Abkühlung. Wie der Fahrtwind beim Fahrradfahren, nur eben, dass wir uns gar nicht bewegen müssen. Also ein einfaches, aber geniales Gerät, dieser Ventilator. Mit ein bisschen Strom macht es uns den heißen Tag im Büro viel erträglicher. Puh, wobei, ich habe die Frage ja jetzt beantwortet. Dann muss ich doch gar nicht mehr hier drin sitzen und könnte mich doch auch draußen so richtig abkühlen, oder?
0: Und wenn die Sommerferien bald richtig loslegen, dann machen wir das, was Verena da gerade auch schon gemacht hat. Einmal ins Wasser springen und schön abkühlen. Ja, und du Elefant saugst das Wasser mit deinem Rüssel auf und machst eine riesengroße Wasserfontäne.

Ey, Maus, Ente, Elefant, schaut ihr drei eigentlich im Moment auf Fußball? Okay. Maus, Elefant, ihr seid richtig im Fußballfieber und du, Ente? Ja, so mache ich das auch. Ab und zu mal ein Spiel gucken, aber jetzt nicht alle. Habt ihr auch schon mal das Lied von der Band Provinz gehört? Glaubst du? Ja, ihr habt recht, das ist eine coole Nummer über Freundschaft und Zusammenhalt und all das, was eben zu so einem großen Ereignis dazugehört. Und dazu dann diese verträumte und coole Stimme von Frontmann Vincent. Und dieses dab, dab, da, da, da im Refrain, das kann jeder mitsingen. Könnt ihr jetzt zu Hause auch mal ausprobieren. Einfach gleich laut mitsingen zum Lied von Provinz.

0: Ja, willkommen zu Haus. Ich habe das allererste Spiel mit Freunden zusammen geguckt und zwar draußen. Und am Ende des Abends zu Hause habe ich gemerkt, boah, überall juckt es mich und ich musste mich die ganze Zeit kratzen. Ich sag's euch, es hat gejuckt und ich hatte so einen richtig dicken roten Flatschen direkt auf dem Arm. Ja, genau, Maus. Mückenstich. Aber warum machen die Mücken das? Das wollen auch diese beiden Mausfans wissen.
1: Hallo, hier ist die Elena und ich habe eine Frage. Wieso stechen Mücken?
2: Hallo, hier ist Elias und ich frage mich, warum Mückenstiche jucken.
0: Mausreporter Sebastian, der weiß das, der ist nämlich Mückenflüsterer.
3: Ja, das ist unangenehm. So eine Mücke, geh weg. Und ich habe auch überhaupt keine Lust, gestochen zu werden. Warum machst du das denn überhaupt, Mücke? Wenn du mich nicht so ärgern willst, würde ich auch nicht... Versuch nicht zu erwischen.
4: Ich kann es nicht ändern. Ich muss.
3: Was soll das denn heißen, du musst? Setz dich mal auf meine Hand und erklär.
4: Machen wir nicht den Lauten hier. Wenn wir Mücken nicht aussterben wollen, dann müssen wir stechen.
3: Warum denn?
4: Pass auf. Normalerweise schlabbere ich Nektar. Also süßen Blütensaft, zum Beispiel von Blumen. Da sitze ich gemütlich rum und fliege immer mal eine Runde. Stechen machen nur Mückenfrauen. Bevor die Eier legen, brauchen sie eine Blutmahlzeit. Nur so ein paar Tropfen. Und dafür müssen sie eben andere Tiere stechen. Ich bin zum Beispiel eine Rheinschnake. Das ist die Mückenart, von der es in Deutschland am meisten gibt. Und auch die schönste, finde ich zumindest. Und Rheinschnaken können auch Menschen stechen.
3: Und warum brennen die Stiche hinterher? Damit nervt ihr uns Menschen doch noch mehr und wir versuchen euch erst recht zu erwischen.
4: Das machen wir auch nicht zum Ärgern. Wir spucken ein bisschen Mückenspezialflüssigkeit in die Stichstelle rein. Sonst würde das Blut gerinnen.
3: Was heißt das denn?
4: Das kennst du auch. Wenn du dir das Knie aufgeratscht hast, dann blutet es kurz.
3: Ja.
4: Und kurz danach hört das Bluten auf. Und etwas später bildet sich eine Kruste.
3: Ja.
4: Das ist Gerinnung. Das Blut klebt zusammen, damit es trocknen und eine Kruste werden kann.
3: Sehr praktisch, dann heilt die Wunde.
4: Für dich schon, aber ich kann Blutklumpen ja nicht trinken. Deswegen muss die Juckflüssigkeit in die Wunde, denn durch sie bleibt das Blut länger flüssig.
3: Okay. Sag mal, Mücke, bist du eigentlich ein Männchen oder ein Weibchen?
4: Ein Weibchen. Und jetzt brauche ich Ruhe, um Eier zu produzieren.
3: Wie Eier? Dafür bräuchtest du doch Blut. Hey, meine Hand! Du hast mich ja gestochen! Oh, na toll! Das wird bestimmt gleich anfangen zu jucken. Ah, Mist.
0: Boah, also, das war echt frech. Armer Sebastian. Ja, Maus, du hast recht, aber immerhin wissen wir jetzt Bescheid. Wenn ihr auch eine Frage an die Maus habt, dann meldet euch über den Maus-Anrufbeantworter. Den erreicht ihr unter der 0800 5678 234. Aber bitte jetzt keine Fragen zu beißenden Löwen oder irgendwie sowas. Ich glaube, das wird ein bisschen zu gefährlich für Sebastian.
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1: Drei Gegenstände habe ich heute mit ins Studio gebracht. Den Nuki und den Staubsauger, die haben wir ja schon benutzt. Und jetzt... Genau, Ente, kommen wir zu diesem Ding hier. Es ist lang und dünn und perfekt geeignet, um meine Limo hier auszutrinken. Dafür muss ich nur so... saugen und... ach. Ihr habt es vielleicht auch schon erkannt. Es ist der Strohhalm. Und Maushörer Rasmus hat schon oft so einen Strohhalm benutzt, glaube ich. Der fragt sich nämlich das hier.
2: Hallo, ich bin Rasmus, ich bin 9 Jahre alt und ich wollte wissen, wie schnell das Wasser ist, wenn man aus einem Strohhalm trinkt, wie schnell das Wasser in dem Strohhalm drin ist.
1: Ja, gute Frage. Wie schnell denn eigentlich? Ich glaube, ich leihe Mausreporterin Lisa mal meinen Strohhalm hier. Damit die das für Rasmus und für euch alle herausfinden kann.
3: Für mein kleines Experiment brauche ich ein Glas Wasser, einen Strohhalm, eine Stoppuhr, ein Lineal. Denn jetzt will ich ausrechnen, wie schnell das Wasser in dem Strohhalm von unten nach oben fließt, also bis in meinen Mund rein. Und dazu muss ich jetzt erstmal ausmessen, wie lang der Strohhalm ist. Okay, 22 Zentimeter lang. Schreibe ich mir auf. Dann halte ich die Stoppuhr bereit und genau in dem Moment, wo ich anfange zu saugen, drücke ich auf Start. Okay, bereit und los. Fertig. Nach einer Sekunde hatte ich das Wasser im Mund. So, und jetzt mal ausrechnen. 22 Zentimeter in einer Sekunde, das sind... 792 Meter in einer Stunde. Ganz schön langsam, wenn man überlegt, dass ein Mensch 3000 Meter in einer Stunde schafft und das, wenn er ganz gemütlich spazieren geht. Aber vielleicht muss ich einfach noch mal ein bisschen schneller saugen. Okay, ich gebe alles. Fertig und los. Ha, jetzt habe ich es etwas schneller geschafft. Es kommt also drauf an, wie schnell man saugt. Britische Forscherinnen und Forscher haben übrigens herausgefunden, dass ältere Kinder schneller mit dem Strohhalm trinken können als jüngere Kinder. Vielleicht, weil ihre Muskeln in den Wangen schon stärker sind. Oder weil die älteren Kinder das einfach schon mehr geübt hatten, aus einem Strohhalm zu trinken. Und was ich jetzt bei meinem Experiment gar nicht mitberechnet habe, auch wie dick der Strohhalm ist, spielt eine Rolle. Die Forscher haben bei ihrem Experiment mit den Kindern verschiedene Strohhalmtypen benutzt und mit dem etwas dickeren Strohhalm haben die Kinder ein ganz klein bisschen schneller getrunken als mit dem dünneren Strohhalm. Okay, was habe ich heute rausgefunden? Wie schnell Wasser durch den Strohhalm fließt, das ist bei jedem Menschen anders. Und sonderlich schnell ist es nicht, jedenfalls bei mir. Wie schnell ihr seid, das könnt ihr ja mal mit meinem Experiment austesten. Vielleicht habe ich aber auch einfach ein bisschen schlappe Wangenmuskeln. Ich gehe gleich mal trainieren vom Spiegel.
1: Ja, ein sehr schönes Training. Bei der Liga der gewöhnlichen Gentlemen ist übrigens ganz klar, was da im Glas sein muss. Cola natürlich.

0: Beim Trinken mit dem Strohhalm, da machen wir ja so ganz verrückte Geräusche. So. Also, das ist ein Geräusch, das wir ganz einfach hinbekommen. Da hat es der Geräuschemacher hier in der Maus zum Hören schon ein bisschen schwerer. Der soll nämlich heute das hier machen.
1: Es war einmal ein Geräuschemacher.
2: Also ich kann praktisch alle Geräusche machen.
1: Der behauptete,
2: also ich kann praktisch alle Geräusche machen.
1: Da kam ein Jäger des Wegs.
3: Hey, Geräuschemacher, mach mal eine Falle, in der ein Fuchs sitzt mit einer Ente im Maul.
1: Und der Geräuschemacher machte eine Falle, in der ein Fuchs sitzt mit einer Ente im Maul.
2: Ah, oha, ouch, ouch, knack, knack, knack, knack, ouch, So halt.
1: Ob der Geräuschemacher noch mehr Geräusche machen kann?
2: Also ich kann praktisch alle Geräusche machen.
1: Das erfahrt ihr morgen.

Da lagen doch ein paar mehr Krümel hier im Mausstudio auf dem Boden rum, als ich eigentlich dachte. Also ein bisschen haben wir ja gerade schon gesaugt. Ja, meint ihr, wir müssen da nochmal ran? Okay, aber dann machen wir ein Spiel daraus. Ich sauge die erste Bahn, dann du Elefant, dann die Ente und dann die Maus und dann zack, sind wir doch schon ganz schnell fertig. Also, ich leg los. Achso, tschüss ihr alle. Toll, dass ihr dabei wart und bis morgen. Ich bin Marie.

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1: Hey Leute, was leuchtet im Dunkeln und feiert tief unten im Meer Silvester? Eine Staatsqualle. Kein Witz. Im Atlantik, im tiefen Meer vor Brasilien, hat ein Forschungsteam gerade 31 ganz neue Tierarten entdeckt. Eine dieser Quallen sieht auf den Fotos original aus wie ein explodierendes Feuerwerk am Nachthimmel. Mega schön. Das Verrückte ist, so eine Staatsqualle ist gar kein einzelnes Tier. Die besteht aus Tausenden von einzelnen Tierchen. Eher wie so eine WG unter Wasser mit Arbeitsaufteilung. Einer geht schwimmen, einer fängt Futter und der nächste sorgt dafür, dass die Party leuchtet. So ungefähr jedenfalls. Und dieses Feuerwerkswesen ist ja nur eine von den 31 Arten, die da gerade aufgespürt haben. Das zeigt doch wieder, es gibt auf unserer Erde noch so viel zu entdecken. Was spürt ihr denn heute so auf?
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2: Ey Leute, was ist gerade euer Thema Nummer 1 auf dem Pausenhof? Ja, vielleicht ein nerviger Lehrer oder ein Streit in eurer Klasse oder Fußballsticker. Kann ich mir alles gut vorstellen, aber wie oft redet ihr in der Pause über Klimawandel? Ja, wahrscheinlich gar nicht so oft, ne? Check ich auch. Ich rede auch gar nicht so oft mit meinen Freunden über den Klimawandel. Es gibt halt Dinge, die fühlen sich irgendwie wichtiger an. Vor allem Fußballsticker. Aber Klimawandel ist eigentlich eine Sache, die uns alle betrifft. Durch den Klimawandel wird unsere Erde immer wärmer. Das heißt, es gibt immer öfter wärmere Tage. Und das könnt ihr euch auch vorstellen, das ist nicht so gut für die Umwelt. Durch den Klimawandel gibt es mehr Hitzewellen, mehr Pflanzen trocknen aus, immer mehr Eis schmilzt am Nordpol und Südpol. Also gibt es auch immer mehr Überschwemmungen und Hochwasser. Klimawandel ist also eine Sache, über die wir alle viel mehr reden sollten. Und das findet auch Clara.
3: Hallo, mein Name ist Clara, ich bin 6 Jahre alt und meine Frage ist, warum interessieren sich so wenige Leute für den Klimawandel? Und damit grüße ich die Maus, den Elefanten und die Ente. Tschüss.
2: Gute Frage, Clara. Warum ist das so? Warum interessieren sich Leute nicht so sehr für den Klimawandel, wie sie es vielleicht sollten? Das versuchen wir heute zu beantworten, auf die mausigste Art und Weise. Das hier ist das Maus Live Klimaspezial und das starten wir Stück für Stück.
4: Laura.

0: Warum interessieren sich die Leute so wenig für den Klimawandel? Das hat uns Clara gefragt und darauf suchen wir heute eine Antwort. Ein Grund kann natürlich sein, dass Klimawandel so ein bisschen abstrakt ist, ne? Wenn das Klima sich verändert, das ist jetzt nicht was, was ihr sofort seht, wenn ihr raus aus dem Fenster schaut. Da sitzt jetzt nicht der Klimawandel und sagt Servus, grüezi, was natürlich ein bisschen lustig wäre. Aber der Klimawandel, der hinterlässt trotzdem eigentlich überall seine Spuren. Auch hier in Nordrhein-Westfalen, in den Wäldern. Kinderreporter Emil war für euch in einem Wald im Bergischen Land unterwegs, zusammen mit Mausreporter Matthias. Im Wald haben sie Dina Rogge getroffen. Dina ist Försterin und sie führt jetzt euch und Emil durch den Wald.
1: Guck mal, der Baum hier ist pink markiert, Der Baum, an dem du dran stehst, das sind Roteichen, die hier gepflanzt worden sind. Die Roteiche ist eine Baumart, die ursprünglich aus Norden von Amerika kommt und die gilt als angepasst an den Klimawandel.
2: Die Roteichen sind pink markiert, weil sie freigeschnitten werden müssen, damit sie genug Licht bekommen. Roteichen können ganz gut mit Trockenheit umgehen. Mischwald statt nur Fichten, das ist der Plan.
3: Aber hier direkt vor mir ist jetzt auch hier so ein ganz morscher Baum, der unten schon so ein bisschen abbröckelt. Also warum stirbt der?
1: Der Baum ist aufgrund von der Trockenheit abgestorben. Das ist eine Kiefer gewesen. Und jetzt zersetzen verschiedene Organismen, unter anderem Pilze, das Holz, wie bei deinem Kompost zu Hause, nur in groß. Und daraus entsteht dann neue Erde und daraus können dann wieder neue Bäume wachsen.
2: Tote Bäume gehören zum Wald dazu. Aber hier sind in den letzten Jahren besonders viele Bäume abgestorben, vor allem Fichten.
3: Also hier auf der Seite, wo wir gerade stehen, auf der einen Teilhälfte, sind schon sehr, sehr viele tote Bäume. Die sehen ziemlich braun aus, haben immer noch ihre Äste sehr, sehr hoch. Ich würde schätzen 30 Meter oder so.
2: Um so hoch zu werden, braucht eine Kiefer zwischen 60 und 100 Jahren.
1: Was den Klimawandel betrifft, dreht sich eigentlich fast alles um das Problem, dass es wärmer wird und dass halt die Bäume Probleme haben mit dem Wasser. Vor allen Dingen, dass das Wasser in der Vegetationszeit fehlt.
2: Das ist die Zeit, in der Bäume wachsen. Meistens vom Frühling bis in den Herbst. Da brauchen sie besonders viel Wasser, aber durch den Klimawandel wird es wärmer und oft zu trocken. Und wenn dann Regen kommt, dann ist er manchmal so stark, dass richtig viel Wasser abfließt und zu wenig davon im Boden bleibt. Dina Rogge zeigt ein Stück Rinde von einer abgestorbenen Fichte.
3: Hier in der Rinde, die wir hier haben, sieht man ja so viele kleine Wege und man sieht auch so Löcher, kommen die vom Borkenkäfer?
1: Man sieht hier das sogenannte Fraßbild. Es gibt zwei Fichten-Borkenkäferarten, die Fichte zum Absterben gebracht haben. Das eine ist der Buchdrucker und das andere ist der Kupferstecher. Der Buchdrucker, das Fraßbild sehen wir hier, geht eher in Bäume mit dickerer Rinde.
2: Er bohrt sich unter die Rinde, legt Eier und die Larven fressen dann Gänge durch den Baum.
3: Also hier ist immer so ein Loch, wie von so einem Bleistift reingestochen, nur sehr, sehr viel runder. Und dann ist so ein langer Gang, der geht vom Loch aus nach links und rechts.
2: Diese Gänge, die machen die Leitungen kaputt, durch die der Baum normalerweise Wasser und Nährstoffe transportiert. Ist eine Fichte gesund, dann kann sie solche Käfer abwehren.
1: Wenn der Baum Harz produzieren kann, dann kann er das überleben, weil er die Käfer mit ausspült mit dem Harz. Aber wenn eben es zu trocken ist und er das Harz nicht produzieren kann, dann kann das sehr schnell gehen, innerhalb von ein paar Wochen, dass ein Baum abstirbt.
2: Wir gehen weiter. Zwischen alten Baumstümpfen wachsen überall kleine neue Bäume. Das ist die gute Nachricht. Der Wald versucht, sich selbst zu helfen. Neue Bäume, die aus Samen wachsen.
3: Und werden dann, wenn die ganzen Bäume jetzt abgestorben sind, werden dann auch neue Bäume gepflanzt von Försterinnen und Förstern? Oder muss das die Natur selber schaffen?
1: Am besten ist es, wenn die Natur es selber schafft.
2: Manchmal aber helfen Forstleute nach. Wie bei den pink markierten Roteichen.
3: Wie lange dauert es dann, bis so ein kleiner Baum wie hier vor uns dann so groß wird wie der dahinter?
1: Die Eichen werden bis zu 30 Meter hoch und die brauchen dafür schon so 100 Jahre. Aber Eichen können durchaus noch älter werden.
0: Boah, 100 Jahre braucht so eine Eiche, um groß zu werden. Ey, stellt euch mal vor, ihr würdet 100 Jahre brauchen, um nur auszuwachsen. Dann wärt ihr jetzt gerade so ein klein bisschen größer als ein Baby. Kann auch praktisch sein, ne? Dann würdet ihr in diesen Auto-Einkaufswagen im Supermarkt passen. Das wäre toll.

0: Das große Klimaspezial ist heute und wir haben es gerade gehört, wenn ihr in einen Wald geht und euch da die Bäume anschaut, dann könnt ihr eigentlich ganz gut sehen, was der Klimawandel so ausrichten kann. Aber wie oft seid ihr in einem Wald? Ja, wenn ihr nicht zufälligerweise die Schlümpfe seid, dann vielleicht gar nicht so oft. Zu Hause kriegt man eigentlich nicht so viel vom Klimawandel mit. Da sind andere Dinge irgendwie wichtiger. Hausaufgaben, Training, Freunde, Fußballsticker. Aber warum ist das so? Warum sind andere Sachen manchmal gerade wichtiger? Mausreporter Matthias war bei Emil aus Köln zu Besuch. Der wiederum, der hatte Besuch von seinen Freunden Leander und Rayen.
1: Schule aus, Schuhe aus, Ranzen runter. Bei Emil zu Hause kommen Leander und Rayen vorbei und erstmal gibt's was zu futtern. Danach Handball im Wohnzimmer.
2: Nein! Okay, jetzt werde ich bleib für immer Torwart.
1: Der Klimawandel ist in dem Moment kein Thema. Obwohl alle was davon wissen.
3: Ich rede manchmal mit Freunden darüber. Wenn ich dann irgendwie, also wir reden über unterschiedliche Sachen, dann manchmal auch über den Klimawandel. Ja, ich höre da schon mal was von und man probiert so ein bisschen immer irgendwie was irgendwie für den Klimaschutz zu tun.
1: Also, das Thema ist nicht weg, aber auch nicht ständig da.
3: Also man hat ja auch viel so noch so zu tun und redet ja auch über andere Themen wie so Krieg oder so. Oder einfach so, man macht Hausaufgaben, man ist in der Schule und so, dann hat man ja auch nicht immer Zeit darüber zu reden.
1: Warum denken wir oft eher an das, was jetzt gerade passiert? Das kann Henning Beck erklären. Er ist Neurowissenschaftler, also jemand, der erforscht, wie unser Gehirn funktioniert.
4: Für das Gehirn ist immer das besonders spannend, was jetzt passiert. Weil nur das kann ich spüren und das kann ich sehen. All das, was in der Zukunft passiert, muss ich mir erst vorstellen. Und je weiter es in der Zukunft ist, desto mehr muss ich mich anstrengen, mir das vorzustellen, bis es irgendwann ganz fremd geworden ist und es mir sehr schwer fällt, das dann auch zu sehen.
5: Wenn der drin gewesen wäre, ne?
1: Auch deshalb jetzt erstmal eine Runde zocken. Aber nicht besonders lange.
6: Kommt, jetzt erstmal Hausaufgaben, dann könnt ihr danach eine Runde zocken. Ja?
7: Noch eine kurze Minute.
3: Was hatten wir noch mal auf?
1: Also Hausaufgaben. Jetzt. Alle zusammen am Küchentisch. Rayen erzählt dabei, wie voll so ein Tag sein kann.
8: Bei mir sieht ein Tag aus, morgens 7.20 Uhr aufstehen, obwohl ich meistens dann noch nicht mal aus dem Bett will. Dann mich umziehen, frühstücken, Zähne putzen und dann zur Schule fahren. Nach der Schule um 15.15 Uhr fahre ich dann mit dem Fahrrad wieder eine Viertelstunde nach Hause. Und dann will ich mich erstmal hinlegen und was anschauen.
9: Mach's weg.
8: Und ja, dann habe ich auch Fußballtraining. Oder ich treffe mich mit Freunden und spiele Basketball.
1: Da bleibt ja gar nicht mehr viel Platz für anderes. Und je weiter etwas weg ist, desto schwieriger ist es für unser Gehirn, das zu verstehen. Der Klimawandel passiert zwar schon jetzt, aber viele Folgen wirken trotzdem richtig weit weg und schwer vorstellbar. Anders zum Beispiel als Fußball. Oder eine Mathearbeit.
4: Für das Gehirn ist die Gegenwart immer sehr viel wertvoller als die Zukunft. Ja, weil wenn wir uns vorstellen, wie wir in der Zukunft sind, dann wird es vom Gehirn verarbeitet wie eine komplett fremde Person. Und da spielt es auch keine Rolle, wie alt man ist. Also bei älteren Menschen ist das ähnlich. Je weiter weg etwas in der Zukunft ist, desto fremder wird es.
1: Das bedeutet, unser Gehirn kümmert sich erstmal um den Menschen. Also um uns. Jetzt. Hunger. Jetzt. Hausaufgaben nach dem Essen kann man sich noch gut vorstellen. Zum Training nach den Hausaufgaben kann man sich auch vorstellen. Aber je weiter es in die Zukunft geht, desto vertrackter wird die Sache. Und noch was, meint Emil.
3: Also, weil an schöne Sachen will man, glaube ich, eher dran denken, weil man sich da halt auch drauf freut. Und an doofe Sachen will man halt nicht so gerne denken, weil ist halt was nicht so Schönes ist.
1: Das ist ja auch schön, an was Schönes zu denken. Henning Beck, der Hirnforscher, sagt, gut ist, dass man weiß, dass es ein Problem gibt. Dann kann man nach Lösungen suchen.
4: Je größer die Probleme sind, desto größer sind meistens auch die Ideen und die Einfälle von Menschen. Und das ist eigentlich ein gutes Zeichen, weil es zeigt, dass Menschen in der Lage sind, auch mit großen Problemen umzugehen. Und auch der Klimawandel ist ein großes Problem, aber ich bin sicher, in der Zukunft werden Menschen auf Ideen kommen, wie man besser damit umgeht.
1: So, jetzt aber ab zum Training.
10: Emil,
11: ja,
10: kommst du?
11: Ja.
10: Habt ihr eure Fußballschuhe schon im Rucksack?
11: Ja, schon im Rucksack.
0: Oh ja, ich kenne das auf jeden Fall auch. Mir fällt es oft auch schwer, an die Zukunft zu denken. Ich hätte zum Beispiel, bevor ich ins Maus Studio gegangen bin, echt mal aufs Klo gehen können. Aber naja, Probleme sind nur Chancen, ne?

0: Wir waren gerade zu Besuch bei Kinderreporter Emil zu Hause. Und wisst ihr was? Jetzt ist Kinderreporter Emil zu Besuch bei uns im Mausstudio. Hi,
1: hallo.
0: Emil. Hi. Du warst ja Kinderreporter für dieses Mauslife-Klimaspezial heute. Du bist mit dem Mikrofon im Wald gewesen und hast mit einer Försterin gesprochen. Mhm. Was war da die interessanteste Sache, die du so neu gelernt hast?
1: Boah, also, dass viele Bäume abgestorben sind, wusste ich schon. Mhm. Aber dass das so aussieht, das wusste ich jetzt auch noch nicht so. Ja.
0: Kannst du nochmal beschreiben, wie es aussah? Was war, was du so krass fandest?
1: Also bei den meisten Bäumen war dann auch keine Rinde mehr dran und halt so einzelne Äste, alles abgestorben. Und vor allem waren es nicht nur so einzelne Bäume, sondern es war immer, da wo ein Baum war, waren auch mehrere Bäume abgestorben.
0: Boah, also richtig viel. Wir haben ja in dieser Sendung viel darüber gesprochen, dass der Klimawandel ein wichtiges Thema ist, aber so ein Thema, das gar nicht so viel im Alltag vorkommt. Du hast dich jetzt für Mauslife die ganze Zeit um das Thema Klimawandel gewidmet. Hat sich dadurch bei dir was verändert?
1: Also ich glaube, man sollte halt schon auch darauf achten, dass man jetzt nicht so unbedingt so Sachen, die jetzt nicht nötig sind, die da im Klimawandel schaden, also dem Klima schaden, dass man die dann vielleicht auch mal lassen sollte, wenn sie nicht unbedingt nötig sind, so, ja.
0: Ja, wie war das für dich so insgesamt, mit dem Mikrofon rumzulaufen und Leuten Fragen zu stellen?
1: Also davor war ich schon immer sehr aufgeregt und so,
0: ja, glaube ich.
1: Aber dabei hat sich die Aufregung dann ein bisschen gelegt, so da. Das war auch cool, ja.
0: Wodurch zum Beispiel? Warum warst du irgendwann nicht mehr so aufgeregt?
1: Ich glaube, weil ich dann bemerkt habe irgendwie, dass ich gar nicht so aufgeregt sein muss. Also ist natürlich schon was Besonderes so, aber ja, muss man nicht so ultra aufgeregt sein.
0: Ich finde das Krasseste, was du gemacht hast für diese Sendung, das haben wir noch gar nicht gehört. Das kommt nämlich gleich erst. Du warst im Landtag von Nordrhein-Westfalen zu Besuch und hast da mit einem Minister gesprochen. Ohne jetzt viel zu spoilern, wie war das für dich?
1: Also da war ich nochmal besonders aufgeregt, weil es davor auch so eine ganz krasse Sicherheitskontrolle gab und so. Und weil es halt auch ein Minister ist, so, ja.
0: Warte, um in den Landtag reinzukommen, muss man erstmal durch so eine Sicherheitskontrolle wie im Flughafen oder wie?
1: Ja, ziemlich ähnlich wie im Flughafen.
0: Und
1: ja.
0: Wie war das so für dich?
1: War schon sehr aufregend, vor allem als man dann in diese Sicherheitskontrolle gegangen ist. So hat man bemerkt, so, dass schon was sehr Besonderes ist.
0: Hast du dich auch ein bisschen wichtig gefühlt? Das würde ich ja, wenn ich denke, boah, ich komme jetzt hier rein und alle checken mich erstmal ab.
1: Ja, schon, ja.
0: Sehr gut. Und wie war dann so eine Begegnung mit einem echten Minister? Wie war das?
1: Also den Minister fand ich sehr nett, habe ich mir ganz anders vorgestellt. Ich hatte mir den eher strenger vorgestellt und so, aber der war ganz gechillt.
0: Ah ja, sehr gut. Wie das jetzt alles war, das hört ihr jetzt gleich. Gleich hört ihr, wie Emil zu Besuch im Landtag war und wie er mit dem Minister über den Klimawandel gesprochen hat. Danke dir, Emil.
1: Danke, tschüss.
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0: ja, dass der Klimawandel so schnell voranschreitet, das liegt vor allen Dingen auch an den Menschen. Zum Beispiel brauchen Menschen viel Strom und wenn dieser Strom durch Kohle hergestellt wird, dann ist das eher schlecht fürs Klima. Würde Strom mehr zum Beispiel durch Windräder erzeugt werden, dann wäre das eigentlich besser. In Nordrhein-Westfalen wird der meiste Strom aber immer noch durch Kohle erzeugt. Warum ist das so? Und wer entscheidet über so etwas? Ja, das macht die Politik. Kinderreporter Emil ist mit Mausreporter Matthias im Landtag von Nordrhein-Westfalen gewesen. In Düsseldorf haben wir gerade ja gehört. Und das ist da, wo die Politikerinnen und Politiker die Gesetze machen. Und da haben die beiden Oliver Kirsche getroffen. Er ist in NRW Minister für Umwelt, Naturschutz und Verkehr. Emil und Matthias, die nehmen euch jetzt mit in den Plenarsaal. Und das ist da, wo Politiker ihre Entscheidung treffen. Und ein schwieriges Wort.
1: Sollen wir mal reingucken?
2: Ja, gerne. Hier ist ein sehr großer Saal mit in der Mitte einer großen Holzfläche mit sehr vielen grauen Stühlen, vor Tischen, Knöpfen und Mikrofonen.
3: Und es ist nichts los hier gerade, ist auch schon spät. Keine Politikerinnen oder Politiker, nur leere Stühle. Deshalb hört man auch, wenn man nichts sagt, nix.
1: Und auf den grauen Stühlen sitzen die Abgeordneten, die NRW-Landtagsabgeordneten. Ich bin bei den Grünen.
3: Als Minister gehört er zur Landesregierung von Nordrhein-Westfalen.

0: Sonne und Wind zu machen, erneuerbaren Energien. Das schützt ja das Klima, damit nicht mehr Kohle oder Öl verbrannt werden, die das Klima kaputt machen.
1: Aber nicht alle finden Windräder gut. Deshalb wird viel diskutiert.
2: Warum dauert es dann immer so lange, bis das Klima dann auch wirklich geschützt wird?
0: Ja, es ist ja so, Klimaschutz ist Veränderung. Da muss ja eine Stromversorgung beispielsweise verändert werden, indem Kohlekraftwerke durch erneuerbare Energien, Sonne und Wind ersetzt werden, die Autos, Elektroautos werden. Und das sind schwierige Entscheidungen, weil da sind ja Unternehmen von betroffen, die da bisher mit Geld verdienen, da hängen Arbeitsplätze dran. Und da gibt es auch Leute, die das vielleicht am Ende zwar sagen, ich bin für Klimaschutz, aber in Wahrheit gar nicht wollen.
1: Politikerinnen und Politiker müssen oft lange diskutieren, bis am Ende eine Mehrheit zustimmt. Also mindestens die Hälfte plus eine Stimme.
0: Und das sind ganz komplizierte Entscheidungen, die da getroffen werden müssen. Und das dauert eben eine Zeit. Gehen wir mal darunter, weil da vorne sitzt jetzt in der ersten Reihe die Landesregierung. Gehen wir hier weiter. Hier auf diesen grauen Sesseln sind insgesamt 12 Stück. Und da sitzt die Landesregierung drauf. Und wenn du jetzt mal hier guckst, da steht ein Name.
3: Oliver Krischer.
0: Genau, das bin ich.
1: Auf den anderen Sesseln stehen die Namen der anderen Ministerinnen und Minister. Dahinter sitzen bis zu 195 Abgeordnete von den Parteien CDU, SPD, Grüne, FDP und AfD. Es gibt auch Plätze für Besucherinnen und Journalisten.
2: Was macht man mit diesen Knöpfen hier? Ja, nein und INTH.
0: Das Wichtigste in dem Parlament ist ja, dass abgestimmt wird. Und da ganz, ganz viel abgestimmt wird, wird ständig irgendwie was abgestimmt über irgendwelche Anträge. Und dann hat man hier einfach jetzt eine Technik entwickelt. Und dann können die hier, wenn sie für den Beschluss sind, Ja drücken. Wenn sie dagegen sind, Nein drücken. Und wenn sie sich enthalten, dann drücken Sie Enthaltung. Und in so einem Parlament ist ein Platz ganz wichtig, da ist kein Stuhl.
2: Da vorne?
0: Der ist da vorne. Das ist nämlich das Rednerpult. Und da dürfen die Abgeordneten, die Frauen und Männer des Parlaments, die reden hier. Und weil die natürlich ganz verschiedene Menschen sind, groß, klein, kann man das Pult rauf und runter fahren, also hoch. Oder runter, jetzt habe ich es genau umgekehrt gemacht, aber es bewegt sich rauf und runter.
2: Was macht man dann als Verkehrs- und Umweltminister für Kinder?
0: Dass wir Schulhöfe, das sind ja oft so richtige Betonwüsten, dass wir ein spezielles Programm haben, dass der Beton, das Pflaster wegkommt, dass da Bäume gepflanzt werden kann, dass dann Schulgarten eingerichtet werden kann. Und deshalb nennen wir das Programm coole Schulhöfe. Und vielleicht ist auch dein Schulhof irgendwann mal mit dabei, wenn er nicht schön ist.
2: Auch eher grau.
0: Pass auf, wir machen jetzt ganz konkrete Politik. Du gehst zu deinem Schulleiter und sagst, der Minister hat gesagt, es gibt da ein Programm, coole Schulhöfe. So, und dann gucken wir mal, was passiert.
2: Ich probiere dran zu denken.
0: Genau.
4: Danke, Emil. Du warst heute so ein guter Mausreporter. Ich glaube, du solltest auch das Moderieren übernehmen. Du hast auf jeden Fall Oliver Krischer besser ausgesprochen als ich gerade. Okay, ich verspreche es. Ab jetzt verspreche ich mich nicht mehr.

0: Aber das ist eine andere Geschichte.
1: Ohren auf! 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

0: Es ging jetzt so viel um den Klimawandel und was Förster dagegen machen und was die Politik versucht dagegen zu machen, was Emil dagegen macht. Aber könnt auch ihr was dagegen machen? Ja, schon. Wir haben gerade gehört, der Schulhof von Emil ist ganz schön grau und betonig. Ganz anders sieht der Schulhof der Tannenbusch-Schule in Dormagen-Dellhofen aus. Da war Maus-Reporter Matthias zu Besuch.
1: Wassermarsch. Gießkannen voll, kann losgehen.
2: Also wir gießen jetzt die Blumen.
3: Also hier sind so Margariten. Die haben weiße Blütenblätter und sind noch gelb.
1: Lisa, Colin, Lea, Emily und Oskar, alle 8 oder 9 Jahre alt, 2. und 3. Klasse, kümmern sich heute um den Schulgarten. Zusammen mit der Lehrerin Jana Landau. Es ist heiß draußen und die Blumen brauchen Wasser. Außerdem?
4: Da sind Tiere wie Regen, Würmer, Ameisen, Bienen, Wespen, Hummeln.
1: Und ein Insektenhotel aus Holz. Es gibt Röhren zum Beispiel und Platz für Insekten, sagt Elisa.
3: Das Insektenhotel haben wir in der Garten AG auch selber gemacht.
1: Und alles hat was mit dem Klimaschutz zu tun. Blumen sind nämlich nicht nur schön.
4: Die Blumen sind gut für die Bienen und Hummeln.
1: Insekten bestäuben Blumen und Pflanzen und helfen denen, sich zu vermehren. Blumen geben den Insekten Nahrung. Andere Tiere fressen Insekten und brauchen sie als Futter und so weiter. So kann ein großes Team aus unter anderem Pflanzen und Tieren zusammenarbeiten. Colin hat dazu eine Idee.
4: Damit wir mehr Luft zum Atmen haben und mit den Pflanzen.
1: Pflanzen produzieren nämlich einerseits Sauerstoff. Den brauchen wir zum Atmen. Sie nehmen gleichzeitig CO2, das ist Kohlenstoffdioxid, aus der Luft auf. Das Gas brauchen Pflanzen zum Wachsen. Wenn aber zu viel davon in der Luft ist, erwärmt sich die Erde und das Klima verändert sich. Ganz einfach gesagt, der Schulgarten hilft auch dabei, das Klima zu schützen. Und noch was, meint Colin.
4: Also man merkt auf jeden Fall, dass es hier viel kühler ist als auf dem Schulhof.
1: Wegen der Pflanzen, der Bäume und wegen des Schattens. Lehrerin Jana Landau nutzt den Garten gerne auch, wenn es drinnen zu heiß wird. Dann wird draußen gearbeitet und gelernt. Nicht nur in den Klassen, auch auf dem Schulhof vor dem Schulgebäude kann es ganz schön muckelig werden. Es gibt ein Klettergerüst, eine Rutsche, eine Wippe, Stangen, Container für Spielgeräte, jede Menge Asphalt und drumherum ein paar Büsche. Im Sommer wird auch schon mal der Rasensprenger angemacht, um den Asphalt zu kühlen. Und die Kinderfüße. Und es gibt noch was, erklärt Lena.
5: Und wir haben auch 2 Sonnenschirme, damit in der Sonne wir uns auch unterstellen können.
1: Schatten. Oh, sehr angenehm. Noch besser wäre, klar, mehr Grün. Deshalb zurück in den Schulgarten. Die Kinder wissen übrigens auch, was sie sonst noch tun können. Fürs Klima. Zum Beispiel morgens auf dem Weg zur Schule. Oskar hat eine Idee.
4: Zum Beispiel, wenn man jetzt nur keinen Kilometer von der Schule weg wohnt oder zum Beispiel nur 1 Kilometer, könnte man auch mal, wenn man den Weg auswendig weiß, mit dem Fahrradroller oder zu Fuß gehen, weil wenn man mit dem Auto fährt, ist der Auspuff nicht gut für die Umwelt.
1: Dazu gibt's auch eine Aktion von der Schule. Das erklärt Jana Landau, die Lehrerin.
6: Also zum Beispiel Walk to School, wo wir alle uns bemühen, möglichst viel und oft nicht mit dem Auto unterwegs zu sein, sondern eben zu Fuß oder mit dem Roller. Oder dass wir alte Kleidungsstücke sammeln, damit eben nicht neue hergestellt werden müssen. Das spart ja auch ganz viele Ressourcen wie Wasser und Baumwolle oder so zum Beispiel.
1: Und es gibt noch mehr kleine Aktionen, mit denen an der Schule was getan wird fürs Klima und wo jede und jeder mitmachen kann. Obwohl es hier richtig schön kühl ist, im Schulgarten, im Schatten, ist die Arbeit inzwischen erledigt.
4: Wir werden jetzt die Geräte wieder zurückstellen, weil wir sind jetzt fertig.
1: Die Gießkannen kommen zurück in den Schuppen. Die Blumen haben Wasser, die Insekten haben die Blumen, die Vögel und Tiere haben die Insekten und so weiter. Klimaschutz kann funktionieren und alle können mithelfen.
0: Danke, Mausreporter Matthias. Ja, das klingt wirklich sehr schön grün. Hätte ich aber auch nicht anders erwartet. Die Schule heißt ja sogar Tannenbusch-Schule. Das passt. Sehr baumig und sehr buschig.

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1: Hallo liebe Maus, ich bin der Leonard und ich wünsche mir das Lied vom Ich bin verliebt in mich. Und ich grüße meine Mama Moni und meinen Papa Patrick und meinen Bruder Emil und meine Großcousine Malia. Die ist erst ein Jahr alt, aber sie ist schon so süß.

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2: Was ist denn da schon wieder los? Gleich geht's hier weiter mit Checker Tobi und seinem Checkpot.
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2: Ist das schön, so durch den Wald zu radeln, Richtung Checkerbude. Ach, den Wind in den Haaren, ist auch gute Luft hier und die Sonne scheint und kein Autoverkehr und keine Ampeln. Au, was ist denn jetzt in mein Auge geflogen? Mann, das brennt. Ah, so eine
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2: Hallo liebe Leute, schön, dass ihr wieder mit dabei seid bei einer neuen Folge Checkpot. Mit mir und leider im Moment nur mit einem funktionierenden Auge. Ich brauche mal ganz kurz nochmal einen Spiegel. Oh, da ist echt eine kleine Mücke unterm Augenlid. Wenn ich jetzt vielleicht mit einem Wattestäbchen... Da, jetzt ist sie draußen. Habt ihr bestimmt auch schon mal gehabt, dass euch eine Mücke so direkt ins Auge geflogen ist. Und dann wisst ihr auch, wie unangenehm das ist und wie empfindlich Augen sind. Aber nicht nur empfindlich, sondern auch ein sauspannendes Thema. Und genau darum soll es heute gehen. Ums Auge. Das Einzige, was jetzt wirklich schade ist, ist, dass ihr nicht sehen könnt, was ich hier in der Checkerbude sehen kann, nämlich meine heutige Verstärkung. Hier ist Emma.
0: Hallo Tobi.
2: Schön, dass du da bist. Ich kann deine Augenfarbe gerade nicht erkennen. Was hast du für eine Augenfarbe?
0: Ich denke so blau-grau mit einem leichten grünen Schimmer.
2: Und ganz frisch hast du auch eine Sache vor deinen Augen, ne?
0: Ja.
2: Nämlich eine Brille.
0: Ja, die habe ich erst im Sommer bekommen. Deswegen bin ich es auch noch ein bisschen ungewöhnt.
2: Wie ist es mit so einer Brille auf der Nase?
0: Also es ist auf jeden Fall besser, weil man halt besser sehen kann dadurch.
2: Erzähl mal kurz, wie es überhaupt dazu kam.
0: Also ich habe auf einmal bemerkt, dass ich irgendwie so Sachen verschwommen gesehen habe in der Schule.
2: Mhm.
0: Und dann habe ich das meiner Mama gesagt und dann sind wir zum Augenarzt gegangen und dann haben die eine Weitsichtigkeit festgestellt.
2: Weitsichtigkeit heißt, dass du in der Entfernung, in der Weite Sachen gut sehen kannst, aber nicht so gut, wenn sie nah sind.
0: Ja, aber das ist nicht das Einzige, das ist eher halb so schlimm, weil mein eines Auge schielt quasi so ein bisschen weg.
2: Mhm.
0: Das kann man jetzt so nicht sehen.
2: Wollte gerade sagen, ja, ich sehe es nicht.
0: Und deswegen sehe ich dann so Sachen doppelt.
2: Ah, okay. Und die Brille macht, dass alles wieder gut ist?
0: Ja, ist ja viel besser.
2: Perfekt, so soll es doch sein. Und wir sind damit schon mitten im Thema und ich kann übrigens auch noch eine Sache erkennen, die da bei dir ist. Und zwar so eine rätselhafte Tüte. Was hast du denn da mitgebracht?
0: Oh, also das gehört zu meiner ersten Frage.
2: Okay, dann hören wir uns die zuerst an.
0: Frage Nummer 1. Sind Karotten wirklich besonders gut für die Augen? Frage Nummer 2. Wieso können Katzen im Dunkeln sehen? Und meine dritte Frage, können Blinde in Zukunft geheilt werden?
2: Ich würde sagen,
0: das checken wir für euch.
2: Und jetzt habe ich auch schon so eine Idee, was in dieser Tüte drin ist, oder?
0: Karotten!
2: Ah,
0: hier, bitteschön.
2: Danke. Warte mal, dann sind die jetzt alle für mich so eine ganze Tüte voll. Oder warte mal, ich gebe dir mal eine raus. Hier, so. Dann können wir ja gleich vielleicht so eine Art Selbsttest machen.
0: Ja, das ist eine gute Idee. Dankeschön.
2: Nimm mal die. So.
0: Ich würde sagen, ich fange vielleicht schon mal an zu schälen.
2: Also du kannst sie gerne schälen, aber ich habe mal gelesen, die meisten Vitamine stecken direkt unter der Schale.
0: Dann können wir sie doch direkt so essen.
2: Okay, ich esse auf jeden Fall mit Schale.
0: Ja.
2: Okay, also jetzt haben wir hier so einen Sack voll Karotten, die können wir jetzt alle essen. Und dann glaubst du, also vielleicht meinst du, das hilft beim Sehen? Oder wie glaubst du, ist es?
0: Vielleicht. Kann doch eigentlich gut sein.
2: Wir könnten auch eine Expertin dazu Rate ziehen.
0: Ja.
2: Wen denn?
0: Vielleicht Jackie.
2: Zum Beispiel. Jackie, sag doch mal. Entschuldigung. Sind Karotten wirklich besonders gut für die Augen?
4: Karotten sind natürlich ein gesundes Gemüse mit Kalium, Eisen und Magnesium und mit vielen Vitaminen, die der Körper braucht, um fit zu bleiben. Ein Stoff in der Karotte heißt Beta-Carotin. Er wird im Körper zu Vitamin A umgewandelt und um dieses Vitamin geht's hier. Denn es ist tatsächlich sehr schädlich für das Auge, wenn man zu wenig Vitamin A im Körper hat. Und viele Menschen auf der Welt haben einen Vitamin A-Mangel und sollten dringend was dagegen tun. Allerdings ist zum Beispiel in Salat, Kohl oder Spinat viel mehr Beta-Carotin als in Karotten. Und wer Leber isst, bekommt sogar direkt Vitamin A. Hat man dann aber Vitamin A im Körper, macht es die Augen nicht noch besser, als sie sind.
2: Verstehe.
0: Auch eigentlich irgendwie ein bisschen schade.
2: Finde ich auch ein bisschen schade. Vor allem, was ich wirklich richtig schade finde, ist, dass man über Leber dieses Vitamin A direkt aufnimmt, weil Leber kann ich wirklich gar nicht essen.
0: Nee.
2: Das wäre es wirklich gewesen, ne? Stell dir vor, man isst einfach jeden Tag eine Karotte und hat irgendwann keine Probleme mehr mit den Augen.
0: Ja.
2: Du könntest deine Brille irgendwann ablegen.
0: Ja, das wäre schön. Ach, und übrigens dazu, bei mir in der Klasse hatten auf einmal ganz viele eine Brille.
2: Tatsächlich?
0: Ja.
2: Also du hast sie jetzt so mit 10 bekommen, ne?
0: Ja, und alle anderen irgendwie auch. Also ich bin ja jetzt schon in der 5. Klasse, das war noch in der 4.
2: Mhm.
0: Und wir haben den Augenarzt gefragt und hat das gesagt, das ist ganz normal.
2: Ah, siehst du mal.
0: Mhm. Es passiert aber ganz häufig, dass sich das Augenproblem wieder auswächst. Also es ist in seltenen Fällen so, dass es bleibt.
2: Das wusste ich gar nicht. Übrigens, ich muss jetzt mal die Karotte hier weglegen. Entschuldigung. Falls ihr was Lustiges zu diesem Thema hören wollt, dann hört mal ins Lachlabor rein. 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
0: Das ist eine interessante Frage.
2: Mal zurück zu unserer Frage. Ist deine damit beantwortet?
0: Ich denke schon.
2: Dann drück doch mal bitte auf den grünen Knopf. Wenn man Karotten isst, kann der Körper mit dem Beta-Carotin darin Vitamin A bilden. Vitamin A ist tatsächlich wichtig, um die Augen gesund zu halten. Allerdings ist in Karotten viel weniger Beta-Carotin als in anderem Gemüse. Und viel Vitamin A bedeutet auch nicht, dass man bessere Augen bekommt. Deshalb sind Karotten zwar super, aber nicht besonders gut für die Augen.
0: Gecheckt!
2: So, Emma, ich würde dann jetzt vor meinem inneren Auge die erste Checkerfrage einmal abstempeln.
0: Inneres Auge?
2: Sagt man so. Das sind die Dinge in unserer Vorstellungskraft. So im Kopf quasi, die man da sieht.
0: Wenn wir träumen.
2: Super Beispiel. Was ja eigentlich gar nicht geht, weil man hat kein Licht und dann sind die Augen geschlossen. Und trotzdem sieht man im Traum helle Bilder, als würde man sie draußen in echt sehen.
0: Wie ist das eigentlich möglich?
2: Ich würde sagen, es hat auf jeden Fall was mit dem genialen Ding in deinem Kopf zu tun, dem Gehirn und speziellen Nervenzellen.
0: Ja, zum Sehen im Dunkeln habe ich auch noch eine Frage. Meine zweite Frage ist, wieso können Kerzen im Dunkeln sehen?
2: So, jetzt geht es dir wahrscheinlich um Katzen, die nicht schlafen, sondern wach sind.
0: Genau.
2: Hast du eine Idee, woran das liegen könnte?
0: Also es hat vielleicht was damit zu tun, dass die so leuchtende Augen haben.
2: Wenn man nachts auf Katzen trifft oder im Auto an denen vorbeifährt, dann strahlen die Augen so richtig, ne?
0: Ja.
2: Aber wie das genau funktioniert, müssen wir vielleicht nochmal Jackie fragen.
0: Das klingt gut.
4: Dass Katzen im Dunkeln sehr viel besser sehen können als wir Menschen, liegt an einer ganz speziellen Schicht in ihrem Auge. Diese Schicht spiegelt das Licht wieder, wie die Reflektoren in den Speichen eines Fahrrads, die aufleuchten, wenn sie angestrahlt werden. Deshalb nennt man diese Reflektoren übrigens auch Katzenaugen. Unsere Augen haben so eine Schicht nicht.
2: Aha, jetzt wissen wir, warum Augen nachts, wenn sie angestrahlt werden, so strahlen bei Katzen.
0: Das würde ich gerne noch ein bisschen genauer wissen.
2: Jackie, kannst du dann bitte nochmal den Unterschied zwischen unseren Augen und Katzenaugen erklären?
4: Natürlich, sehr gerne. Wenn Licht in ein menschliches Auge fällt, trifft es auf die sogenannte Netzhaut. Diese besteht aus vielen Millionen winziger Nervenzellen. Dabei gibt es zwei unterschiedliche Typen. Zapfen und Stäbchen. Mit den Zapfen sehen wir Farben. Mit den Stäbchen hell und dunkel. Bei Katzen ist das genauso, nur dass sie hinter der Netzhaut noch einen Lichtverstärker besitzen. Eben diese reflektierende Schicht. Sie kann aus wenig Licht doppelt so viel machen, indem sie das Licht wie durch einen Spiegel nochmal mit gleicher Kraft auf die Zapfen und Stäbchen zurückwirft. Und genau das sehen wir, wenn Katzenaugen im Dunkeln leuchten.
2: Okay.
0: Wow.
2: Das ist geschickt.
0: Ja.
2: Hat sich die Natur gut ausgedacht.
0: Aber ich finde es ja ein bisschen gruselig, wenn abends im Dunkeln so die Katzenaugen aufleuchten.
2: Hast du das schon mal erlebt?
0: Nicht bei Katzen, aber neulich war ich auf so einer Nachtwanderung mit meinen Eltern und meiner Schwester.
2: Ja,
0: und da
2: cool.
0: mussten wir an so einem Kuhstall vorbei oder einer Kuhweide.
2: Ja.
0: Und mein Papa, der hatte so eine Stirnlampe dabei und damit hat er die dann angestrahlt. Und die hatten richtig leuchtende Augen. Also man hat da nur die Augen gesehen.
2: Ja,
0: so
2: krass.
0: Bewegende Augen. Und die waren so grün und gelb. Das ist richtig gruselig.
2: Ja, krass. Dann haben Kühe das tatsächlich auch, diese Reflexionsschicht.
0: Ja.
2: Aber auch die, übrigens genauso wie wir Menschen, brauchen immer ein kleines bisschen Licht. Wenn es nur was vom Mond ist oder ein Lichtstrahl, der durch die Tür fällt.
0: Ja.
2: Und wenn es ganz stockduster ist, ohne Licht, dann sehen wir nichts. Und Tiere eben auch nicht. Ich finde sowieso Tieraugen ein super spannendes Thema. Bei Tieren gibt es so verrückte Sachen.
0: Ja, zum Beispiel Kamelien, die haben ja so genau. Kugelrunde Augen und damit kann die mit ein Auge nach links und mit dem anderen nach rechts schielen.
2: Genau, die sitzen so seitlich am Kopf.
0: Ekelhaft.
2: Und hast du schon mal was von der Springspinne gehört?
0: Nee.
2: Die hat sogar 8 Augen.
0: Krass.
2: Vorne 4 und dann nochmal an den Seiten jeweils 2. Also 2 links, 2 rechts. Und das ist ja klar, die sieht damit super gut.
0: Das ist wirklich viel.
2: Oh, warte mal, Jackie will irgendwas...
4: 8 Augen? Das ist noch gar nichts. Eine kleine Schwebefliege besitzt noch viel mehr Augen. Sie hat sogenannte Facettenaugen mit Tausenden von Einzelaugen darauf. Deshalb ist sie total schnell in ihrer Reaktion und für Menschen kaum zu fangen.
2: Tausende Einzelaugen ist krass.
0: Wäre ja cool, wenn man dann durch jeden vielleicht was anderes sehen könnte.
2: Mhm. Kannst du mit einem deiner 2000 Augen kannst du Fernsehen gucken, mit
0: genau.
2: dem nächsten Auge kannst du stricken und mit dem übernächsten Auge kannst du deine Umwelt wahrnehmen.
0: Ja.
2: Was ist denn mit deiner Katzenaugenfrage? Ist die geklärt?
0: Ja.
2: Katzen können tatsächlich viel besser im Dunkeln sehen als wir Menschen. Das liegt daran, dass sie hinter ihrer Netzhaut noch eine weitere Schicht besitzen. Die reflektiert das Licht im Auge wie ein Spiegel und macht daraus doppelt so viel Licht. Und je heller es ist, desto besser kann man bekanntlich sehen.
0: Gecheckt!
2: Mir hat das gerade so viel Spaß gemacht, Emma, mit diesen faszinierenden Tieraugen-Fun-Facts.
0: Das finde ich auch.
2: Jackie, du bist doch wirklich also weltberühmt mittlerweile für deine spontanen Quizzes. Hast du nicht vielleicht ein Tierquiz für uns?
4: Selbstverständlich. Wie wär's mit ein paar Rekorden?
2: Finde ich sehr gut.
0: Oh, ich freue mich.
4: Fangen wir doch gleich mit einer Tieraugenfrage an. Welches Tier auf der Welt hat die größten Augen? A. Der afrikanische Vogelstrauß. B. Der Kolosskalmar. Oder C. Der Koboldmaki.
2: Oh. Also von einigen Tieren habe ich noch nie gehört.
0: Ich auch nicht.
2: Ich glaube, ein Kalmar ist doch, ist das nicht so ein Vogel, der Fische
0: ja,
2: fängt?
0: Könnte gut sein.
2: Ich weiß nicht, wozu tendierst du gerade?
0: Es fällt mir schwer, also ich weiß, also Strauße sind ja große Tiere. Genau. Die haben ja auch große Augen, könnte ich mir schon vorstellen.
2: Da habe ich tatsächlich mal gehört, weil Strauße haben, glaube ich, winzige Gehirne. Und ich habe mal irgendwie gehört, dass die Augen einen Großteil ihres Kopfes einnehmen. Ist aber geraten. Wollen wir A sagen oder wollen wir noch was anderes nehmen?
0: Der Strauß macht schon ein bisschen Sinn.
2: Komm, wir nehmen den A.
0: Ja.
2: Wir sagen A.
4: Und richtig ist... B.
0: Ach, wirklich?
4: Der Kolosskalmar, ein 10-armiger Tiefseetintenfisch. Seine Augen haben einen Durchmesser von 27 Zentimetern. Sie sind somit größer als Fußbälle. Der afrikanische Vogelstrauß hat übrigens mit 5 Zentimetern Durchmesser die größten Augen unter den Landtieren. Und der Koboldmaki, eine Affenart, besitzt die größten Glubschaugen am kleinsten Körper.
2: Auch nett zu wissen. Und mir ist ein bisschen peinlich mit dem Kalmar. Das habe ich natürlich mit dem Vogel. Ist ja völliger Quatsch. Jackie, nächste Frage.
4: Welche ist die seltenste Augenfarbe unter den menschlichen Augen? A. Braun. B. Blau. Oder C. Grün.
0: Grün.
2: Meinst du?
0: Ja, weil also Blau haben wirklich viele und ich habe mich mal eine Zeit lang damit beschäftigt, da wollte ich wissen, welche Augenfarbe die meisten haben und da habe ich mich ein bisschen umgeguckt.
2: Aha.
0: Und die meisten haben wirklich Blau und Braun.
2: Ich habe keine Ahnung, ne? Ich muss jetzt auch raten.
0: Also ich meine, ich habe ja blaue Augen, du hast so braune Augen.
2: Braun-grün so ein bisschen, genau. Meine Familie zum Beispiel, wir sind 5 Leute.
0: Ja.
2: 3 haben blaue Augen, 2 haben braune Augen.
0: Ja, bei mir haben auch alle nur blau oder braun. Also wirklich so komplett grün, also klar, jeder hat mal irgendwie ein paar...
2: Grüne Sprenkler und so, ja.
0: Aber komplett grüne Augen kommt sehr selten vor.
2: Du klingst so sicher, wir nehmen grün.
0: Ja, ich denke schon.
4: Fangen wir mit der häufigsten Augenfarbe der Welt an, braun. Von 100 Menschen haben 90 braune Augen. Die anderen 10 haben blaue oder grüne Augen, wobei es mehr Blauäugige gibt. Nur etwa 3 von 100 Menschen besitzen die seltenste Farbe, grün.
2: Emma, High Five. Mach das doch bitte bei den nächsten Fragen genauso.
0: Ich versuch's.
4: Und hier kommt zum Schluss noch eine Frage zum Aufbau des Auges. Was ist ein Teil des Auges? A. Das Korn, B, die Linse oder C, die Erbse?
0: Die Linse.
2: Die Linse. Das ist ja fast eine Trickfrage.
0: Ja.
4: Und richtig ist die Augenlinse. Sie ist der Teil des Auges, in dem sich das Licht sammelt und der uns Dinge scharf sehen lässt.
2: Yeah,
0: das
2: Emma?
0: Klingt gut.
2: Sehr gut.
4: 2 von 3 richtigen Antworten. Ihr seid auf dem besten Weg, Augenprofis zu werden. Applaus!
2: Könntest du dir vorstellen, eigentlich Augenärztin zu werden?
0: Ich denke eher nicht.
2: Okay.
0: Zum Beispiel Augenärzte müssen ja auch manchmal Augenoperationen durchführen. Das finde ich schon ziemlich ekelhaft, wenn man dann irgendwelche Sachen aus dem Auge in der Hand hat oder so. Oder so ins Auge reingucken kann. Das ist mir zu ekelhaft.
2: Verstehe ich total. Ich habe riesen Respekt vor diesen Leuten.
0: Ja.
2: Weil das, glaube ich, so ein feiner, toller Beruf ist. Aber ich bin da voll bei dir. Ich dachte nur gerade, wenn wir jetzt Augenexperten sind, du kannst ja noch einen Beruf wählen, könntest ja Augenärztin werden. Nee, okay.
0: Ja. Das können auch andere für uns machen.
2: Ich bin jetzt wirklich gespannt auf deine letzte Checker-Frage, weil bin ich sehr gespannt, was dabei rauskommt.
0: Ja, total. Meine dritte und letzte Frage heißt, können Blinde in Zukunft geheilt werden?
2: Und das können wirklich nur echte Augenexpertinnen und Experten beantworten.
0: Checky, weißt du jemanden?
4: Ich weiß auf jeden Fall, dass zum Beispiel in Basel in der Schweiz am Institut für molekulare und klinische Augenheilkunde, kurz IOB, daran geforscht wird, wie man Blinden helfen kann. Und ich denke, hier habe ich auch einen geeigneten Kandidaten für euch gefunden. Lukas Janischitz-Kriegel. Er ist Augenarzt und Teil des internationalen Forscherteams, das sich damit beschäftigt, wie man Blindheit beheben kann.
0: Ich finde, der klingt gut.
2: Ja, dann wähl doch mal seine Nummer.
4: Das darf ich jetzt also auch noch erledigen? Ich glaube, ich hatte schon mal deutlich gemacht, dass ich es nicht schätze, als Telefonzentrale benutzt zu werden. Das liegt definitiv unterhalb meiner enormen Intelligenz.
2: Ja, das wissen wir doch, aber es wäre einfach sehr freundlich, weil sonst muss ich die Nummer raussuchen und so weiter. Das wäre doch einfach sehr nett, oder? Also, könntest du vielleicht...
4: Ausnahmsweise.
0: Oh, vielen, danke,
2: Jackie. Vielen Dank.
5: Lukas?
2: Hallo Lukas, hier sind Tobi und Emma.
5: Um was geht's dann?
2: Also Emma hat eine Checker-Frage mitgebracht und jetzt fragen wir uns, ob Blinde in Zukunft geheilt werden können. Und ich glaube, an eurem Institut in Basel forscht ihr doch daran, oder?
5: Ja, hier in Basel gibt es ein großes Team, das seit mehreren Jahren an dieser Frage forscht.
2: Wird es irgendwann in Zukunft möglich sein?
5: Es ist natürlich die Frage, ob wir tatsächlich das Sehen wieder so herstellen können, wie das bei einem Gesunden ist.
2: Mhm.
5: Aber wir hoffen natürlich, dass unsere Therapie eine Verbesserung bei Patienten bewirken wird. Mein Chef, Professor Burton Roschka, hat zusammen mit Kollaborateuren in Paris, in Frankreich, eine Therapie entwickelt, die sehr ähnlich funktioniert wie unsere Therapie. Und diese Therapie ist bereits bei mehreren Menschen zum Einsatz gekommen. Und dieser Mensch, der vor dieser Therapie vollkommen erblindet war, konnte nach dieser Therapie, nach dieser Behandlung, nach mehreren Monaten Gegenstände auf einem Tisch wiedererkennen, aber auch nach ihnen greifen und sie zu bewegen.
2: Abgefahren.
5: Das heißt jetzt nicht, dass man das Sehen so weit verbessert, dass es so ist wie bei einem vollkommen gesunden Menschen. Aber wir können zumindest eine Verbesserung erzielen. Und die Behandlung, die Therapie, an welcher wir aktuell arbeiten, das ist quasi eine Weiterentwicklung davon. Und wir hoffen, dass die Ergebnisse ein bisschen besser sind, dass wir noch mehr Sehen zurückgewinnen können.
2: Okay, das musst du jetzt mal ein bisschen genauer erklären. Wir haben hier im Podcast schon darüber gesprochen, dass wir zum Sehen ja Licht brauchen. Heißt das denn, dass eure Forschung, euer Medikament, das ihr vielleicht entwickelt, auch was damit zu tun hat, mit Licht?
5: Ja, das ist vollkommen richtig. Es gibt ja die Netzhaut.
2: Wissen wir schon.
5: Die Netzhaut ist in der Lage, Licht wahrzunehmen. Und jetzt ist es aber so, dass bei erblindeten Menschen hat die Netzhaut diese Fähigkeit, Licht wahrzunehmen, verloren. Und wenn man jetzt Blindheit heilen möchte oder diesen Zustand verbessern möchte, dann muss man ja der Netzhaut irgendwie diese Fähigkeit, Licht wahrzunehmen, wieder zurückgeben.
2: Genau.
5: Und jetzt ist es aber so, dass in der Natur nicht nur wir Menschen oder wir Tiere Licht wahrnehmen können, sondern eigentlich die meisten Lebewesen. Und unter anderem können auch Algen Licht wahrnehmen.
2: Mhm.
5: Und wir nehmen diese Fähigkeit aus den Algen und verwandeln das in eine Therapie. Und das wird dann hoffentlich bei diesen Patienten die Fähigkeit, Licht wahrzunehmen, von den Algen auf den Menschen übertragen.
2: Sind das dann so spezielle Algen? Kannst du jede Art von Algen aus dem Meer nehmen und die irgendwie in Medikament verwandeln? Oder welche nehmt ihr da?
5: Also es ist so, dass wir natürlich nicht die Algen zusammenmixen und dann in das Auge spritzen.
2: Das klingt schon mal gut.
5: Vielleicht kann ich das mit einem Beispiel erklären. Stell dir vor, du hast ein Spiel, wo man Bausteine zusammenstecken muss. Und wenn du die Packung kaufst, dann siehst du auf der Vorderfläche, dass das vielleicht eine Ritterburg ist oder vielleicht ist das ein Auto. Und wenn du dann die Packung aufmachst, dann sind alle Steine wild durcheinander.
2: Mhm.
5: Und in der Verpackung ist aber auch eine Anleitung. Und mit der Anleitung können wir dann die Ritterburg oder das Auto Auto zusammenbauen. Und im Prinzip funktioniert die Biologie nicht viel anders. Wir haben auch unsere Bausteine und wir haben Anleitungen. Mhm. Und was unsere Therapie macht, ist, dass wir der Zelle die Anleitung geben, wie sie das bauen kann, wie die Algen Licht wahrnehmen. Das heißt, wir spritzen jetzt keine Algen ins Auge, sondern wir spritzen nur die Anleitung in das Auge. Und das funktioniert.
2: Und sag mal, hast du denn die Hoffnung, dass das irgendwann wirklich bei allen Menschen, die blind sind, funktionieren wird?
5: Es gibt natürlich viele verschiedene Ursachen, blind zu werden. Und unsere Therapie zielt darauf ab, Erblindete zu behandeln, die nichts mehr sehen, weil ihre Netzhaut nicht mehr funktioniert. Und diesen Patienten können wir tatsächlich helfen. Das ist gar nicht so selten, wie man denken möchte. Das ist bei etwa einem von 3500 Menschen der Fall.
2: Cool. Danke, dass du dir die Zeit für uns genommen hast. Du hast uns sehr geholfen und viel Erfolg bei der weiteren Forschung.

0: spannend, dass wirklich vielleicht irgendwann Blinden geholfen werden können.
1: Abgefahren, finde ich auch.
0: Jetzt fehlt nur noch dein Augengeheimnis.
1: Ach ja. Also ich kann dir Folgendes erzählen. Es ist jetzt schon wahrscheinlich wirklich fast 7 oder 8 Jahre her,
0: ja,
1: dass ich fürs Fernsehen den Augencheck gedreht habe.
0: Ja.
1: Und da habe ich einen Augenarzt getroffen und der hat einen Sehtest mit mir gemacht und der hat gesagt, Tobias, du brauchst eine Brille.
0: Ah, schön.
1: Das weiß ich schon seit 7 Jahren mindestens. Und ich habe aber keine Brille. Ich hab mich einfach nie drum gekümmert. Ich muss auch sagen, ein Stück weit war ich vielleicht auch manchmal zu eitel, weil ich dachte, vielleicht steht mir eine Brille gar nicht so gut und so.
0: Mhm.
1: Also ich laufe rum und ich glaube, ich bräuchte vielleicht zunehmend wirklich eine Brille. Und dazu kommt noch, meine ganze Familie, meine Geschwister, meine Eltern, alle tragen eine Brille.
0: Ja.
1: Ich bin der Einzige, der keine hat und ich fand es irgendwie immer ein bisschen cool, dass das so ist. Und dann dachte ich, ich lasse das so. Aber kann schon sein, nächstes Mal, wenn wir uns treffen hier, dass ich plötzlich Brillenträger bin. Dir steht deiner auf jeden Fall ausgezeichnet.
0: Dankeschön.
1: Und jetzt würde ich sagen, egal ob ihr eine Brille auf der Nase habt oder nicht, liebe Leute zu Hause, das war's für heute mit unserem Checkpot zum Thema Augen. Ich hoffe, es hat euch viel Spaß gemacht, so viel wie uns beiden hier und wir hören uns beim nächsten Mal wieder. Bis dann, macht's gut.
0: Ciao.
1: Tschüss. Und hey, hier, wir können ja, ob das hilft oder nicht, einfach trotzdem weiter Karotten essen, weil sie sind lecker,
0: ja,
1: sie sind gesund, sie sind auf jeden Fall nicht schlecht für die Augen und mhm, schmeckt doch. Komm, wir machen Weltessen. 1, 2, 3.
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3: Dankeschön, Checker Tobi. Das war der Checkpot. 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
1: Hallo, ich bin Kolja, bin 7 Jahre alt und ich wünsche mir das Lied Schweinehund von Deine Freunde und grüße damit meine Eltern, meinen Opa und meine Katze.

0: gesagt.
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2: Hallo, ich bin Madita, 10 Jahre alt und ich wünsche mir das Lied Fade of Ophelia von Taylor Swift und dann grüße ich Taylor Swift und die restliche Welt. Tschüss!

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1: Hi, ich bin Zoe, ich bin 9 Jahre alt und ich wünsche mir das Lied Krajmene von Lavina. Und damit grüße ich meinen Hund und einfach viele Leute.

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1: Ich bin Mila, 9 Jahre, aus Dortmund. Ich wünsche mir das Lied Chöre von Marc Forster und grüße meine ganze Familie, besonders meine kleine Schwester Lena, meine Freunde und das ganze

0: fragst warum? Na, warum nicht? Das ist ein Spiel und auch bisschen ein Gedicht. Ja.
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2: Hallo, ich bin Amelie. Ich bin 7 Jahre alt und ich wünsche mir das Lied Blatt bleibt. Und ich grüße meine Familie, meine Freunde und das ganze Maus-Team.

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1: Hallo, ich bin die Lilly und ich wünsche mir das Lied Schiff. Ich grüße damit den Elefanten, die Maus und die Ente.

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1: Hallo, ich heiße Nora und ich wünsche mir das Lied mit dir von Molly Sue. Und damit grüße ich meine Freundin und tschüss.

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1: Hallo, ich bin die Hanna und ich wünsche mir das Lied Golden von K-Pop Demon Hunters. Liebe Grüße gehen raus an meine Eltern und an meine Cousine, die gerade zwar neben mir sitzt. Liebe Grüße an euch. Ich liebe eure Musik. Bye!

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1: Hi, ich bin der André und ich habe keine Frage, sondern wünsche mir ein Lied und das Lied heißt Freestyler von Bump.

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1: Hallo, ich bin Mathis, ich bin 11 Jahre alt und ich wünsche mir das Lied Fire von Sarah Engels. Damit grüße ich meine ganze Familie und das Maus.

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1: Hallo, mein Name ist Lea. Ich komme aus Hüls und ich wünsche mir das Lied I Need You Love. Und damit grüße ich das ganze Maus.

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1: Hey Leute, was leuchtet im Dunkeln und feiert tief unten im Meer Silvester? Eine Staatsqualle. Kein Witz. Im Atlantik, im tiefen Meer vor Brasilien, hat ein Forschungsteam gerade 31 ganz neue Tierarten entdeckt. Eine dieser Quallen sieht auf den Fotos original aus wie ein explodierendes Feuerwerk am Nachthimmel. Mega schön. Das Verrückte ist, so eine Staatsqualle ist gar kein einzelnes Tier. Die besteht aus Tausenden von einzelnen Tierchen. Eher wie so eine WG unter Wasser mit Arbeitsaufteilung. Einer geht schwimmen, einer fängt Futter und der nächste sorgt dafür, dass die Party leuchtet. So ungefähr jedenfalls. Und dieses Feuerwerkswesen ist ja nur eine von den 31 Arten, die da gerade aufgespürt haben. Das zeigt doch wieder, es gibt auf unserer Erde noch so viel zu entdecken. Was spürt ihr denn heute so auf?
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2: Ey Leute, was ist gerade euer Thema Nummer 1 auf dem Pausenhof? Ja, vielleicht ein nerviger Lehrer oder ein Streit in eurer Klasse oder Fußballsticker. Kann ich mir alles gut vorstellen, aber wie oft redet ihr in der Pause über Klimawandel? Ja, wahrscheinlich gar nicht so oft, ne? Check ich auch. Ich rede auch gar nicht so oft mit meinen Freunden über den Klimawandel. Es gibt halt Dinge, die fühlen sich irgendwie wichtiger an. Vor allem Fußballsticker. Aber Klimawandel ist eigentlich eine Sache, die uns alle betrifft. Durch den Klimawandel wird unsere Erde immer wärmer. Das heißt, es gibt immer öfter wärmere Tage. Und das könnt ihr euch auch vorstellen, das ist nicht so gut für die Umwelt. Durch den Klimawandel gibt es mehr Hitzewellen, mehr Pflanzen trocknen aus, immer mehr Eis schmilzt am Nordpol und Südpol. Also gibt es auch immer mehr Überschwemmungen und Hochwasser. Klimawandel ist also eine Sache, über die wir alle viel mehr reden sollten. Und das findet auch Clara.
3: Hallo, mein Name ist Clara, ich bin 6 Jahre alt und meine Frage ist, warum interessieren sich so wenige Leute für den Klimawandel? Und damit grüße ich die Maus, den Elefanten und die Ente. Tschüss.
2: Gute Frage, Clara. Warum ist das so? Warum interessieren sich Leute nicht so sehr für den Klimawandel, wie sie es vielleicht sollten? Das versuchen wir heute zu beantworten, auf die mausigste Art und Weise. Das hier ist das Maus Live Klimaspezial und das starten wir Stück für Stück. Laura.

0: warum interessieren sich die Leute so wenig für den Klimawandel? Das hat uns Clara gefragt und darauf suchen wir heute eine Antwort. Ein Grund kann natürlich sein, dass Klimawandel so ein bisschen abstrakt ist, ne? Wenn das Klima sich verändert, das ist jetzt nicht was, was ihr sofort seht, wenn ihr raus aus dem Fenster schaut. Da sitzt jetzt nicht der Klimawandel und sagt Servus, Grüezi, was natürlich ein bisschen lustig wäre. Aber der Klimawandel, der hinterlässt trotzdem eigentlich überall seine Spuren. Auch hier in Nordrhein-Westfalen, in den Wäldern. Kinderreporter Emil war für euch in einem Wald im Bergischen Land unterwegs, zusammen mit Mausreporter Matthias. Im Wald haben sie Dina Rogge getroffen. Dina ist Försterin und sie führt jetzt euch und Emil durch den Wald.
1: Guck mal, der Baum hier ist pink markiert, der Baum, an dem du dran stehst, das sind Roteichen, die hier gepflanzt worden sind. Ah. Die Roteiche ist eine Baumart, die ursprünglich aus Norden von Amerika kommt und die gilt als angepasst an den Klimawandel.
2: Die Roteichen sind pink markiert, weil sie freigeschnitten werden müssen, damit sie genug Licht bekommen. Roteichen können ganz gut mit Trockenheit umgehen. Mischwald statt nur Fichten, das ist der Plan.
3: Aber hier direkt vor mir ist jetzt auch hier so ein ganz morscher Baum, der unten schon so ein bisschen abbröckelt. Also warum stirbt der?
1: Der Baum ist aufgrund von der Trockenheit abgestorben. Das ist eine Kiefer gewesen. Und jetzt zersetzen verschiedene Organismen, unter anderem Pilze, das Holz, wie bei deinem Kompost zu Hause, nur in groß. Und daraus entsteht dann neue Erde und daraus können dann wieder neue Bäume wachsen.
2: Tote Bäume gehören zum Wald dazu. Aber hier sind in den letzten Jahren besonders viele Bäume abgestorben, vor allem Fichten.
3: Also hier auf der Seite, wo wir gerade stehen, auf der einen Talhälfte, sind schon sehr, sehr viele tote Bäume. Die sehen ziemlich braun aus, haben immer noch ihre Äste sehr, sehr hoch. Ich würde schätzen 30 Meter oder so.
2: Um so hoch zu werden, braucht eine Kiefer zwischen 60 und 100 Jahren.
1: Was den Klimawandel betrifft, dreht sich eigentlich fast alles um das Problem, dass es wärmer wird und dass halt die Bäume Probleme haben mit dem Wasser. Vor allen Dingen, dass das Wasser in der Vegetationszeit fehlt.
2: Das ist die Zeit, in der Bäume wachsen. Meistens vom Frühling bis in den Herbst. Da brauchen sie besonders viel Wasser, aber durch den Klimawandel wird es wärmer und oft zu trocken. Und wenn dann Regen kommt, dann ist er manchmal so stark, dass richtig viel Wasser abfließt und zu wenig davon im Boden bleibt.
4: Dina Rogge zeigt ein Stück Rinde von einer abgestorbenen Fichte.
3: Hier in der Rinde, die wir hier haben, sieht man ja so viele kleine Wege und man sieht auch so Löcher. Kommen die vom Borkenkäfer?
1: Man sieht hier das sogenannte Fraßbild. Es gibt zwei Fichten-Borkenkäferarten, die Fichte zum Absterben gebracht haben. Das eine ist der Buchdrucker und das andere ist der Kupferstecher. Der Buchdrucker, das Fraßbild sehen wir hier, geht eher in Bäume mit dickerer Rinde.
2: Er bohrt sich unter die Rinde, legt Eier und die Larven fressen dann Gänge durch den Baum.
3: Also hier ist immer so ein Loch, wie von so einem Bleistift reingestochen, nur sehr, sehr viel runder. Und dann ist so ein langer Gang, der geht vom Loch aus nach links und rechts.
2: Diese Gänge, die machen die Leitungen kaputt, durch die der Baum normalerweise Wasser und Nährstoffe transportiert. Ist eine Fichte gesund, dann kann sie solche Käfer abwehren.
1: Wenn der Baum Harz produzieren kann, dann kann er das überleben, weil er die Käfer mit ausspült mit dem Harz. Aber wenn eben es zu trocken ist und er das Harz nicht produzieren kann, dann kann das sehr schnell gehen, innerhalb von ein paar Wochen, dass ein Baum abstirbt.
2: Wir gehen weiter. Zwischen alten Baumstümpfen wachsen überall kleine neue Bäume. Das ist die gute Nachricht. Der Wald versucht, sich selbst zu helfen. Neue Bäume, die aus Samen wachsen.
3: Und werden dann, wenn die ganzen Bäume jetzt abgestorben sind, werden dann auch neue Bäume gepflanzt von Försterinnen und Förstern? Oder muss das die Natur selber schaffen?
1: Am besten ist es, wenn die Natur es selber schafft.
2: Manchmal aber helfen Forstleute nach. Wie bei den pink markierten Roteichen.
3: Wie lange dauert es dann, bis so ein kleiner Baum wie hier vor uns dann so groß wird wie der dahinter?
1: Die Eichen werden bis zu 30 Meter hoch und die brauchen dafür schon so 100 Jahre. Aber Eichen können durchaus noch älter werden.
0: Boah, 100 Jahre braucht so eine Eiche, um groß zu werden. Ey, stellt euch mal vor, ihr würdet 100 Jahre brauchen, um nur auszuwachsen. Dann wärt ihr jetzt gerade so ein klein bisschen größer als ein Baby. Kann auch praktisch sein, ne? Dann würdet ihr in diesen Auto-Einkaufswagen im Supermarkt passen. Ha, das wäre toll.

0: Das große Klimaspezial ist heute und wir haben es gerade gehört, wenn ihr in einen Wald geht und euch da die Bäume anschaut, dann könnt ihr eigentlich ganz gut sehen, was der Klimawandel so ausrichten kann. Aber wie oft seid ihr in einem Wald? Ja, wenn ihr nicht zufälligerweise die Schlümpfe seid, dann vielleicht gar nicht so oft. Zu Hause kriegt man eigentlich nicht so viel vom Klimawandel mit. Da sind andere Dinge irgendwie wichtiger. Hausaufgaben, Training, Freunde, Fußballsticker. Aber warum ist das so? Warum sind andere Sachen manchmal gerade wichtiger? Mausreporter Matthias war bei Emil aus Köln zu Besuch. Der wiederum, der hatte Besuch von seinen Freunden Leander und Rayen.
1: Schule aus, Schuhe aus, Ranzen runter. Bei Emil zu Hause kommen Leander und Rayen vorbei und erstmal gibt's was zu futtern.
2: Okay, guten Appetit.
1: Danach Handball im Wohnzimmer.
3: Nein!
4: Okay,
3: ich bleib für immer Torwart.
1: Der Klimawandel ist in dem Moment kein Thema. Obwohl alle was davon wissen.
5: Ich rede manchmal mit Freunden darüber. Wenn ich dann irgendwie, also wir reden über unterschiedliche Sachen, manchmal auch über den Klimawandel. Ja, ich höre da schon mal was von und man probiert so ein bisschen immer irgendwie was irgendwie für den Klimaschutz zu tun.
1: Also, das Thema ist nicht weg, aber auch nicht ständig da.
5: Also man hat ja auch viel so noch so zu tun und redet ja auch über andere Themen wie so Krieg oder so. Oder einfach so, man macht Hausaufgaben, man ist in der Schule und so, dann hat man ja auch nicht immer Zeit darüber zu reden.
1: Warum denken wir oft eher an das, was jetzt gerade passiert? Das kann Henning Beck erklären. Er ist Neurowissenschaftler, also jemand, der erforscht, wie unser Gehirn funktioniert.
6: Für das Gehirn ist immer das besonders spannend, was jetzt passiert. Weil nur das kann ich spüren und das kann ich sehen. All das, was in der Zukunft passiert, muss ich mir erst vorstellen. Und je weiter es in der Zukunft ist, desto mehr muss ich mich anstrengen, mir das vorzustellen, bis es irgendwann ganz fremd geworden ist und es mir sehr schwer fällt, das dann auch zu sehen.
7: Wenn der drin gewesen wäre, ne?
1: Auch deshalb jetzt erstmal eine Runde zocken. Aber nicht besonders lange.
8: Kommt, jetzt erstmal Hausaufgaben, dann könnt ihr danach eine Runde zocken. Ja?
9: Noch eine kurze Minute.
10: Was hatten wir noch mal auf?
1: Also Hausaufgaben. Jetzt. Alle zusammen am Küchentisch. Rayen erzählt dabei, wie voll so ein Tag sein kann.
11: Bei mir sieht ein Tag aus, morgens 7.20 Uhr aufstehen, obwohl ich meistens dann noch nicht mal aus dem Bett will. Dann mich umziehen, frühstücken, Zähne putzen und dann zur Schule fahren. Nach der Schule um 15.15 Uhr fahre ich dann mit dem Fahrrad wieder eine Viertelstunde nach Hause. Und dann will ich mich erstmal hinlegen und was anschauen.
12: Mach's weg.
11: Und ja, dann habe ich auch Fußballtraining. Oder ich treffe mich mit Freunden und spiele Basketball.
1: Da bleibt ja gar nicht mehr viel Platz für anderes. Und je weiter etwas weg ist, desto schwieriger ist es für unser Gehirn, das zu verstehen. Der Klimawandel passiert zwar schon jetzt, aber viele Folgen wirken trotzdem richtig weit weg und schwer vorstellbar. Anders zum Beispiel als Fußball. Oder eine Mathearbeit.
6: Für das Gehirn ist die Gegenwart immer sehr viel wertvoller als die Zukunft. Ja, weil wenn wir uns vorstellen, wie wir in der Zukunft sind, dann wird es vom Gehirn verarbeitet wie eine komplett fremde Person. Und da spielt es auch keine Rolle, wie alt man ist. Also bei älteren Menschen ist das ähnlich. Je weiter weg etwas in der Zukunft ist, desto fremder wird es.
1: Das bedeutet, unser Gehirn kümmert sich erstmal um den Menschen. Also um uns. Jetzt. Hunger. Jetzt. Hausaufgaben nach dem Essen kann man sich noch gut vorstellen. Zum Training nach den Hausaufgaben kann man sich auch vorstellen. Aber je weiter es in die Zukunft geht, desto vertrackter wird die Sache. Und noch was, meint Emil.
5: Also, weil an schöne Sachen will man, glaube ich, eher dran denken, weil man sich da halt auch drauf freut. Und an doofe Sachen will man halt nicht so gerne denken, weil ist halt was nicht so Schönes ist.
1: Das ist ja auch schön, an was Schönes zu denken. Henning Beck, der Hirnforscher, sagt, gut ist, dass man weiß, dass es ein Problem gibt. Dann kann man nach Lösungen suchen.
6: Je größer die Probleme sind, desto größer sind meistens auch die Ideen und die Einfälle von Menschen. Und das ist eigentlich ein gutes Zeichen, weil es zeigt, dass Menschen in der Lage sind, auch mit großen Problemen umzugehen. Und auch der Klimawandel ist ein großes Problem, aber ich bin sicher, in der Zukunft werden Menschen auf Ideen kommen, wie man besser damit umgeht.
1: So, jetzt aber ab zum Training.
3: Emil, ja, kommst du?
13: Ja.
3: Habt ihr eure Fußballschuhe schon im Rucksack?
11: Ja, schon im Rucksack.
0: Oh ja, ich kenne das auf jeden Fall auch. Mir fällt es oft auch schwer, an die Zukunft zu denken. Ich hätte zum Beispiel, bevor ich ins Maus Studio gegangen bin, echt mal aufs Klo gehen können. Aber naja, Probleme sind nur Chancen, ne?

0: Wir waren gerade zu Besuch bei Kinderreporter Emil zu Hause. Und wisst ihr was? Jetzt ist Kinderreporter Emil zu Besuch bei uns im Mausstudio. Hi,
1: hallo.
0: Emil. Hi. Du warst ja Kinderreporter für dieses Mauslife-Klimaspezial heute. Du bist mit dem Mikrofon im Wald gewesen und hast mit einer Försterin gesprochen. Mhm. Was war da die interessanteste Sache, die du so neu gelernt hast?
1: Boah, also, dass viele Bäume abgestorben sind, wusste ich schon. Mhm. Aber dass das so aussieht, das wusste ich jetzt auch noch nicht so, ja.
0: Kannst du nochmal beschreiben, wie es aussah? Was war, was du so krass fandest?
1: Also bei den meisten Bäumen war dann auch keine Rinde mehr dran und halt so einzelne Äste, alles abgestorben. Und vor allem waren es nicht nur so einzelne Bäume, sondern es war immer, da wo ein Baum war, waren auch mehrere Bäume abgestorben.
0: Boah, also richtig viel. Wir haben ja in dieser Sendung viel darüber gesprochen, dass der Klimawandel ein wichtiges Thema ist, aber so ein Thema, das gar nicht so viel im Alltag vorkommt. Du hast dich jetzt für Mauslife die ganze Zeit um das Thema Klimawandel gewidmet. Hat sich dadurch bei dir was verändert?
1: Also ich glaube, man sollte halt schon auch darauf achten, dass man jetzt nicht so unbedingt so Sachen, die jetzt nicht nötig sind, die dem Klimawandel schaden, also dem Klima schaden, dass man die dann vielleicht auch mal lassen sollte, wenn sie nicht unbedingt nötig sind, so, ja.
0: Ja, wie war das für dich so insgesamt, mit dem Mikrofon rumzulaufen und Leuten Fragen zu stellen?
1: Also davor war ich schon immer sehr aufgeregt und so.
0: Ja, glaube ich.
1: Aber dabei hat sich die Aufregung dann ein bisschen gelegt, so da. Das war auch cool, ja.
0: Wodurch zum Beispiel? Warum warst du irgendwann nicht mehr so aufgeregt?
1: Ich glaube, weil ich dann bemerkt habe irgendwie, dass ich gar nicht so aufgeregt sein muss. Also ist natürlich schon was Besonderes so, aber ja, muss man nicht so ultra aufgeregt sein.
0: Ich finde das Krasseste, was du gemacht hast für diese Sendung, das haben wir noch gar nicht gehört. Das kommt nämlich gleich erst. Du warst im Landtag von Nordrhein-Westfalen zu Besuch und hast da mit einem Minister gesprochen. Ohne jetzt viel zu spoilern, wie war das für dich?
1: Also da war ich nochmal besonders aufgeregt, weil es davor auch so eine ganz krasse Sicherheitskontrolle gab und so. Und weil es halt auch ein Minister ist, so, ja.
0: Warte, um in den Landtag reinzukommen, muss man erstmal durch so eine Sicherheitskontrolle wie im Flughafen oder wie?
1: Ja, ziemlich ähnlich wie im Flughafen.
0: Und
1: ja.
0: Wie war das so für dich?
1: War schon sehr aufregend, vor allem als man dann in diese Sicherheitskontrolle gegangen ist. So hat man bemerkt, so, dass schon was sehr Besonderes ist.
0: Hast du dich auch ein bisschen wichtig gefühlt? Das würde ich ja, wenn ich denke, boah, ich komme jetzt hier rein und alle checken mich erstmal ab.
1: Ja, schon, ja.
0: Sehr gut. Und wie war dann so eine Begegnung mit einem echten Minister? Wie war das?
1: Also den Minister fand ich sehr nett, habe ich mir ganz anders vorgestellt. Ich hatte mir den eher strenger vorgestellt und so, aber der war ganz gechillt.
0: Ah ja, sehr gut. Wie das jetzt alles war, das hört ihr jetzt gleich. Gleich hört ihr, wie Emil zu Besuch im Landtag war und wie er mit dem Minister über den Klimawandel gesprochen hat. Danke dir, Emil.
1: Danke, tschüss. Musik für Kinder rund um die Welt.

0: ja, dass der Klimawandel so schnell voranschreitet, das liegt vor allen Dingen auch an den Menschen. Zum Beispiel brauchen Menschen viel Strom und wenn dieser Strom durch Kohle hergestellt wird, dann ist das eher schlecht fürs Klima. Würde Strom mehr zum Beispiel durch Windräder erzeugt werden, dann wäre das eigentlich besser. In Nordrhein-Westfalen wird der meiste Strom aber immer noch durch Kohle erzeugt. Warum ist das so? Und wer entscheidet über so etwas? Ja, das macht die Politik. Kinderreporter Emil ist mit Mausreporter Matthias im Landtag von Nordrhein-Westfalen gewesen. In Düsseldorf haben wir gerade ja gehört. Und das ist da, wo die Politikerinnen und Politiker die Gesetze machen. Und da haben die beiden Oliver Kirsche getroffen. Er ist in NRW Minister für Umwelt, Naturschutz und Verkehr. Emil und Matthias, die nehmen euch jetzt mit in den Plenarsaal. Und das ist da, wo Politiker ihre Entscheidung treffen. Und ein schwieriges Wort.
1: Sollen wir mal reingucken?
2: Ja, gerne. Hier ist ein sehr großer Saal mit in der Mitte einer großen Holzfläche mit sehr vielen grauen Stühlen, vor Tischen, Knöpfen und Mikrofonen.
3: Und es ist nichts los hier gerade, ist auch schon spät. Keine Politikerinnen oder Politiker, nur leere Stühle. Deshalb hört man auch, wenn man nichts sagt, nix.
1: Und auf den grauen Stühlen sitzen die Abgeordneten, die NRW-Landtagsabgeordneten. Ich bin bei den Grünen.
3: Als Minister gehört er zur Landesregierung von Nordrhein-Westfalen. Die Parteien CDU und Grüne regieren zusammen. Chef ist Ministerpräsident Hendrik Wüst. Oliver Krischer, das erzählt er, kümmert sich auch darum, dass Verkehr klimafreundlicher wird.
2: 2021 wurde jetzt so viel für den Klimaschutz gemacht mit Fridays for Future und so. Warum ist das jetzt so viel weniger geworden oder ist es das gar nicht und man kriegt einfach nur nicht mehr so viel mit?
1: Also erstmal, es findet immer noch viel statt. Es passiert noch sehr viel. Zum Beispiel wir in Nordrhein-Westfalen, wir bauen ganz, ganz viele Windkraftanlagen und Solaranlagen, um Strom aus Sonne und Wind zu machen, erneuerbaren Energien. Das schützt ja das Klima, damit nicht mehr Kohle oder Öl verbrannt werden, die das Klima kaputt machen.
3: Aber nicht alle finden Windräder gut. Deshalb wird viel diskutiert.
2: Warum dauert es dann immer so lange, bis das Klima dann auch wirklich geschützt wird?
1: Ja, es ist ja so, Klimaschutz ist Veränderung. Da muss ja eine Stromversorgung beispielsweise verändert werden, indem Kohlekraftwerke durch erneuerbare Energien, Sonne und Wind ersetzt werden. Elektroautos werden. Und das sind schwierige Entscheidungen, weil da sind ja Unternehmen von betroffen, die da bisher mit Geld verdienen. Da hängen Arbeitsplätze dran. Und da gibt es auch Leute, die das vielleicht am Ende zwar sagen, ich bin für Klimaschutz, aber in Wahrheit gar nicht wollen.
3: Politikerinnen und Politiker müssen oft lange diskutieren, bis am Ende eine Mehrheit zustimmt. Also mindestens die Hälfte plus eine Stimme.
1: Und das sind ganz komplizierte Entscheidungen, die da getroffen werden müssen. Und das dauert eben eine Zeit. Gehen wir mal darunter, weil da vorne sitzt jetzt in der ersten Reihe die Landesregierung. Gehen wir hier weiter. Hier auf diesen grauen Sesseln sind insgesamt 12 Stück und da sitzt die Landesregierung drauf. Und wenn die jetzt mal hier

0: da ganz, ganz viel abgestimmt. Es wird ständig irgendwie was abgestimmt über irgendwelche Anträge. Und dann hat man hier einfach jetzt eine Technik entwickelt. Und dann können die hier, wenn sie für den Beschluss sind, Ja drücken. Wenn sie dagegen sind, Nein drücken. Und wenn sie sich enthalten, dann drücken sie Enthaltung. Und in so einem Parlament ist ein Platz ganz wichtig. Da ist kein Stuhl.
1: Da vorne.
0: Das ist nämlich das Rednerpult. Und da dürfen die Abgeordneten, die Frauen und Männer des Parlaments, die reden hier. Und weil die natürlich ganz verschiedene Menschen sind, groß, klein, kann man das Pult rauf und runter fahren. Also hoch oder runter. Jetzt habe ich es genau umgekehrt gemacht, aber es bewegt sich rauf und runter.
1: Was macht man dann als Verkehrs- und Umweltminister für Kinder?
0: Dass wir Schulhöfe, das sind ja oft so richtige Betonwüsten, dass wir ein spezielles Programm haben, dass der Beton, das Pflaster wegkommt, dass da Bäume gepflanzt werden kann, dass dann Schulgarten eingerichtet werden kann. Und deshalb nennen wir das Programm Coole Schulhöfe. Und vielleicht ist auch dein Schulhof irgendwann mal mit dabei, wenn er nicht schön ist.
1: Auch eher grau.
0: Pass auf, wir meinen jetzt ganz konkrete Politik. Du gehst zu deinem Schulleiter und sagst, der Minister hat gesagt, es gibt da ein Programm, coole Schulhöfe. So, und dann gucken wir mal, was passiert.
1: Ich probiere dran zu denken.
0: Genau.
2: Danke, Emil. Du warst heute so ein guter Mausreporter. Ich glaube, du solltest auch das Moderieren übernehmen. Du hast auf jeden Fall Oliver Krischer besser ausgesprochen als ich gerade. Okay, ich verspreche es. Ab jetzt verspreche ich mich nicht mehr.

0: neuen Planeten?
1: Ja, da ist diese Sache mit Pluto.
0: Aber das ist eine andere Geschichte.
2: Ohren auf! In diesem Lied gibt's so viel zu entdecken.

0: Es ging jetzt so viel um den Klimawandel und was Förster dagegen machen und was die Politik versucht dagegen zu machen, was Emil dagegen macht. Aber könnt auch ihr was dagegen machen? Ja, schon. Wir haben gerade gehört, der Schulhof von Emil ist ganz schön grau und betonig. Ganz anders sieht der Schulhof der Tannenbuschschule in Dormagen-Dellhofen aus. Da war Maus-Reporter Matthias zu Besuch.
1: Wassermarsch. Gießkannen voll, kann losgehen.
2: Also wir gießen jetzt die Blumen.
3: Also hier sind so Margariten. Die haben weiße Blütenblätter und sind noch gelb.
1: Lisa, Colin, Lea, Emily und Oskar, alle 8 oder 9 Jahre alt, 2. und 3. Klasse, kümmern sich heute um den Schulgarten. Zusammen mit der Lehrerin Jana Landau. Es ist heiß draußen und die Blumen brauchen Wasser. Außerdem?
4: Da sind Tiere wie Regen, Würmer, Ameisen, Bienen, Wespen, Hummeln.
1: Und ein Insektenhotel aus Holz. Es gibt Röhren zum Beispiel und Platz für Insekten, sagt Elisa.
3: Das Insektenhotel haben wir in der Garten-AG auch selber gemacht.
1: Und alles hat was mit dem Klimaschutz zu tun. Blumen sind nämlich nicht nur schön.
4: Die Blumen sind gut für die Bienen und Hummeln.
1: Insekten bestäuben Blumen und Pflanzen und helfen denen, sich zu vermehren. Blumen geben den Insekten Nahrung. Andere Tiere fressen Insekten und brauchen sie als Futter und so weiter. So kann ein großes Team aus unter anderem Pflanzen und Tieren zusammenarbeiten. Colin hat dazu eine Idee.
4: Damit wir mehr Luft zum Atmen haben und mit den Pflanzen.
1: Pflanzen produzieren nämlich einerseits Sauerstoff. Den brauchen wir zum Atmen. Sie nehmen gleichzeitig CO2, das ist Kohlenstoffdioxid, aus der Luft auf. Das Gas brauchen Pflanzen zum Wachsen. Wenn aber zu viel davon in der Luft ist, erwärmt sich die Erde und das Klima verändert sich. Ganz einfach gesagt, der Schulgarten hilft auch dabei, das Klima zu schützen. Und noch was, meint Colin.
4: Also man merkt auf jeden Fall, dass es hier viel kühler ist als auf dem Schulhof.
1: Wegen der Pflanzen, der Bäume und wegen des Schattens. Lehrerin Jana Landau nutzt den Garten gerne auch, wenn es drinnen zu heiß wird. Dann wird draußen gearbeitet und gelernt. Nicht nur in den Klassen, auch auf dem Schulhof vor dem Schulgebäude kann es ganz schön muckelig werden. Es gibt ein Klettergerüst, eine Rutsche, eine Wippe, Stangen, Container für Spielgeräte, jede Menge Asphalt und drumherum ein paar Büsche. Im Sommer wird auch schon mal der Rasensprenger angemacht, um den Asphalt zu kühlen. Und die Kinderfüße. Und es gibt noch was, erklärt Lena.
2: Und wir haben auch 2 Sonnenschirme, damit in der Sonne, dass wir uns auch unterstellen können.
1: Schatten. Oh, sehr angenehm. Noch besser wäre, klar, mehr Grün. Deshalb zurück in den Schulgarten. Die Kinder wissen übrigens auch, was sie sonst noch tun können. Fürs Klima. Zum Beispiel morgens auf dem Weg zur Schule. Oskar hat eine Idee.
4: Zum Beispiel, wenn man jetzt nur keinen Kilometer von der Schule weg wohnt oder zum Beispiel nur 1 Kilometer, könnte man auch mal, wenn man den Weg auswendig weiß, mit einem Fahrradroller oder zu Fuß gehen, weil wenn man mit einem Auto fährt, ist der Auspuff nicht gut für die Umwelt.
1: Dazu gibt's auch eine Aktion von der Schule. Das erklärt Jana Landau, die Lehrerin.
5: Also zum Beispiel Walk to School, wo wir alle uns bemühen, möglichst viel und oft nicht mit dem Auto unterwegs zu sein, sondern eben zu Fuß oder mit dem Roller. Oder dass wir alte Kleidungsstücke sammeln, damit eben nicht neue hergestellt werden müssen. Das spart ja auch ganz viele Ressourcen wie Wasser und Baumwolle oder so zum Beispiel.
1: Und es gibt noch mehr kleine Aktionen, mit denen an der Schule was getan wird fürs Klima und wo jede und jeder mitmachen kann. Obwohl es hier richtig schön kühl ist, im Schulgarten, im Schatten, ist die Arbeit inzwischen erledigt.
4: Wir werden jetzt die Geräte wieder zurückstellen, weil wir sind jetzt fertig.
1: Die Gießkannen kommen zurück in den Schuppen. Die Blumen haben Wasser, die Insekten haben die Blumen, die Vögel und Tiere haben die Insekten und so weiter. Klimaschutz kann funktionieren und alle können mithelfen.
0: Danke, Mausreporter Matthias. Ja, das klingt wirklich sehr schön grün. Hätte ich aber auch nicht anders erwartet. Die Schule heißt ja sogar Tannenbuschschule. Das passt. Sehr baumig und sehr buschig. 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
1: Hallo liebe Maus, ich bin der Leonard und ich wünsche mir das Lied vom... Also ich wünsche mir das Lied Ich bin verliebt in mich. Und ich grüße meine Mama Moni und meinen Papa Patrick und meinen Bruder Emil und meine Großcousine Malia. Die ist erst ein Jahr alt, aber sie ist schon so süß.

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2: Was wäre, wenn du auf dem bunten Teppich mit Gedankenkraft über Lava fliegst und mit dem Fernrohr in der Hand aus Pappe gebaut plötzlich neue Länder siehst? 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
2: Was ist denn da schon wieder los? Gleich geht's hier weiter mit Checker Tobi und seinem Checkpot.
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3: Au, was ist denn jetzt in mein Auge geflogen? 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
2: Hallo liebe Leute, schön, dass ihr wieder mit dabei seid bei einer neuen Folge Checkpot. Mit mir und leider im Moment nur mit einem funktionierenden Auge. Ich brauche mal ganz kurz nochmal einen Spiegel. Oh, da ist echt eine kleine Mücke unterm Augenlid. Wenn ich jetzt vielleicht mit einem Wattestäbchen... Da, jetzt ist sie draußen. Habt ihr bestimmt auch schon mal gehabt, dass euch eine Mücke so direkt ins Auge geflogen ist. Und dann wisst ihr auch, wie unangenehm das ist und wie empfindlich Augen sind. Aber nicht nur empfindlich, sondern auch ein sauspannendes Thema. Und genau darum soll es heute gehen. Ums Auge. Das Einzige, was jetzt wirklich schade ist, ist, dass ihr nicht sehen könnt, was ich hier in der Checkerbude sehen kann, nämlich meine heutige Verstärkung. Hier ist Emma.
5: Hallo Tobi.
2: Schön, dass du da bist. Ich kann deine Augenfarbe gerade nicht erkennen. Was hast du für eine Augenfarbe?
5: Ich denke so blau-grau mit einem leichten grünen Schimmer.
2: Und ganz frisch hast du auch eine Sache vor deinen Augen, ne?
5: Ja.
2: Nämlich eine Brille.
5: Ja, die habe ich erst im Sommer bekommen. Deswegen bin ich es auch noch ein bisschen ungewöhnt.
2: Wie ist es mit so einer Brille auf der Nase?
5: Also es ist auf jeden Fall besser, weil man halt besser sehen kann dadurch.
2: Erzähl mal kurz, wie es überhaupt dazu kam.
5: Also ich habe auf einmal bemerkt, dass ich irgendwie so Sachen verschwommen gesehen habe in der Schule.
2: Mhm.
5: Und dann habe ich das meiner Mama gesagt und dann sind wir zum Augenarzt gegangen. Und dann haben die eine Weitsichtigkeit festgestellt.
2: Weitsichtigkeit heißt, dass du in der Entfernung, in der Weite Sachen gut sehen kannst, aber nicht so gut, wenn sie nah sind.
5: Ja, aber das ist nicht das Einzige. Das ist eher halb so schlimm, weil mein eines Auge schielt quasi so ein bisschen weg.
2: Mhm.
5: Das kann man jetzt so nicht sehen.
2: Wollte gerade sagen, ja, ich sehe es nicht.
5: Und deswegen sehe ich dann so Sachen doppelt.
2: Ah, okay. Und die Brille macht, dass alles wieder gut ist?
5: Ja, ist viel besser.
2: Perfekt, so soll es doch sein. Und wir sind damit schon mitten im Thema und ich kann übrigens auch noch eine Sache erkennen, die da bei dir ist. Und zwar so eine rätselhafte Tüte. Was hast du denn da mitgebracht?
5: Oh, also das gehört zu meiner ersten Frage.
2: Okay, dann hören wir uns die zuerst an.
5: Frage Nummer 1. Sind Karotten wirklich besonders gut für die Augen? Frage Nummer 2. Wieso können Katzen im Dunkeln sehen? Und meine dritte Frage, können Blinde in Zukunft geheilt werden?
2: Ich würde sagen,
6: das checken wir für euch.
2: Und jetzt habe ich auch schon so eine Idee, was in dieser Tüte drin ist, oder?
5: Karotten!
2: Ah,
5: hier, bitteschön.
2: Danke. Warte mal, dann sind die jetzt alle für mich, seine ganze Tüte voll. Oder warte mal, ich geb dir mal eine raus. Hier, so. Dann können wir ja gleich vielleicht so eine Art Selbsttest machen.
5: Ja, das ist eine gute Idee. Danke schön.
2: Nimm mal die. So.
5: Ich würde sagen, ich fange vielleicht schon mal an zu schälen.
2: Also du kannst sie gerne schälen, aber ich habe mal gelesen, die meisten Vitamine stecken direkt unter der Schale.
5: Dann können wir sie doch direkt so essen.
2: Okay, ich esse auf jeden Fall mit Schale.
5: Ja.
2: Okay, also jetzt haben wir hier so einen Sack voll Karotten, die können wir jetzt alle essen. Und dann glaubst du, also vielleicht meinst du, das hilft beim Sehen? Oder wie glaubst du, ist es?
5: Vielleicht. Kann doch eigentlich gut sein.
2: Wir könnten auch eine Expertin dazu Rate ziehen.
5: Ja.
2: Wen denn?
5: Vielleicht Jackie.
2: Zum Beispiel. Kacke, sag doch mal. Entschuldigung. Sind Karotten wirklich besonders gut für die Augen?
7: Karotten sind natürlich ein gesundes Gemüse mit Kalium, Eisen und Magnesium und mit vielen Vitaminen, die der Körper braucht, um fit zu bleiben. Ein Stoff in der Karotte heißt Beta-Carotin. Er wird im Körper zu Vitamin A umgewandelt und um dieses Vitamin geht's hier. Denn es ist tatsächlich sehr schädlich für das Auge, wenn man zu wenig Vitamin A im Körper hat. Und viele Menschen auf der Welt haben einen Vitamin-A-Mangel und sollten dringend was dagegen tun. Allerdings ist zum Beispiel in Salat, Kohl oder Spinat viel mehr Beta-Carotin als in Karotten. Und wer Leber isst, bekommt sogar direkt Vitamin A. Hat man dann aber Vitamin A im Körper, macht es die Augen nicht noch besser, als sie sind.
2: Verstehe.
5: Auch eigentlich irgendwie ein bisschen schade.
2: Finde ich auch ein bisschen schade. Vor allem, was ich wirklich richtig schade finde, ist, dass man über Leber dieses Vitamin A direkt aufnimmt, weil Leber kann ich wirklich gar nicht essen.
8: Nee.
2: Das wäre es wirklich gewesen, ne? Stell dir vor, man isst einfach jeden Tag eine Karotte und hat irgendwann keine Probleme mehr mit den Augen.
8: Ja.
2: Du könntest deine Brille irgendwann ablegen.
8: Ja, das wäre schön. Ach, und übrigens dazu, bei mir in der Klasse hatten auf einmal ganz viele eine Brille.
2: Tatsächlich?
8: Ja.
2: Also du hast sie jetzt so mit 10 bekommen, ne?
8: Ja, und alle anderen irgendwie auch. Also ich bin ja jetzt schon in der 5. Klasse, das war noch in der 4.
2: Mhm.
8: Und wir haben den Augenarzt gefragt und hat das gesagt, das ist ganz normal.
2: Ah, siehst du mal.
8: Mhm. Es passiert aber ganz häufig, dass sich das Augenproblem wieder auswächst. Also es ist in seltenen Fällen so, dass es bleibt.
2: Das wusste ich gar nicht. Übrigens, ich muss jetzt mal die Karotte hier weglegen. Entschuldigung. Falls ihr was Lustiges zu diesem Thema hören wollt, dann hört mal ins Lachlabor rein. Findet ihr auch in der ARD-Audiothek. Da gibt's eine Folge, da testen Mischa und Tina, wie viele Karotten man bräuchte, um so scharf sehen zu können wie ein Adler.
8: Das ist eine interessante Frage.
2: Mal zurück zu unserer Frage. Ist deine damit beantwortet?
8: Ich denke schon.
2: Dann drück doch mal bitte auf den grünen Knopf. Wenn man Karotten isst, kann der Körper mit dem Beta-Carotin darin Vitamin A bilden. Vitamin A ist tatsächlich wichtig, um die Augen gesund zu halten. Allerdings ist in Karotten viel weniger Beta-Carotin als in anderem Gemüse. Und viel Vitamin A bedeutet auch nicht, dass man bessere Augen bekommt. Deshalb sind Karotten zwar super, aber nicht besonders gut für die Augen.
6: Gecheckt!
2: So, Emma, ich würde dann jetzt vor meinem inneren Auge die erste Checkerfrage einmal abstempeln.
8: Inneres Auge?
2: Sagt man so. Das sind die Dinge in unserer Vorstellungskraft. So im Kopf quasi, die man da sieht.
8: Wenn wir träumen.
2: Super Beispiel. Was ja eigentlich gar nicht geht, weil man hat kein Licht und dann sind die Augen geschlossen. Und trotzdem sieht man im Traum helle Bilder, als würde man sie draußen in echt sehen.
8: Wie ist das eigentlich möglich?
2: Ich würde sagen, es hat auf jeden Fall was mit dem genialen Ding in deinem Kopf zu tun, dem Gehirn und speziellen Nervenzellen.
8: Ja, zum Sehen im Dunkeln habe ich auch noch eine Frage. Meine zweite Frage ist, wieso können Kerzen im Dunkeln sehen?
2: So, jetzt geht es dir wahrscheinlich um Katzen, die nicht schlafen, sondern wach sind.
8: Genau.
2: Hast du eine Idee, woran das liegen könnte?
8: Also es hat vielleicht was damit zu tun, dass die so leuchtende Augen haben.
2: Wenn man nachts auf Katzen trifft oder im Auto an denen vorbeifährt, dann strahlen die Augen so richtig, ne?
8: Ja.
2: Aber wie das genau funktioniert, müssen wir vielleicht nochmal Jackie fragen.
8: Das klingt gut.
7: Dass Katzen im Dunkeln sehr viel besser sehen können als wir Menschen, liegt an einer ganz speziellen Schicht in ihrem Auge. Diese Schicht spiegelt das Licht wieder, wie die Reflektoren in den Speichen eines Fahrrads, die aufleuchten, wenn sie angestrahlt werden. Deshalb nennt man diese Reflektoren übrigens auch Katzenaugen. Unsere Augen haben so eine Schicht nicht.
2: Aha, jetzt wissen wir, warum Augen nachts, wenn sie angestrahlt werden, so strahlen bei Katzen.
8: Das würde ich gerne noch ein bisschen genauer wissen.
2: Jackie, kannst du dann bitte nochmal den Unterschied zwischen unseren Augen und Katzenaugen erklären?
7: Natürlich, sehr gerne. Wenn Licht in ein menschliches Auge fällt, trifft es auf die sogenannte Netzhaut. Diese besteht aus vielen Millionen winziger Nervenzellen. Dabei gibt es zwei unterschiedliche Typen: Zapfen und Stäbchen. Mit den Zapfen sehen wir Farben, mit den Stäbchen hell und dunkel. Bei Katzen ist das genauso, nur dass sie hinter der Netzhaut noch einen Lichtverstärker besitzen. Eben diese reflektierende Schicht. Sie kann aus wenig Licht doppelt so viel machen, indem sie das Licht wie durch einen Spiegel nochmal mit gleicher Kraft auf die Zapfen und Stäbchen zurückwirft. Und genau das sehen wir, wenn Katzenaugen im Dunkeln leuchten.
2: Okay.
8: Wow.
2: Das ist geschickt.
8: Ja.
2: Hat sich die Natur gut ausgedacht.
8: Aber ich finde es ja ein bisschen gruselig, wenn abends im Dunkeln so die Katzenaugen aufleuchten.
2: Hast du das schon mal erlebt?
8: Nicht bei Katzen, aber neulich war ich auf so einer Nachtwanderung mit meinen Eltern und meiner Schwester.
2: Ja,
8: und da
2: cool.
8: mussten wir an so einem Kuhstall vorbei oder einer Kuhweide.
2: Ja.
8: Und mein Papa, der hatte so eine Stirnlampe dabei und damit hat er die dann angestrahlt. Und die hatten richtig leuchtende Augen. Also man hat da nur die Augen gesehen.
2: Ja,
8: so
2: krass.
8: Bewegende Augen. Und die waren so grün und gelb. Das ist richtig gruselig.
2: Ah, krass. Dann haben Kühe das tatsächlich auch, diese Reflexionsschicht.
8: Ja.
2: Aber auch die, übrigens genauso wie wir Menschen, brauchen immer ein kleines bisschen Licht. Wenn es nur was vom Mond ist oder ein Lichtstrahl, der durch die Tür fällt.
8: Ja.
2: Und wenn es ganz stockduster ist, ohne Licht, dann sehen wir nichts. Und Tiere eben auch nicht. Ich finde sowieso Tieraugen ein super spannendes Thema. Bei Tieren gibt es so verrückte Sachen.
8: Ja, zum Beispiel Chamäleon, die haben ja so genau. kugelrunde Augen und damit können die mit dem einen Auge nach links und mit dem anderen nach rechts schielen.
2: Genau, die sitzen so seitlich am Kopf.
8: Ekelhaft.
2: Und hast du schon mal was von der Springspinne gehört?
8: Nee.
2: Die hat sogar 8 Augen.
8: Krass.
2: Vorne 4 und dann nochmal an den Seiten jeweils 2, also 2 links, 2 rechts und das ist ja klar, die sieht damit super gut.
8: Das ist wirklich viel.
2: Oh, warte mal, Jackie will irgendwas...
9: 8 Augen? Das ist noch gar nichts. Eine kleine Schwebefliege besitzt noch viel mehr Augen. Sie hat sogenannte Facettenaugen mit tausenden von Einzelaugen darauf. Deshalb ist sie total schnell in ihrer Reaktion und für Menschen kaum zu fangen.
2: Tausende Einzelaugen ist krass.
8: Wäre ja cool, wenn man dann durch jeden vielleicht was anderes sehen könnte.
2: Mhm. Kannst du mit einem deiner 2000 Augen kannst du Fernsehen gucken, mit
8: genau.
2: dem nächsten Auge kannst du stricken und mit dem übernächsten Auge kannst du deine Umwelt wahrnehmen.
8: Ja.
2: Was ist denn mit deiner Katzenaugenfrage? Ist die geklärt?
8: Ja.
2: Katzen können tatsächlich viel besser im Dunkeln sehen als wir Menschen. Das liegt daran, dass sie hinter ihrer Netzhaut noch eine weitere Schicht besitzen. Die reflektiert das Licht im Auge wie ein Spiegel und macht daraus doppelt so viel Licht. Und je heller es ist, desto besser kann man bekanntlich sehen.
6: Gecheckt!
2: Ah, mir hat das gerade so viel Spaß gemacht, Emma, mit diesen faszinierenden Tieraugen-Fun-Facts.
8: Das finde ich auch.
2: Jackie, du bist doch wirklich also weltberühmt mittlerweile für deine spontanen Quizzes. Hast du nicht vielleicht ein Tierquiz für uns?
9: Selbstverständlich. Wie wär's mit ein paar Rekorden?
2: Finde ich sehr gut.
8: Oh, ich freue mich.
9: Fangen wir doch gleich mit einer Tieraugenfrage an. Welches Tier auf der Welt hat die größten Augen? A. Der afrikanische Vogelstrauß, B. Der Kolosskalmar oder C. Der Koboldmaki.
2: Oh. Also von einigen Tieren habe ich noch nie gehört.
8: Ich auch nicht.
2: Ich glaube, ein Kalmar ist doch, ist das nicht so ein Vogel, der Fische
8: ja,
2: fängt?
8: Könnte gut sein.
2: Ich weiß nicht, wozu tendierst du gerade?
8: Ich fällt mir schwer. Also ich weiß, also Strauße sind ja große Tiere.
2: Genau.
8: Die haben ja auch große Augen, könnte ich mir schon vorstellen.
2: Da habe ich tatsächlich mal gehört, weil Strauße haben, glaube ich, winzige Gehirne. Und ich habe mal irgendwie gehört, dass die Augen einen Großteil ihres Kopfes einnehmen. Ist aber geraten. Wollen wir A sagen oder wollen wir noch was anderes nehmen?
8: Der Strauß macht schon ein bisschen Sinn.
2: Komm, wir nehmen den A.
8: Ja.
2: Wir sagen A.
9: Und richtig ist... B.
8: Ach, wirklich?
9: Der Kolosskalmar, ein 10-armiger Tiefseetintenfisch. Seine Augen haben einen Durchmesser von 27 Zentimetern. Sie sind somit größer als Fußbälle. Der afrikanische Vogelstrauß hat übrigens mit 5 Zentimetern Durchmesser die größten Augen unter den Landtieren. Und der Koboldmaki, eine Affenart, besitzt die größten Glubschaugen am kleinsten Körper.
2: Auch nett zu wissen. Und mir ist ein bisschen peinlich mit dem Kalmar. Das habe ich natürlich mit dem Vogel. Ist ja völliger Quatsch. Jackie, nächste Frage.
9: Welche ist die seltenste Augenfarbe unter den menschlichen Augen? A. Braun. B. Blau. Oder C. Grün.
8: Grün.
2: Meinst du?
8: Ja, weil also Blau haben wirklich viele und ich habe mich mal eine Zeit lang damit beschäftigt. Da wollte ich wissen, welche Augenfarben die meisten haben. Und da habe ich mich ein bisschen umgeguckt.
2: Aha.
8: Und die meisten haben wirklich Blau und Braun.
2: Ich habe keine Ahnung, ne? Ich muss jetzt auch raten.
8: Also ich meine, ich habe ja blaue Augen, du hast so braune Augen.
2: Braun-grün so ein bisschen, genau. Meine Familie zum Beispiel, wir sind 5 Leute.
8: Ja.
2: 3 haben blaue Augen, 2 haben braune Augen.
8: Ja, bei mir haben auch alle nur blau oder braun. Also wirklich so komplett grün, also klar, jeder hat mal irgendwie ein paar...
2: Grüne Sprenkler und so, ja.
8: Aber komplett grüne Augen kommt sehr selten vor.
2: Du klingst so sicher, wir nehmen grün.
8: Ja, ich denke schon.
9: Fangen wir mit der häufigsten Augenfarbe der Welt an, braun. Von 100 Menschen haben 90 braune Augen. Die anderen 10 haben blaue oder grüne Augen, wobei es mehr Blauäugige gibt. Nur etwa 3 von 100 Menschen besitzen die seltenste Farbe, grün.
2: Emma, High Five. Mach das doch bitte bei der nächsten Frage genauso.
8: Ich versuch's.
9: Und hier kommt zum Schluss noch eine Frage zum Aufbau des Auges. Was ist ein Teil des Auges? A. Das Korn. B. Die Linse oder C, die Erbse?
8: Die Linse.
2: Die Linse. Das ist ja fast eine Trickfrage.
8: Ja.
9: Und richtig ist die Augenlinse. Sie ist der Teil des Auges, in dem sich das Licht sammelt und der uns Dinge scharf sehen lässt.
2: Yeah,
8: das
2: Emma.
8: Klingt gut.
2: Sehr gut.
9: 2 von 3 richtigen Antworten. Ihr seid auf dem besten Weg, Augenprofis zu werden. Applaus.
2: Könntest du dir vorstellen, eigentlich Augenärztin zu werden?
8: Ich denke eher nicht.
2: Okay.
8: Zum Beispiel Augenärzte müssen ja auch manchmal Augenoperationen durchführen. Das finde ich schon ziemlich ekelhaft, wenn man dann irgendwelche Sachen aus dem Auge in der Hand hat oder so. Oder so ins Auge reingucken kann. Das ist mir zu ekelhaft.
2: Verstehe ich total. Ich habe riesen Respekt vor diesen Leuten.
8: Ja.
2: Weil das, glaube ich, so ein feiner, toller Beruf ist. Aber ich bin da voll bei dir. Ich dachte nur gerade, wenn wir jetzt Augenexperten sind, du kannst ja noch einen Beruf wählen, könntest ja Augenärztin werden. Nee, okay.
8: Ja. Das können doch andere für uns machen.
2: Ich bin jetzt wirklich gespannt auf deine letzte Checker-Frage, weil bin ich sehr gespannt, was dabei rauskommt.
8: Ja, total. Meine dritte und letzte Frage heißt, können Blinde in Zukunft geheilt werden?
2: Und das können wirklich nur echte Augenexpertinnen und Experten beantworten.
8: Checky, weißt du jemanden?
7: Ich weiß auf jeden Fall, dass zum Beispiel in Basel in der Schweiz am Institut für molekulare und klinische Augenheilkunde, kurz IOB, daran geforscht wird, wie man Blinden helfen kann. Und ich denke, hier habe ich auch einen geeigneten Kandidaten für euch gefunden. Lukas Janischitz-Kriegel. Er ist Augenarzt und Teil des internationalen Forscherteams, das sich damit beschäftigt, wie man Blindheit beheben kann.
8: Ich finde, der klingt gut.
2: Ja, dann wähl doch mal seine Nummer.
7: Oh, das darf ich jetzt also auch noch erledigen? Ich glaube, ich hatte schon mal deutlich gemacht, dass ich es nicht schätze, als Telefonzentrale benutzt zu werden. Das liegt definitiv unterhalb meiner enormen Intelligenz.
2: Ja, das wissen wir doch, aber es wäre einfach sehr freundlich, weil sonst muss ich die Nummer raussuchen und so weiter. Das wäre doch einfach sehr nett, oder? Also könntest du vielleicht...
7: Ausnahmsweise.
8: Oh, vielen, danke, Jackie.
2: Vielen Dank.
10: Lukas?
2: Hallo Lukas, hier sind Tobi und Emma.
10: Um was geht's dann?
2: Also Emma hat eine Checker-Frage mitgebracht und jetzt fragen wir uns, ob Blinde in Zukunft geheilt werden können. Und ich glaube, an eurem Institut in Basel forscht ihr doch daran, oder?
10: Ja, hier in Basel gibt es ein großes Team, das seit mehreren Jahren an dieser Frage forscht.
2: Wird es irgendwann in Zukunft möglich sein?
10: Es ist natürlich die Frage, ob wir tatsächlich das Sehen wieder so herstellen können, wie das bei einem Gesunden ist.
2: Mhm.
10: Aber wir hoffen natürlich, dass unsere Therapie eine Verbesserung bei Patienten bewirken wird. Mein Chef, Professor Burton Roschka, hat zusammen mit Kollaborateuren in Paris, in Frankreich, eine Therapie entwickelt, die sehr ähnlich funktioniert wie unsere Therapie. Und diese Therapie ist bereits bei mehreren Menschen zum Einsatz gekommen. Und dieser Mensch, der vor dieser Therapie vollkommen erblindet war, konnte nach dieser Therapie, nach dieser Behandlung, nach mehreren Monaten Gegenstände auf einem Tisch wiedererkennen, aber auch nach ihnen greifen und sie zu bewegen.
2: Abgefahren.
10: Das heißt jetzt nicht, dass man das Sehen so weit verbessert, dass es so ist wie bei einem vollkommen gesunden Menschen. Aber wir können zumindest eine Verbesserung erzielen. Und die Behandlung, die Therapie, an welcher wir aktuell arbeiten, das ist quasi eine Weiterentwicklung davon. Und wir hoffen, dass die Ergebnisse ein bisschen besser sind, dass wir noch mehr Sehen zurückgewinnen können.
2: Okay, das musst du jetzt mal ein bisschen genauer erklären. Wir haben hier im Podcast schon darüber gesprochen, dass wir zum Sehen ja Licht brauchen. Heißt das denn, dass eure Forschung, euer Medikament, das ihr vielleicht entwickelt, auch was damit zu tun hat, mit Licht?
10: Ja, das ist vollkommen richtig. Es gibt ja die Netzhaut.
2: Wissen wir schon.
10: Die Netzhaut ist in der Lage, Licht wahrzunehmen. Und jetzt ist es aber so, dass bei erblindeten Menschen hat die Netzhaut diese Fähigkeit, Licht wahrzunehmen, verloren. Und wenn man jetzt Blindheit heilen möchte oder diesen Zustand verbessern möchte, dann muss man ja der Netzhaut irgendwie diese Fähigkeit, Licht wahrzunehmen, wieder zurückgeben.
2: Genau.
10: Und jetzt ist es aber so, dass in der Natur nicht nur wir Menschen oder wir Tiere Licht wahrnehmen können, sondern eigentlich die meisten Lebewesen. Und unter anderem können auch Algen Licht wahrnehmen.
2: Mhm.
10: Und wir nehmen diese Fähigkeit aus den Algen und verwandeln das in eine Therapie. Und das wird dann hoffentlich bei diesen Patienten die Fähigkeit, Licht wahrzunehmen, von den Algen auf den Menschen übertragen.
2: Sind das dann so spezielle Algen? Kannst du jede Art von Algen aus dem Meer nehmen und die irgendwie in Medikament verwandeln? Oder welche nehmt ihr da?
10: Also es ist so, dass wir natürlich nicht die Algen zusammenmixen und dann in das Auge spritzen.
2: Das klingt schon mal gut.
10: Vielleicht kann ich das mit einem Beispiel erklären. Stell dir vor, du hast ein Spiel, wo man Bausteine zusammenstecken muss. Und wenn du die Packung kaufst, dann siehst du auf der Vorderfläche, dass das vielleicht eine Ritterburg ist oder vielleicht ist das ein Auto. Und wenn du dann die Packung aufmachst, dann sind alle Steine wild durcheinander.
2: Mhm.
10: Und in der Verpackung ist aber auch eine Anleitung. Und mit der Anleitung können wir dann die Ritterburg oder das Auto Auto zusammenbauen. Und im Prinzip funktioniert die Biologie nicht viel anders. Wir haben auch unsere Bausteine und wir haben Anleitungen. Mhm. Und was unsere Therapie macht, ist, dass wir der Zelle die Anleitung geben, wie sie das bauen kann, wie die Algen Licht wahrnehmen. Das heißt, wir spritzen jetzt keine Algen ins Auge, sondern wir spritzen nur die Anleitung in das Auge. Und das funktioniert.
2: Und sag mal, hast du denn die Hoffnung, dass das irgendwann wirklich bei allen Menschen, die blind sind, funktionieren wird?
10: Es gibt natürlich viele verschiedene Ursachen, blind zu werden. Und unsere Therapie zielt darauf ab, Erblindete zu behandeln, die nichts mehr sehen, weil ihre Netzhaut nicht mehr funktioniert. Und diesen Patienten können wir tatsächlich helfen. Das ist gar nicht so selten, wie man denken möchte. Das ist bei etwa einem von 3500 Menschen der Fall.
2: Cool. Danke, dass du dir die Zeit für uns genommen hast. Du hast uns sehr geholfen und viel Erfolg bei der weiteren Forschung.
10: Danke sehr.
2: Tschüss.
10: Mach's gut. Ciao.
2: So, Emma, was sagst du? Das war doch spannend.
8: Ich find's krass.
2: Ne? Ich auch. Wirklich abgefahren. Frage beantwortet?
8: Auf jeden Fall.
2: Mit einer Behandlung, bei der mit Algen experimentiert wird, haben es Wissenschaftler geschafft, dass die Netzhaut eines Blinden wieder helle und dunkle Gegenstände erkennen kann. Bis noch mehr Menschen geholfen werden kann und die vielleicht sogar Gesichter erkennen können, wird es aber noch Jahre dauern.
6: Gecheckt!
2: Also ich muss sagen, nach diesem Checkpot, liebe Emma, ich bin richtig fasziniert vom Auge. Es hat mir ganz viel Spaß gemacht mit dir wieder.
8: Ich fand es ziemlich spannend, dass wirklich vielleicht irgendwann Blinden geholfen werden können.
2: Abgefahren, finde ich auch.
8: Jetzt fehlt nur noch dein Augengeheimnis.
2: Ach ja. Also ich kann dir Folgendes erzählen. Es ist jetzt schon wahrscheinlich wirklich fast 7 oder 8 Jahre her, dass ich fürs Fernsehen den Augencheck gedreht habe.
8: Ja.
2: Und da habe ich einen Augenarzt getroffen und der hat einen Sehtest mit mir gemacht und der hat gesagt, Tobias, du brauchst eine Brille.
8: Ah, schön.
2: Das weiß ich schon seit 7 Jahren mindestens. Und ich habe aber keine Brille. Ich habe mich einfach nie drum gekümmert. Ich muss auch sagen, ein Stück weit war ich vielleicht auch manchmal zu eitel, weil ich dachte, vielleicht steht mir eine Brille gar nicht so gut und so.
8: Mhm.
2: Also ich laufe rum und ich glaube, ich bräuchte vielleicht zunehmend wirklich eine Brille. Und dazu kommt noch, meine ganze Familie, meine Geschwister, meine Eltern, alle tragen eine Brille.
8: Ja.
2: Ich bin der Einzige, der keine hat und ich fand es irgendwie immer ein bisschen cool, dass das so ist. Und dann dachte ich, ich lasse das so. Aber kann schon sein, nächstes Mal, wenn wir uns treffen hier, dass ich plötzlich Brillenträger bin. Dir steht deiner auf jeden Fall ausgezeichnet.
8: Dankeschön.
2: Und jetzt würde ich sagen, egal ob ihr eine Brille auf der Nase habt oder nicht, liebe Leute zu Hause, das war's für heute mit unserem Checkpot zum Thema Augen. Ich hoffe, es hat euch viel Spaß gemacht, so viel wie uns beiden hier und wir hören uns beim nächsten Mal wieder. Bis dann, macht's gut.
8: Ciao.
2: Tschüss. Und hey, hier, wir können ja, ob es hilft oder nicht, einfach trotzdem

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0: 3 Gegenstände habe ich euch heute mitgebracht. Ja klar, für die Sendung heute. Und alle 3 haben was mit Saugen zu tun. Ein Gegenstand ist kleiner, mit Plastik und Gummi vorne dran. Einer ist groß und hat fast so einen langen Rüssel wie du, Elefant. Und einer ist lang und dünn und aus Edelstahl. Was es mit denen auf sich hat, das hört ihr alles heute hier.
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0: Hier ist Marie. Schön, dass ihr alle dabei seid heute. Ja, und klar, natürlich auch schön, dass ihr 3 da seid. 3 Gegenstände liegen heute hier vor mir und um den ersten dreht es sich jetzt direkt. Ich habe ja vorhin schon verraten, dass er aus Plastik ist, mit Gummi vorne dran. Stimmt, Elefant, so ein bisschen kleiner als meine Handfläche und man kann daran saugen oder nuckeln. Und zu diesem Gegenstand hat uns Maushörer Onno eine Frage auf den Mausanrufbeantworter gesprochen. Die Mausreporterin Katrin, zusammen mit einigen Mausfans aus der Gesamtschule Bergheim, gern beantworten will. Aber hier ist erstmal Onnos Frage.
3: Ich bin der Onno und ich bin 5 Jahre alt und ich möchte wissen, warum manche kleine Kinder einen Schnuller haben.
4: Also ich glaube, der Schnuller ist dafür da, dass du den Daumen nicht benutzt. Der Daumen ist ja härter und der Schnuller ist so gummilig und so weich. Und bei dem Daumen ist das so, wenn du den Daumen lutschst, gehen deine Zähne nach vorne, so.
5: Also es gibt wirklich verschiedene Gründe. Babys bekommen Zähne halt und die weinen dann halt, weil da halt Schmerzen kommen. Und es gibt einen Schnuller, damit sie die ganze Zeit so zubeißen, damit sie das halt vergessen.
6: Nein, die Kinder müssen nicht immer alles im Mund haben. Aber die Sache ist, die Kinder entdecken ja mit dem Mund die Welt. Die nehmen einen Gegenstand, tun das im Mund und wenn denen das nicht schmeckt, dann tun die das wieder weg und merken, was sie wollen und was nicht.
7: Was sie wollen, steht für viele, aber nicht für alle Babys fest. Ein Nuckel, Lolli, Sauger oder Schnuller, also etwas im Mund haben, an dem man saugen oder lutschen kann, das ist so typisch für Babys, dass sie im ersten Jahr ihres Lebens sogar Säuglinge genannt werden. Ein Schnuller, der Daumen oder das Ohr vom Kuscheltier hilft einem Baby über viele Herausforderungen am Tag hinweg. Und die Eltern wissen das.
6: Die Eltern wollen das, damit die Babys nicht so rumschreien wegen manche Babys. Hilft dieser Schnuller, weil die nucken ja da dran.
8: Genau. Es gibt eine ganze Menge Eltern, die geben diesen Schnuller sehr gerne, weil sie halt sehen, dass die Kinder, wenn sie weinen, aber nicht vor Hunger und nicht, weil sie gerade eine volle Hose haben, sondern nur aus einem sogenannten Saugbedürfnis, damit eigentlich ganz gut zufriedenzustellen sind.
7: Das weiß der Kinderarzt Axel Gerschlauer. Das Saugbedürfnis ist allen Babys angeboren. Sie brauchen es. Nur so können sie an der Brust oder aus der Flasche Nahrung aufnehmen. Aber sie wollen es auch tun, wenn sie gar keinen Hunger haben. Nuckeln beruhigt nämlich. Es entspannt und hilft einem Baby sehr schön in den Schlaf.
4: Also als kleines Kind hatte ich keinen Schnuller.
9: Bei mir war das früher so, ich habe den bis so 12 Monate genommen und meine Schwester, ich habe jetzt eine Schwester und die nimmt halt den Schnuller gar nicht mehr. Also die hat den bis 3 Monate nur genommen und dann wollte die den nicht mehr.
7: So unterschiedlich sind Babys auch beim Nuckeln. Manche brauchen ihren Schnuller und nuckeln sich durch den ganzen Tag, während sich andere vielleicht nur beim Einschlafen kurz mit dem Schnuller zur Ruhe bringen. Alles bestens, findet der Kinderarzt Axel Gerschlauer. Es darf nur nicht zu lange genuckelt werden.
5: Ich hatte bis 5 Jahre hatte ich auch einen Schnuller getragen. Deswegen sind auch meine Zähne halt schief. Und jetzt muss ich deswegen zum Kieferorthopäden und meine Zähne halt gerade machen.
8: Genau, richtig. Der Schnuller hat auch ordentlich Nachteile. Das hängt aber vor allem vom Alter und von der Dauer ab. Also wenn man mal kurz so einen Schnuller zum Einschlafen bei einem kleinen Baby gibt, das ist überhaupt nicht schlimm. Aber wenn das so Kleinkinder haben, also ich denke jetzt mal an so anderthalb, zweieinhalb, dreijährige, das ist einfach tatsächlich schlecht. Die sind viel zu alt für so einen Schnuller, da gehört er nicht mehr in den Mund.
7: Denn manche Nuckelkinder kriegen Probleme, mit dem Sprechen zum Beispiel. Typische Schnullerkinder, also solche, die älter als 3 Jahre und immer noch mit dem Schnuller unterwegs sind, haben häufiger als andere eine Mittelohrentzündung oder eine Nasen- oder Halserkrankung.
8: Also da hängt einiges dran an so einem Schnuller.
7: Das Dauernuckeln wieder abzutrainieren ist übrigens oft richtig hart, sagt der Experte. Deshalb wartet man am besten nicht zu lange damit. Kein Kind braucht noch den Schnuller im Mund, wenn es nach und nach älter wird.
8: Also auch für Babys ist das Leben nicht immer super schön und auch die haben mal schlechte Laune und auch die dürfen mal heulen. Und dann kann so ein Schnuller, wenn er nicht zu viel gegeben wird, auch einfach eine prima Lösung sein. Aber bei den Größeren, bei den Kleinkindern, da raten wir tatsächlich deutlich davon ab.
0: Bei manchen von euch ist vielleicht auch in der Zwischenzeit die Schnullerfee da gewesen und hat die Schnuller eingesammelt. Dafür hat sie aber meistens dann ja auch so eine kleine Belohnung dagelassen. Ihr bekommt jetzt Musik auf die Ohren von einer Sängerin, die heißt genauso wie ich. Die heißt auch Marie. Marie Ulven Ringheim kommt aus Norwegen und nennt sich selber Girl in Red und singt Doing It Again.

0: Der zweite Gegenstand, den ich heute mit im Mau-Studio habe, um den geht es jetzt. Genau, Elefant, der hier. Ihr habt einen ähnlich langen Rüssel, ihr beiden, obwohl deiner ist ein bisschen glatter als seiner. Und diese Mausfans haben sich den mal ganz genau angeschaut und euch ein kleines Rätsel zu diesem Gegenstand gebastelt.
1: Was ist das?
2: Peter hat das zu Hause.
3: Das ist so ein Ding und das ist am Anfang rund oder ist so ein Rechteck hinten dran, was so ein bisschen platt ist.
4: Ich glaube, das ist aus Metall.
5: Unser ist blau und ist aus Plastik.
6: Man steckt den in die Steckdose.
7: Damit kann man sich draufsetzen und durchs Zimmer fahren.
8: Da ist so ein Schlauch dran.
9: Im Kindergarten haben wir auch so ein Ding.
10: Das Ding kann man verschieden stark einstellen.
11: Man kann auch die Länge einstellen.
12: Damit kann man nur trockene Sauerei wegmachen.
13: Damit macht man Krümel weg.
14: Die Dinger gibt's auch in klein für den Tisch.
15: Der Dreck landet in so einem Behälter und da kann man den ausleeren.
16: Manchmal landet der Dreck auch im Beutel.
17: Dann ist es laut.
18: Und wenn er ausgeht, klingt es so.
19: Dann wird er immer leiser und dann hört man ihn nicht mehr.
12: Ja, bitte den.
2: Jetzt ist aber wirklich alles sauber.
14: Es ist der Staubsauger.
0: Ja, genau, der Staubsauger mit dem langen Rüssel. Saugrohr sagt man wohl bei dem Gerät eher. Unser hier, der ist blau und so ein bisschen grau und klingt so.
1: Boah. Ganz schön laut.
0: Oh. Ich dachte, wenn ich schon mal dabei bin, sauge ich mal ganz kurz. Hier waren so ein paar Krümel noch. Ja, vielleicht mache ich noch mal ganz kurz eine Runde weiter. Ihr bekommt in der Zeit schönere Geräusche zu hören. Pauken und Planeten, Düsen, Dingsel, Gurgelotz. So, und jetzt. Ah. Mann, ist das dreckig hier.

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1: Habt ihr eigentlich schon mal diese Tiere mit den 8 Armen gesehen, die sich überall festsaugen können? Achso, nee, weil ich meine nicht die Spinnen. Ich meinte den Oktopus. Mit seinen 8 Armen und den vielen, vielen Saugnäpfen können die alles ertasten und sich auch bewegen. Ja, Moment, Maus. Ich dachte jetzt auch, dass Maushörer Max, der hat sich ja auch bei uns über den Mausanrufbeantworter gemeldet, dass der etwas über die Arme vom Oktopus und über die Saugnäpfe wissen will. Aber nee, der hat das hier gefragt.
2: Hallo, ich bin Max. Ich bin 5 Jahre alt und ich wollte wissen, wo der Oktopus seinen Popo hat.
1: Na, da hab ich eine Idee, wer das beantworten kann.
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1: Hier ist unsere Mausreporterin Lydia.
4: Viele Folgen Kackgeschichten haben gezeigt, der Kot von verschiedenen Tieren kann sehr unterschiedlich aussehen. Gerade stehe ich vor besonders komischer Kacke, die in einem Aquarium im Aquazoo in Düsseldorf schwimmt.
5: Ich sehe so weiße Fäden. Aber das sieht ja erstmal gar nicht so aus wie Kot, ne? Das ist fast so wie so Zahnseide, ne? So eine lange weiße Schnur.
4: Zu wem diese komischen weißen Kotfäden gehören, verrät mir Tierpflegerin Anne-Claire Hoffmann.
6: Das sind die Kotfäden von unserem Oktopus. Da oben links siehst du auch eine ganze Menge. Die brauchen auch regelmäßig Futter und wo viel gefuttert wird, da kommt auch viel hinten raus.
4: Aber wo ist denn eigentlich hinten bei einem Oktopus oder wie hier einem gewöhnlichen Kraken? Hier im Aquarium hat er sich in eine Ecke verdrückt. Man kann seine runzlige, rötliche Haut erkennen, die 8 saugnapfbesetzten Arme und den dicken Sack, der aussieht wie eine sehr knubbelige Nase und auf dem die Augen sitzen. Ein Po, aus dem diese Kotfäden rauskommen könnten, ist nicht zu erkennen. Die Tiere unterscheiden sich doch sehr von uns Säugetieren.
6: Kraken gehören zu den Weichtieren. Die sind verwandt mit Schnecken und Muscheln.
5: Sind
6: haben
5: weich.
6: Keine Knochen, sind Weichtiere.
4: Der Oktopus im vollgekackten Aquarium hat sich versteckt. War ihm vielleicht peinlich. Um mir einen echten Kraken von ganz nah zu zeigen, bringt mich Anne-Claire hinter die Kulissen des Zoos, wo eigentlich nur die Tierpfleger hin dürfen.
5: Ah, wow. Hi, hey, morgen. Hallo. Hier ist ja was los.
7: Da haben wir unseren kleinen Hund.
4: Och Mensch. In einem Aquarium klebt ein Kraken mit den Saugnäpfen seiner Arme an der Scheibe und schaut uns neugierig entgegen. Er heißt Baby Dirk, ist aber eigentlich gar kein Baby mehr.
6: Also wenn die Babys sind, dann sind die kleiner als ein Fingernagel.
5: Ja.
6: Also das ist jetzt so ein Jungspund. Dementsprechend verhält er sich auch. Mit dem kann man richtig schön fangen spielen oder Tau ziehen.
4: Mit sternförmig ausgebreiteten Armen ist Dirk immerhin schon so groß wie eine kleine Pizza. Ausgewachsen können seine Arme bis zu 1 Meter lang werden. Die runzelige Haut auf dem Sack, der sein Körper ist, ist gerade hellgelb. Kraken können aber je nach Stimmung und zur Tarnung ihre Farbe ändern.
6: Der guckt uns jetzt hier an und der ist also im Prinzip schon bereit, was zu futtern.
4: Anne-Claire hat was für ihn zu fressen dabei.
5: Ah, genau. Wir haben jetzt hier so Garnelen.
6: Das sind Sandgarnelen. Mhm. Das mag er besonders gerne und das biete ich ihm jetzt einfach mal an.
4: Blitzschnell schnappt sich Dirk mit einem seiner Arme die Garnele und steckt sie sich in seinen Mund. Das ist ein Schnabel in der Mitte seiner vielen Arme.
6: Genau da, wo die Saugnäpfe zusammenkommen,
5: ja.
6: In der Mitte, da ist das Schnäbelchen.
5: Ja, sieht man.
6: Bei so einem kleinen Oktopus ist es wirklich klein, wie bei so einem Wellensittich. Damit kann der schön kleine Löcher in seine Lieblingsnahrung, Muscheln oder Krebse machen und kommt dann da an das leckere Futter ran, ne?
4: Kraken spritzen dann ihren Speichel in die Beute, bevor sie sie fressen. Der enthält ein Gift, das die Beute lähmt und sie zu einem Brei auflöst.
6: Dann wird die vorverdaute Flüssigkeit reingesaugt und geht in den Magen-Darm-Trakt.
4: Aha, jetzt muss es ja irgendwo auch wieder rauskommen. Anne zeigt auf eine Körperöffnung bei Dirk, die rhythmisch auf und zu geht.
6: Da sieht man ganz gut, den Trichter, der gehört zum Atemorgan. Und was ganz spannend ist, Da kommt auch die Kacke raus.
5: Ui, jetzt wird's interessant.
6: Jetzt wird's interessant.
5: Das ist so unterm Auge direkt. Genau. Also eigentlich so gefühlt im Gesicht.
6: Der macht mit diesem Trichter ganz, ganz viel.
5: Okay.
6: Also der atmet damit, der kackt damit, der gibt damit seine Tinte ab. Der schwimmt damit im Rückstoßprinzip, also rückwärts schwimmen die.
5: Das heißt, das ist der Popo vom Kraken, den
6: wenn man so will. Also im Prinzip sehen wir den Po nicht, weil der sitzt weiter drinnen. Das ist nur die Stelle, wo der Kot dann eben aus dem Körper rausgeblasen wird.
4: Und da sind wir wieder bei den langen Kotfäden, die ich am Anfang gesehen habe. Also, wir fassen zusammen. Der Kot kommt beim Oktopus erst aus dem After, den kann man nicht sehen, und wird dann unter dem Auge nach draußen geblasen. Wenn man so will, sitzt der Popo also im Gesicht und man kann ausnahmsweise ganz ohne Beleidigung sagen, Kraken haben Arschgesichter.
1: Und die werden garantiert nicht beleidigt sein darüber. Aber naja, ich würde es wohl trotzdem nicht sagen, denn ich bin ein Riesenfan von diesen Tieren, wenn die so durchs Wasser gleiten und sich mal hier und mal da dran saugen. Das sieht so cool aus, oder? Also richtig spannende Tiere.

0: Maus-Reporterin Lydia hatte ja schon echt viele Fakten über Oktopoden, aber der Gorilla-Club hat da gerade noch einen draufgesetzt. Dauert gar nicht mehr so lange. Obwohl, im Moment, bei einigen von euch sind die ja sogar schon da. Ja, hier die Sommerferien. Einige Mausfans, die haben schon Sommerferien. Andere müssen noch ein bisschen warten. Aber keine Angst, die kommen auf jeden Fall. Und für manche geht's ja dann auch in den Sommerurlaub. Wegfliegen, an die Nordsee oder Oma und Opa besuchen. Und Adele hat ebenfalls mit ihrer Familie was vor. Was genau, das hört ihr jetzt.
1: Ich bin Adele und wohne zusammen mit meiner Familie in der Hummelgasse 7. Weil wir 7 Kinder sind und meine Eltern nicht so viel Geld haben, können wir in den Ferien nicht verreisen. Deshalb machen wir es uns immer zu Hause schön.
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3: Lecker Hamburger.
4: Mama, kann ich mal den Ketchup haben?
5: Ketchup? Hier, Marlin.
4: Danke.
6: Ist es nicht schön? Ihr alle hier zusammen beim Grillen im Garten.
7: Grillen die Grillen eigentlich auch?
6: Wenn Grillen grillen, müssten Biber auch bibbern. Heuschrecken im Heu erschrecken und...
8: Kugelfische kugeln.
9: Spinnen spinnen.
10: Und Fische fischen.
11: Hey, das war meine Idee, Marlin. Aber ich habe sie zuerst gesagt.
12: Du hast sie mir aus dem Kopf geklaut.
11: Entschuldige, Marlene. Ich wusste nicht, dass du das Wort noch brauchst.
1: Marlin und Marlene. Die Zwillinge verstehen sich sogar in Gedanken. Und sie sind immer zusammen, sogar in den Sommerferien, wenn fast alle außer uns im Urlaub sind. Zum Glück war meine beste Freundin Martha in diesen Sommerferien auch zu Hause. Naja, Glück. Eigentlich war es Pech. Marthas Mutter hatte sich das Bein gebrochen und sie konnten nicht nach Amerika fahren.
5: Was wollen wir denn in den langen Ferien alles so machen? Habt ihr schon überlegt?
7: Im Garten Sonnenblumen wachsen lassen.
13: Die Astronautenausstellung angucken im Museum.
14: In den Urlaub fahren.
5: Marlin.
6: Ihr wisst doch, wir haben uns für viele Kinder entschieden mit wenig Urlaub. Und nicht für viel Urlaub und wenig Kinder. Und wir haben es nie bereut, oder?
1: Genau, Papa. Der Sommer in der Hummelgasse 7 ist der beste.
12: Ich finde es schon manchmal schade, dass wir nie wegfahren. Ich möchte mal eine Weile woanders schlafen, Koffer packen, mir überlegen, was ich alles mitnehme.
13: Ja, das war schon mal cool.
15: Henry, hey, wir sind die Familie anders. Niemand hat so tolle Ferien wie wir.
12: Adele, mal ehrlich, würdest du nicht auch mal gerne im Hotel schlafen?
15: Okay, das wäre vielleicht wirklich mal ganz schön irgendwann. Aber
16: was nicht geht, geht eben nicht, sagt Oma Radieschen.
1: Oma Radieschen ist schon lange tot. Doch mein Bruder Oskar kann sie immer noch sehen und mit ihr reden.
5: Wisst ihr was? Ich habe eine Idee. Wir werden verreisen. Wir werden packen. Wir werden in anderen Betten schlafen. Und alles wird sich zumindest ein bisschen anders anfühlen.
15: Wie meinst du das, Mama?
5: Naja, wir werden früh aufstehen, weil man immer in aller Frühe losfährt.
12: So wie die Urlings nebenan?
5: Ja, ganz genau. Wie sagt die Nachbarin immer? In aller Herrgottsfrüh. Also machen wir es auch so. Wir packen in aller Herrgottsfrüh unsere Koffer. Dann steht der Reisebus schon vor der Tür. Wir fahren und fahren, bis wir im Hotel... zur brummenden Hummel angekommen sind.
6: Wie soll das denn gehen?
13: Zur brummenden Hummel? Wo soll das Hotel denn sein?
12: Na klar, hier soll es sein. Hummelgasse 7, das beste Hotel am Platz.
5: Ganz genau.
13: Hä?
7: Hä?
12: Und dann ziehen wir alle in andere Zimmer. Alle schlafen in einem anderen Bett.
5: Ja, so könnte es sein.
13: Das Hotel ist hier. Unser Haus.
5: Genau.
6: Ach so.
16: Und am Morgen sitzt ihr dann an einem anderen Platz und isst auch was anderes.
15: Ich will aber nichts anderes essen als mein Frischkäse-Himbeer-Marmeladenbrot.
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5: Na klar.
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5: Gut, dann ist es abgemacht. Wir verbringen unsere Ferien im Hotel zur brummenden Hummel.

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0: Ist es denn? Ah, okay, warte, hier, ja, okay, gut, und los.
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0: Moment mal, also, sag mal, Maus, es geht doch heute ums Saugen hier bei uns in der Sendung, oder? Ja, aber die Frage des Tages dreht sich doch eher ums Pusten. Findest du auch, Ente, ne? Also nicht die Frage pustet, sondern das Ding, um das es sich dreht. Kurt und Levi haben uns das hier auf den Maus-Anrufbeantworter gesprochen.
2: Hallo, hier ist Levi aus Bremen. Ich bin 9 Jahre alt und ich habe eine Frage an die Maus. Und zwar, wie funktioniert ein Ventilator? Ich grüße damit meine Familie, meine Freunde und meine ganze Schulklasse.
0: Das war eine ordentliche Portion Grüße. Aber sag ich doch, der Ventilator pustet. Und hier, Kurt, der legt sogar noch einen drauf.
3: Also ich bin Kurt, ich bin 6 und meine Frage ist, wie schnell sich ein Ventilator drehen kann.
0: Und noch ein Maus-Fan will das hier wissen.
4: Hallo, liebe Sendung mit der Maus. Ich habe eine Frage. Und zwar, wie funktioniert ein Ventilator? Und ich grüße André, Nina und natürlich die Maus, den und mein Lieblingstier, den Elefant und die Ente. Tschüss!
0: Ja, und ich schlage vor, meine Mauskollegin Verena hält mal ihre Nase für uns in den Wind.
5: Von wegen Nase in den Wind halten. Ich sitze gerade an meinem Schreibtisch im Büro und ich schwitze über eurer Frage. Ich dachte, ein bisschen Reggae-Musik chillt mich vielleicht runter. Aber ganz ehrlich, es ist immer noch viel zu heiß. Bevor ich also anfange, schalte ich ihn erstmal ein, den Ventilator. Ach, tut das gut. Da ist das Nachdenken doch gleich viel einfacher. Schon so ein kleiner Tischventilator bringt Erfrischung. Stellt euch mal vor, ihr wedelt mit der Hand oder mit einem Fächer vor dem Gesicht hin und her. Dabei spürt ihr dann einen Luftzug auf dem Gesicht, der euch abkühlt. Ein Ventilator macht im Prinzip dasselbe, aber viel schneller und stärker. Gucken wir uns das tolle Teil also einfach mal genauer an. Erstmal das Wichtigste. Der Propeller. Ein Ventilator hat flache Blätter, die wie die Flügel von einem Hubschrauber aussehen. Meistens sind es 3. Bei großen Deckenventilatoren können es aber auch mehr sein. Diese Blätter nennt man Propeller oder Rotorblätter. Wenn sie sich drehen, saugen sie hinten die Luft an und schieben sie auf der anderen Seite nach vorne. So erzeugen sie einen Luftstrom. Nee, nicht so stark wie bei einem Hubschrauber, aber schon ordentlich. Und dafür sorgt ein kleiner Motor. Der sitzt im Inneren des Ventilators und dreht die Propellerblätter. Der Motor wird mit Strom aus der Steckdose betrieben. Wenn ich den Ventilator einschalte, fließt der Strom durch den Motor und bringt ihn zum Laufen. Wie schnell der Ventilator rotiert, also wie oft pro Minute die Rotorblätter sich drehen können, das hängt von mehreren Sachen ab. Und zwar, wie stark der Motor ist, wie groß die Rotorblätter sind und wie viele es davon gibt. Meistens kann man auch verschiedene Stufen einstellen. So ein typischer Haushaltsventilator dreht sich mit etwa 300 bis 1400 Umdrehungen pro Minute. Damit man da nicht aus Versehen mit den Fingern dazwischen kommt, ist vorne vor den Rotorblättern normalerweise ein Gitter angebracht. Das macht den Ventilator sicherer. Und wenn er zum Beispiel Papier in die Luft wirbelt, dann kann es nicht von den drehenden Propellern zersäbelt werden. Aber warum bringt der Ventilator überhaupt Kühlung? Er kühlt die Luft ja eigentlich nicht wie ein Kühlschrank, er bewegt sie nur. Das liegt daran, dass an heißen Tagen die Luft, die uns umgibt, viel feuchter ist. Auch ist die Luft direkt über unserer Haut viel feuchter, wenn wir schwitzen. Diese feuchte und warme Luft pustet der Ventilator weg und ersetzt sie durch frische. So kann der Schweiß auch schneller verdunsten und das sorgt ebenfalls für Abkühlung. Wie der Fahrtwind beim Fahrradfahren, nur eben, dass wir uns gar nicht bewegen müssen. Also ein einfaches, aber geniales Gerät, dieser Ventilator. Mit ein bisschen Strom macht es uns den heißen Tag im Büro viel erträglicher.
6: Puh,
5: wobei, ich habe die Frage ja jetzt beantwortet. Da muss ich doch gar nicht mehr hier drin sitzen und könnte mich doch auch draußen so richtig abkühlen, oder?
0: Und wenn die Sommerferien bald richtig loslegen, dann machen wir das, was Verena da gerade auch schon gemacht hat. Einmal ins Wasser springen und schön abkühlen. Ja, und du Elefant saugst das Wasser mit deinem Rüssel auf und machst eine riesengroße Wasserfontäne.

Ey, Maus, Ente, Elefant, schaut ihr drei eigentlich im Moment auf Fußball? Okay. Maus, Elefant, ihr seid richtig im Fußballfieber und du, Ente? Ja, so mache ich das auch. Ab und zu mal ein Spiel gucken, aber jetzt nicht alle. Habt ihr auch schon mal das Lied von der Band Provinz gehört? Glaubst du? Ja, ihr habt recht, das ist eine coole Nummer über Freundschaft und Zusammenhalt und all das, was eben zu so einem großen Ereignis dazugehört. Und dazu dann diese verträumte und coole Stimme von Frontmann Vincent. Und dieses dab, dab, da, da, da im Refrain, das kann jeder mitsingen. Könnt ihr jetzt zu Hause auch mal ausprobieren. Einfach gleich laut mitsingen zum Lied.

0: Ja, willkommen zu Haus. Ich habe das allererste Spiel mit Freunden zusammen geguckt und zwar draußen. Und am Ende des Abends zu Hause habe ich gemerkt, boah, überall juckt es mich und ich musste mich die ganze Zeit kratzen. Ich sag's euch, es hat gejuckt und ich hatte so einen richtig dicken roten Flatschen direkt auf dem Arm. Ja, genau, Maus. Mückenstich. Aber warum machen die Mücken das? Das wollen auch diese beiden Mausfans wissen.
1: Hallo, hier ist die Elena und ich habe eine Frage. Wieso stechen Mücken?
2: Hallo, hier ist Elias und ich frage mich, warum Mückenstiche jucken.
0: Mausreporter Sebastian, der weiß das, der ist nämlich Mückenflüsterer.
3: Ja, das ist unangenehm. So eine Mücke, geh weg. Und ich habe auch überhaupt keine Lust, gestochen zu werden. Warum machst du das denn überhaupt, Mücke? Wenn du mich nicht so ärgern willst, würde ich auch nicht... Versuch nicht zu erwischen.
4: Ich kann es nicht ändern. Ich muss.
3: Was soll das denn heißen, du musst? Setz dich mal auf meine Hand und erklär.
4: Machen wir nicht den Lauten hier. Wenn die Mücken nicht aussterben wollen, dann müssen wir stechen.
3: Warum denn?
4: Pass auf. Normalerweise schlabbere ich Nektar. Also süßen Blütensaft, zum Beispiel von Blumen. Da sitze ich gemütlich rum und fliege immer mal eine Runde. Stechen machen nur Mückenfrauen. Bevor die Eier legen, brauchen sie eine Blutmahlzeit. Nur so ein paar Tropfen. Und dafür müssen sie eben andere Tiere stechen. Ich bin zum Beispiel eine Rheinschnake. Das ist die Mückenart, von der es in Deutschland am meisten gibt. Und auch die schönste, finde ich zumindest. Und Rheinschnaken können auch Menschen stechen.
3: Und warum brennen die Stiche hinterher? Damit nervt ihr uns Menschen doch noch mehr und wir versuchen euch erst recht zu erwischen.
4: Das machen wir auch nicht zum Ärgern. Wir spucken ein bisschen Mückenspezialflüssigkeit in die Stichstelle rein. Sonst würde das Blut gerinnen.
3: Was heißt das denn?
4: Das kennst du auch. Wenn du dir das Knie aufgeratscht hast, dann blutet es kurz.
3: Ja.
4: Und kurz danach hört das Bluten auf. Und etwas später bildet sich eine Kruste.
3: Ja.
4: Das ist Gerinnung. Das Blut klebt zusammen, damit es trocknen und eine Kruste werden kann.
3: Sehr praktisch, dann heilt die Wunde.
4: Für dich schon, aber ich kann Blutklumpen ja nicht trinken. Deswegen muss die Juckflüssigkeit in die Wunde, denn durch sie bleibt das Blut länger flüssig.
3: Okay. Sag mal, Mücke, bist du eigentlich ein Männchen oder ein Weibchen?
4: Ein Weibchen. Und jetzt brauche ich Ruhe, um Eier zu produzieren.
3: Wie Eier? Dafür bräuchtest du doch Blut. Hey, meine Hand! Du hast mich ja gestochen! Oh, na toll! Das wird bestimmt gleich anfangen zu jucken. Ah.

0: Boah, also, das war echt frech. Armer Sebastian. Ja, Maus, du hast recht, aber immerhin wissen wir jetzt Bescheid. Wenn ihr auch eine Frage an die Maus habt, dann meldet euch über den Maus-Anrufbeantworter. Den erreicht ihr unter der 0800 5678 234. Aber bitte jetzt keine Fragen zu beißenden Löwen oder irgendwie sowas. Ich glaube, das wird ein bisschen zu gefährlich für Sebastian.
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1: Drei Gegenstände habe ich heute mit ins Studio gebracht. Den Nuki und den Staubsauger, die haben wir ja schon benutzt. Und jetzt... Genau, Ente, kommen wir zu diesem Ding hier. Es ist lang und dünn und perfekt geeignet, um meine Limo hier auszutrinken. Dafür muss ich nur so... saugen und... ach, ihr habt es vielleicht auch schon erkannt. Es ist der Strohhalm. Und Maushörer Rasmus hat schon oft so einen Strohhalm benutzt, glaube ich. Der fragt sich nämlich das hier.
2: Hallo, ich bin Rasmus, ich bin 9 Jahre alt und ich wollte wissen, wie schnell das Wasser ist, wenn man aus einem Strohhalm trinkt, wie schnell das Wasser in dem Strohhalm drin ist.
1: Ja, gute Frage. Wie schnell denn eigentlich? Ich glaube, ich leihe Mausreporterin Lisa mal meinen Strohhalm hier. Damit die das für Rasmus und für euch alle herausfinden kann.
3: Für mein kleines Experiment brauche ich ein Glas Wasser, einen Strohhalm, eine Stoppuhr, ein Lineal. Denn jetzt will ich ausrechnen, wie schnell das Wasser in dem Strohhalm von unten nach oben fließt, also bis in meinen Mund rein. Und dazu muss ich jetzt erstmal ausmessen, wie lang der Strohhalm ist. Okay, 22 Zentimeter lang. Schreibe ich mir auf. Dann halte ich die Stoppuhr bereit und genau in dem Moment, wo ich anfange zu saugen, drücke ich auf Start. Okay? Bereit und los! Fertig. Nach einer Sekunde hatte ich das Wasser im Mund. So, und jetzt mal ausrechnen. 22 Zentimeter in einer Sekunde, das sind 792 Meter in einer Stunde. Ganz schön langsam, wenn man überlegt, dass ein Mensch 3000 Meter in der Stunde schafft und das, wenn er ganz gemütlich spazieren geht. Aber vielleicht muss ich einfach noch mal ein bisschen schneller saugen. Okay, ich gebe alles. Fertig und los. Ha, jetzt habe ich es etwas schneller geschafft. Es kommt also drauf an, wie schnell man saugt. Britische Forscherinnen und Forscher haben übrigens herausgefunden, dass ältere Kinder schneller mit dem Strohhalm trinken können als jüngere Kinder. Vielleicht, weil ihre Muskeln in den Wangen schon stärker sind. Oder weil die älteren Kinder das einfach schon mehr geübt hatten, aus einem Strohhalm zu trinken. Und was ich jetzt bei meinem Experiment gar nicht mitberechnet habe, auch wie dick der Strohhalm ist, spielt eine Rolle. Die Forscher haben bei ihrem Experiment mit den Kindern verschiedene Strohhalmtypen benutzt und mit dem etwas dickeren Strohhalm haben die Kinder ein ganz klein bisschen schneller getrunken als mit dem dünneren Strohhalm. Okay, was habe ich heute rausgefunden? Wie schnell Wasser durch den Strohhalm fließt, das ist bei jedem Menschen anders. Und sonderlich schnell ist es nicht, jedenfalls bei mir. Wie schnell ihr seid, das könnt ihr ja mal mit meinem Experiment austesten. Vielleicht habe ich aber auch einfach ein bisschen schlappe Wangenmuskeln. Ich gehe gleich mal trainieren vom Spiegel.
1: Ja, ein sehr schönes Training. Bei der Liga der gewöhnlichen Gentlemen ist übrigens ganz klar, was da im Glas sein muss. Cola natürlich.

0: Beim Trinken mit dem Strohhalm, da machen wir ja so ganz verrückte Geräusche. So. Also, das ist ein Geräusch, das wir ganz einfach hinbekommen. Da hat es der Geräuschemacher hier in der Maus zum Hören schon ein bisschen schwerer. Der soll nämlich heute das hier machen.
1: Es war einmal ein Geräuschemacher.
2: Also ich kann praktisch alle Geräusche machen.
1: Der behauptete,
2: also ich kann praktisch alle Geräusche machen.
1: Da kam ein Jäger des Wegs.
3: Hey, Geräuschemacher, mach mal eine Falle, in der ein Fuchs sitzt mit einer Ente im Maul.
1: Und der Geräuschemacher machte eine Falle, in der ein Fuchs sitzt mit einer Ente im Maul.
2: Ah, oha, ouch, ouch, knack, knack, knack, knack, ouch, ah, ah, ah. So halt.
1: Ob der Geräuschemacher noch mehr Geräusche machen kann?
2: Also ich kann praktisch alle Geräusche machen.
1: Das erfahrt ihr morgen.

0: Küche.
1: Da lagen doch ein paar mehr Krümel hier im Mausstudio auf dem Boden rum, als ich eigentlich dachte. Also ein bisschen haben wir ja gerade schon gesaugt. Ja, meint ihr, wir müssen da nochmal ran? Okay, aber dann machen wir ein Spiel daraus. Ich sauge die erste Bahn, dann du Elefant, dann die Ente und dann die Maus und dann zack, sind wir doch schon ganz schnell fertig. Also, ich leg los. Achso, tschüss ihr alle. Toll, dass ihr dabei wart und bis morgen. Ich bin Marie.

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1: Gebt uns eure Musik, heißt es heute Abend wieder, denn die Sendung heute ist so gut wie leer. Der Zoom ist da und wir begrüßen unsere neue Mausklasse, aber sonst ist hier nichts vorbereitet und das heißt, ihr seid gefragt. Ja, also wünscht euch eure Musik im Gästebuch auf maus-live.de oder aber ruft hier an.
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1: Anrufen lohnt sich heute besonders, denn unter allen, die anrufen, verlosen wir auch noch einen Mauswecker. Warum? Das erfahrt ihr gleich. Bei mir heute im Studio Conny aus dem Maus-Musikteam. Hi.
2: Hi.
1: Connys Job ist heute, die Lieder, die ihr euch wünscht, auch ins Radio zu bringen. Und wir beide, Conny und ich, sind heute so ein bisschen außen vor. Wir dürfen uns hier leider nichts wünschen, ne?
2: Ja, wir haben eben aber schon drüber gesprochen, als das Mikro noch nicht an war, was unsere Lieblingssongs im Moment sind.
1: Genau. Was würdest du dir wünschen?
2: Also, es sind nicht unbedingt mein Lieblingssong, aber es ist mein der krasseste Ohrwurm im Moment und ihr kennt das alle, das ist Du bist gut genug. Das ist so im Kopf drin, oder?
1: Oh. Aber das singen ja auch alle gerade, ja, ne? Und man kann das ja auch immer singen.
2: Du kannst auch, mir geht's heute so gut. Ja. Alles, was man will.
1: Du bist doof genug.
2: Das so. Vielleicht
1: nicht. Ja, nein, man kann alles draus machen. Ja, wirklich. Ah, der ist auch bei mir oft im Kopf drin. Aber ich habe auch ein Lieblingslied gerade und das ist dieses hier. Olivia Dean.
2: Wie schön du da so tanzt.
1: Ja, aber das Lied macht doch einfach das mit einem, oder?
2: Ja.
1: So eine schöne Stimme, so ein toller Song. Und der läuft ja auch manchmal hier bei uns in Maus Live, genauso wie Gut genug. Aber wie gesagt, wir sind ja außen vor.
2: Ich kann beide einplanen, muss ich aber nicht.
1: Genau, und sonst wäre das ja auch gemein, weil es ist ja dann nicht genug Platz für eure Wünsche da so draußen. Und die sind ja wichtig heute. Also schreibt eure Lieblingslieder ins Gästebuch auf mauslive.de. Schreibt den Wunschsong rein. Noch ein paar Grüße an liebe Leute. Und dann hören wir den Song hier. Ja, oder aber ihr ruft bei mir im Studio an. 0800 220 55 ist die Nummer. Gebt Conny ordentlich zu tun. Und hier ist auch schon der erste Musikwunsch.
3: Hallo, ich bin Laura und ich wünsche mir das Lied Lush Life. Tschüss.
1: Nicht Lush Life, ganz eindeutig. Das hier ist Lush Life. Entschuldigung, Laura. Jetzt ist der richtige Song da. Sarah Larsson. Viel Spaß damit.

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0: Ja, ein Mausumzug steht an. Maus Live, uns kennt ihr ja vom Abend. Und wir ziehen sozusagen ans andere Ende vom Tag. Ab dem 2. September hört ihr uns. Aha, am Morgen. Ganze 2 Stunden sind wir dann für euch da, von 6 bis 8. Und dann begleiten wir euch durch den Morgen beim Zähneputzen, Frühstücken und. Ja, und was macht man, wenn man umzieht? Ja, man packt eine Umzugskiste und die packen wir jetzt jeden Tag mit euch und mit Menschen im ganzen Land. In die Umzugskiste packen wir Sachen, die wichtig am Morgen sind. Und als erstes packt die ein echter Olympiasieger.
2: Hallo, mein Name ist Philipp Raimund. Ich bin 26 Jahre alt und bin Skispringer und habe in diesem Jahr in Mailand die Goldmedaille auf der Kleinschanze gemacht. Und ich bin eigentlich eher ein kleiner Morgenmuffel, muss ich ehrlich sagen. Auch wenn ich gut aus dem Bett morgens rauskomme, ist mir trotzdem die Zeit am Morgen nicht ganz so lieb. Aber ja, was mir da extrem hilft und was ich da unbedingt brauche, ist ein gutes Frühstück. Extrem wichtig für mich, damit ich genügend Energie für den ganzen Tag habe und auch für das ganze Training, das dann für mich ansteht. Dass ich da einfach insgesamt besser in den Tag reinstarten kann und den auch viel, viel besser durchstehe. Und genau deshalb packe ich das Ganze in die Mausradio-Umzugskiste.
0: Jawohl, danke Philipp für das gute Frühstück in der Umzugskiste. Das ist in der Tat super wichtig. Was würdet ihr denn gerne in eure Umzugskiste packen, damit der Maus morgen super gelingt? Braucht ihr vielleicht ein bisschen Morgensport, einen Song zum Wachwerden oder braucht ihr euer Lieblingskuscheltier? Wünscht euch heute Abend euren Lieblingssong und erzählt mir gleichzeitig, was in die Umzugskiste soll. Das hier ist die Nummer zum Mitmachen.
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0: Und jetzt kommt's: unter allen, die heute Abend was in die Umzugskiste packen, verlosen wir am Ende der Sendung einen Mauswecker. 0800 220 5555. Und jetzt kommt der nächste Musikwunsch. Liebes Maus-Musikteam, ich wünsche mir das Lied I'm Good Blue von David Guetta und Bebe Rexha. Vielen, vielen Dank.

0: ja, oh ja, ich habe natürlich für eure Musikwünsche hier im Studio die Lautsprecher richtig, richtig laut gedreht. Und bei dem Song habe ich es gerade richtig, den Bass im Bauch gespürt. Danke, Eleonore, für diesen wunderbaren Musikwunsch. Wart ihr vielleicht in der letzten Zeit mal am Rhein, der große Fluss, ne? Der ist ziemlich leer, muss man sagen. Das sieht man so am Ufer zum Beispiel, dass da viel mehr Kiesel sind als sonst so oder dass dann auch von der Wiese bis runter zum Rhein viel mehr Platz ist. Wenig Wasser im Rhein und das ist auch doof für die Fische. Warum? Das hören wir jetzt von Matthias.
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2: Der Rhein ist zwar nicht der längste Fluss in Deutschland, aber er ist die wichtigste Wasserstraße des Landes. Das heißt, jeden Tag fahren hier richtig viele Schiffe und die bringen Sachen wie zum Beispiel Lebensmittel, Autos, Sand, Kies oder noch ganz andere Dinge von A nach B. Und auch viele Touristen, die sind gerade mit Schiffen auf dem Rhein unterwegs. Aber es gibt Probleme mit dem Rhein.
1: Was ist passiert?
2: Niedrigwasser. So nennt man das, wenn in einem Fluss deutlich weniger Wasser ist als normalerweise. Beim Rhein ist das gerade an einigen Stellen so.
1: Wo ist das?
2: Der Rhein ist mehr als 1200 Kilometer lang. Eine richtig wichtige Stelle ist der Ort Kaub in Rheinland-Pfalz. Da ist der Rhein manchmal besonders flach und wenn zu wenig Wasser drin ist, dann müssen Sachen runter von den Schiffen, damit sie leichter werden und nicht so tief einsinken ins Wasser. Sonst würden sie vielleicht auf Grund laufen, so nennt man das. Es gibt aber auch noch andere Orte am Rhein, an denen das ein Problem sein kann.
1: Oha!
2: Experten messen den Wasserstand mit Hilfe eines Pegels. Das ist sowas wie ein riesiges Lineal am Fluss. Damit können die Experten ablesen, ob der Rhein an bestimmten Stellen zu niedrig ist und Schiffe nicht mehr so fahren können wie sonst. Manchmal müssen bestimmte Schiffe sogar stehen bleiben und warten, bis es wieder mehr Wasser gibt, durch Regen etwa.
1: Achtung, Quizfrage!
2: Was meint ihr? Wieso hat der Rhein so wenig Wasser gerade? Weil es in den vergangenen Monaten an vielen Orten zu wenig geregnet hat? Oder weil es in den Alpen weniger Schnee als sonst gab, deshalb fließt später auch weniger Schmelzwasser in den Rhein? Oder weil durch die warmen Temperaturen mehr Wasser verdunstet, auch in Flüssen. Alles ist richtig. Zu wenig Regen an vielen Orten, zu wenig Schnee in den Bergen und zu hohe Temperaturen. Dann trocknen auch die Böden schneller aus und saugen Regen sozusagen auf, bevor er in die Flüsse kommen kann.
1: Was bedeutet das?
2: Das ist für die Schiffe und die Menschen, die damit arbeiten, doof. Viele Schiffe können weniger Ladung mitnehmen als sonst. Dadurch werden die Transporte teurer, aber auch für Tiere kann das zum Problem werden.
1: Warum ist das so?
2: Wenn weniger Wasser im Rhein ist, dann erwärmt sich der Fluss schneller. Warmes Wasser kann weniger Sauerstoff speichern. Den brauchen aber die Fische und andere Tiere im Wasser zum Leben. Außerdem trocknen feuchte Stellen am Ufer aus. Da waren vorher vielleicht Pflanzen, Insekten und andere Tiere. Wenn diese Bereiche verschwinden, dann verlieren auch viele Tiere ihr Zuhause.
1: Übrigens,
2: auch andere Flüsse in Nordrhein-Westfalen haben teilweise zu wenig Wasser. Die Sieg etwa, die Wupper oder die Ems.
1: Und jetzt?
2: Fachleute wollen dafür sorgen, dass Landschaften an Flüssen mehr Wasser speichern können. Zum Beispiel Wiesen oder Feuchtgebiete neben Flüssen. Wenn es regnet, kann da Wasser wie in einem Schwamm gespeichert werden. Später kommt es nach und nach wieder in den Boden, ins Grundwasser und auch in die Flüsse. Ob der Rhein bald wieder mehr Wasser bekommt, das hängt vom Wetter ab. Viel Regen, der würde helfen.
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0: Der Rhein hat wenig Wasser. Was das für die Fische bedeutet, das hat uns Matthias erklärt hier in Maus Live. Und Conny, du bist jetzt glücklich, oder?
3: Ja, total. Oh Gott.
0: Wisst ihr warum? Josie, Josephine und Pauli, die haben Conny glücklich gemacht, denn Conny hat ja vorhin erzählt, Gut genug ist gerade ihr absolutes Lieblingslied und genau dieses Lied haben sich die drei gewünscht im Gästebuch auf maus-live.de. Da könnt ihr euch auch was wünschen. Und jetzt für euch drei und für Conny.
3: Danke.
0: Und alle Fans Danke. Von Kitschkrieg, Blumengarten und Shirin David.
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0: Ha, da ist er.
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3: Kitschkrieg.

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0: gut genug in Maus Live. Und für den nächsten Musikwunsch ist jetzt Carlotta aus Gütersloh 8 Jahre am Telefon. Sie hat die 0800 220 5555 gewählt. Hi Carlotta!
1: Hallo!
0: Schön, dass du angerufen hast. Du hast es ja wahrscheinlich mitbekommen. Wir ziehen um in den Morgen und packen eine Umzugskiste. Gibt es etwas, Carlotta, was du morgens auf jeden Fall brauchst, was du in so eine Umzugskiste für den Morgen packen würdest?
1: Also, ich würde Frühstück einpacken.
0: Auch Frühstück ist eine gute Wahl. Was wäre dein wichtigstes Frühstück?
1: Ein normales Brötchen mit Nutella.
0: Schokocreme für Carlotta, verstehe ich sehr gut. Und es muss ein normales Brötchen sein, oder was?
1: Nicht so kann kaum. Auch ein anderes sein.
0: Sehr gut. Also das ist dein Frühstück und das packen wir dann ein. Und so Nutella-Brötchen, das hält sich ja auch ein bisschen bis zum 2. September, wenn es dann losgeht. Carlotta, welches Lied hast du uns mitgebracht heute?
1: Also ich wünsche mir Golden von Handtrix.
0: Was gefällt dir denn an dem Song besonders?
1: Dass der, ich habe ihn einfach mal irgendwo gehört und dann hat er mir einfach sofort gefallen.
0: Ist ja ein Song vom Film Demon Hunters. Hast du den Film gesehen?
1: Nee, und weil der erst ab 12 ist. Und ja, dann, stimmt, ich darf da eigentlich noch ganz gucken.
0: Ja, dann ist auch richtig so, dann genau. Aber es wird ja immer auch viel drüber erzählt und wahrscheinlich kennst du auch Leute, die da schon von erzählt haben. Denn von diesem Film ist ja der Song Golden. Willst du noch jemanden grüßen?
1: Ja, ich grüße alle, die gerade zuhören. Das gesamte Mausteam, Mausente und Elefant. Und meine allerbeste Freundin, meine Familie und die ganze Welt.
0: Danke dir. Tschüss.
1: Tschüss.

0: Golden. In Maus Live. Carlotta hat schon ein Schokocreme-Brötchen reingepackt. Philipp Raimund, ein ordentliches Frühstück. Was packt ihr heute in die Maus-Umzugskiste? Wünscht euch einen Song, packt was in die Kiste und mit ein bisschen Glück könnt ihr einen Mauswecker gewinnen. Wer den Wecker gewinnt, das löst dann unsere Glücksfee am Ende der Sendung auf. Wenn ihr mitmachen wollt, dann ruft doch hier an.
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0: Und jetzt geht's nach Goch, denn mit Goch machen wir jetzt eine Woche lang Radio.
1: Mausklasse.
2: Hallo, wir sind die Erdmännchenklasse 4b von der Freier von Motzfeldt-Schule in Goch. Wir sind diese Woche eure Mausklasse.
3: Und jetzt erzählt euch unser Schulleiter, warum unsere Schule so heißt. Go für Herrn Nadorp.
4: Der Freier von Motzfeldt ist ein sehr hilfreicher Mann gewesen, der Falzdorf gegründet hat. Und um uns an ihn zu erinnern, heißt unsere Schule so.
3: Unsere Schule hat auch ein Maskottchen, das heißt Motzi.
5: Motzi ist ein Tintenklecks.
6: Auf unserem Schulhof haben wir ein Klettergerüst.
7: Wir haben auch Bänke, wenn man sich da hinsetzt, heißt das, man hat niemanden zum Spielen. Und wenn Leute kommen, kann man mit denen zusammen spielen.
8: Wir haben auch zwei Fußballplätze.
9: Der größere Fußballplatz dient dazu für die Dritt- und Viertklässler. Und der kleinere Fußballplatz ist für die Erst- und Zweitklässler.
10: Wir haben auch so eine Spielausleihe. Da kann man mit so einem Ausweis Spielzeug ausleihen. Zum Beispiel Bälle oder Stelzen.
11: Wir haben auch Rutschen, wo jetzt auch neuerdings Sand ist.
12: Bei den Toiletten haben wir auch solche Lego-Männchen oder so, die dann die Klopapierrollen halten, wenn wir auf der Toilette alles sauber halten und so.
13: Wir haben so einen Briefkasten, da kann man einen Zettel reinschmeißen, da kann man draufschreiben, was einen bedrückt und dann montags in der 6. Stunde kommt Frau Kraner und dann klärt die das mit uns.
14: Unsere Lehrer sind hier sehr nett und unterstützen uns bei jeder Kleinigkeit.
15: Unsere Schule hat veranstaltet jedes Jahr ein eigenes Fußballturnier zwischen Schulen.
3: Der FVM Cup.
16: Wir wünschen euch
17: viel Spaß mit uns.
0: Jawohl, werden wir haben und euch auch ganz viel Spaß. Und wir sind alle sehr gespannt auf tolle Rätsel von euch, auf den Zoom und vieles mehr. Und vor allen Dingen auf die Musikwünsche, die ihr so mitbringt diese Woche. Das hier ist der erste.
18: Hallo, ich bin Leni.
19: Hallo, ich bin Marlene.
20: Hallo, ich bin Emma.
21: Hallo, ich bin Maya.
22: Hallo, ich bin Sammy.
23: Hi, ich bin Janosch.
24: Wir wünschen uns
25: das Lied
26: Believer
27: von
28: Imagine Dragons.
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0: Wow, das ist einfach so ein kraftvoller Sound, den die Imagine Dragons da haben mit Believer. Vielen lieben Dank für diesen Musikwunsch nach Goch. Heute gibt es einen Mauswecker für euch. Wenn ihr anruft, euch ein Lied wünscht hier, Maus-Musikwunsch-Konzert sozusagen. Und wenn ihr dann auch noch etwas in unsere Umzugskiste packt, also mir erzählt, was würdet ihr unbedingt mitnehmen für den Morgen, damit ein Morgen so richtig gelingt. Das kann alles Mögliche sein. Erzählt mir einfach 0800 220 5555. Ist die Nummer zum Mitmachen. Und jetzt kommt der nächste Musikwunsch.
1: Hallo, ich bin der Mathis. Ich bin 9 Jahre alt und ich wünsche mir das Lied KI Melion von der Maus. Damit grüße ich meine ganze Familie. Tschüss.
0: Oh, wunderbar. Vielen, vielen Dank für diesen Musikwunsch. Ist ja ein ganz, ganz besonderes Lied. Das KI Melion ist nämlich komplett von der KI, also von der künstlichen Intelligenz gemacht worden. Das haben die Leute aus dem Maus-Musikteam gemacht. Wie sie das gemacht haben, das erzählen sie euch auch. Zum Beispiel auf maus-live.de. Da haben wir eine ganze Seite zu KI und da findet ihr auch das KI Melion und die Geschichte, wie die KI dieses Lied ausgespuckt hat. Und jetzt ist es hier für Mathis.
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0: verrückt, oder?
1: Yeah.
0: Ja, würde man nicht denken. Dieser Song ist von KI gemacht. Mehr Infos dazu, wie gesagt, auf maus-live.de. Conny aus dem Maus-Musikteam sucht ja heute...
2: Ich bin keine KI, ich bin echt.
0: Die ist wirklich richtig echt, ich kann es bezeugen. Die ist ja heute hier im Studio, weil sie sucht die Songs raus, die ihr euch aussucht. Und manchmal gibt es da ein Problem. Wir haben jetzt gerade den Fall, dass so ein paar Kinder angerufen haben, aber die haben dann Songs genannt, die gehen nicht. Warum?
2: Genau, die gehen dann nicht, weil dann wird in dem Song über Gewalt gesungen oder über Alkohol
0: Drogen.
2: Gesungen. Drogen. Mhm. Und das ist nicht mausig, das können wir leider nicht machen.
0: Genau. Das passt nicht in die Maus. Also wenn ihr jetzt euch einen Song gewünscht habt und dann nicht drangekommen seid, ihr könnt einfach anrufen und vielleicht eine Alternative überlegen, wo ihr wisst, die passt auf jeden Fall in die Maus. Danke, Conny. Und
2: gerne.
0: Dann hast du gleich bestimmt ganz, ganz viel zu tun. Janne, die hat sich so ein Lied gewünscht, was auf jeden Fall geht. Sie schreibt, Moin Maus-Team, ich bin Janne. Da heute ja Musikwunschsendung ist, würde ich mich freuen, wenn ihr Someone to You von Banners spielen könntet. Das Lied erinnert mich immer an meine alte Tanzlehrerin, die leider aufgehört hat. Also grüße ich sie mit diesem Lied und freue mich, es gleich zu hören. Hier hörst du es. Und auch von uns. Viele Grüße an dich und an die Tanzlehrerin. Viel Spaß!

0: Maus Live zieht um. Am 2. September hört ihr uns am Morgen. Und deswegen packen wir eine Umzugskiste für den Morgen. Felix, was würdest du reintun?
1: Also ich wünsche mir das Lied Feuerwerk von Vincent Weiss.
0: Und was würdest du in eine Umzugskiste für den Morgen tun? Also was brauchst du am Morgen unbedingt?
1: Essen auf jeden Fall.
0: Und ist so ein Song wie Feuerwerk auch vielleicht gut, um wach zu werden?
1: Ja.
0: Hörst du manchmal Musik morgens?
1: Nee, nicht so viel.
0: Was machst du denn so morgens, um wach zu werden?
1: Mein Zimmer spielen.
0: Cool. Und was spielst du dann?
1: Ich baue Lego oder so.
0: Das ist doch perfekt. Dann pack doch in die Kiste, weil zu essen haben wir schon drin. Wenn dir ein Schokocreme-Brötchen zum Beispiel auch passen würde, pack doch vielleicht ein bisschen Lego in die Umzugskiste. Haben wir noch nicht. Dann kannst du morgen spielen.
1: Okay.
0: Wäre das was?
1: Ja.
0: Super gut. Und dann hören wir gleich deinen Song Feuerwerk von Vincent Weiss. Was gefällt dir daran?
1: Ich finde das Lied einfach top. Ich mag es. Pop, und das ist mein Lieblingssänger.
0: Ah, Vincent Weiss, der Lieblingssänger. Cool, dass du ihn dann jetzt hören kannst. Wen möchtest du denn vielleicht noch grüßen?
1: Meine Mama und Papa, meine Schwester, meine Oma und Opa, alle aus meiner Familie.
0: Ja, super. Dann ist... Oh, noch jemanden?
1: Die Hunde.
0: Und die Hunde. Wie heißen die Hunde? Ganz schnell noch.
1: Also ein Hund in meiner Familie heißt Bailey und eine Tokio.
0: Bailey und Tokio, nicht schlecht. Du kannst ja, weil du jetzt was in den Umzugskarton gepackt hast, gleich vielleicht auch einen Mauswecker gewinnen. Ob, das erfährst du am Ende der Sendung. Und ihr könnt auch noch anrufen und mitmachen. 0800 220 5555 ist die Nummer. Danke, Felix. Und viele Grüße an Bailey und Tokio. Hier ist Vincent Weiss mit Feuerwerk.

0: Antonia wohnt in Berlin und sie hat die 0800 220 5555 angerufen. Hallo Antonia.
1: Hallo.
0: Schön, dass du mitmachst heute Abend, dass du dir einen Song wünschst und dass du was in unseren Umzugskarton für den Morgen packen wirst. Was hast du dir denn da überlegt?
1: Also ich habe mir überlegt, dass ich das Buch mitnehme, weil ich liebe Bücher. Ich lese bis zu 4 Stunden am Tag und ja.
0: Und dann liest du auch morgens schon zum Wachwerden?
1: Ja.
0: Ah, super. Was ist denn momentan so dein Lieblingsbuch?
1: Herr der Diebe von Cornelia Funke, Drachenbrut und Tintenblut, ja. Tintenherz.
0: Ah, also das heißt, du magst so Abenteuerbücher gerne, die so, ja. so richtig spannend sind. Das hört sich super an und kann ich mir auch gut vorstellen, wenn man morgens dann noch ein bisschen Zeit hat, dass man dann so ein bisschen lesen kann. Welchen Song wünschst du dir denn?
1: Ich wünsche mir den Song von der Flucht der Karibik vom Film aus dem Film Nummer 1.
0: Ja, das ist ein ganz, ganz toller Filmsong. Wie kommst du darauf?
1: Also, ich war mal mit einer Freundin verabredet und sie hat gesagt, wollen wir mal Musik hören? Und ich habe gesagt, ja, gerne. Dann hat sie gesagt, können wir Flucht der Karibik hören aus dem Film Nummer 1? Und dann habe ich gesagt, okay, ich kenne das noch nicht. Dann habe ich es gehört und ich fand es sehr schön.
0: Ja, ne, das ist so eine mächtige Melodie irgendwie und das spielt ja dann ein Orchester.
1: Und später habe ich das dann auch auf der Gitarre gespielt, weil ich mache auch Gitarrenunterricht.
0: Wow, das ist ja gar nicht so einfach, das Lied. Nicht schlecht,
1: also
0: Antonia.
1: Also ist nicht so schwer.
0: Okay, also ich finde, es hört sich schwer an und ich glaube, das ist schon ziemlich cool, wenn man das spielen kann. Nicht schlecht. Wen willst du denn grüßen?
1: Ich grüße meine Familie und meine Schule und ja, und den Haus und das Haustier von meiner Freundin.
0: Was ist das für ein Tier?
1: Hamster.
0: Viele Grüße auch von uns an den Hamster und alle anderen. Und jetzt würde ich sagen, begeben wir uns mal aufs Piratenschiff, Antonia, oder?
1: Ja.
0: Tschüss!

Ohoho, da greifen die Piraten an. Ganz schön spannende Musik, die sich Antonia hier gewünscht hat in Maus Live. Der nächste Musikwunsch kommt aus dem Gästebuch. Hallo, ich wünsche mir Herz an Herz von Blümchen. Liebe Grüße, Amy. Amy, ein sehr, sehr cooler Wunsch. Blümchen, die war so in den 90er Jahren, also 1995, so ein richtiger Star. Und das war damals ein Riesenhit. Und da wurde richtig zugetanzt und abgegangen. Hier ist er. Für dich, Amy. Hey.

0: Und jetzt kommt der große Augenblick hier in Maus Live. Wir ziehen den Mauswecker-Gewinner oder die Mauswecker-Gewinnerin. Denn unter allen, die heute was in unseren Umzugskarton für den Morgen gepackt haben, verlosen wir ja diesen Wecker. Dafür begrüße ich Luis aus dem Maus-Team im Studio. Hi Luis.
1: Hallo.
0: Luis, du hast jetzt alle Namen und dann hast du die da in genau. Die Kappe getan, ne?
1: Die habe ich hier
0: in eine Mauskappe reingetan. Dann würde ich sagen, jetzt kommt dein Job. Du schüttelst nochmal durch, dass die gut gemischt sind und dann greifst du dir einen Namen raus. Okay?
1: Ja.
0: Und wer ist es?
1: Antonia aus Berlin hat gewonnen.
0: Antonia aus Berlin hat gewonnen! Herzlichen Glückwunsch, Antonia. Viel Spaß mit dem Mauswecker, dann kannst du ab September den auf ganz früh stellen, damit du mit uns den Morgen verbringen kannst. Danke, Luis, und danke für die tollen Lieder heute am Schluss von Maus Live. Da gibt's natürlich wie immer
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0: Noch das Wetter. Ja, und es bleibt morgen sonnig. Der Wind pustet ordentlich zwischendurch. Es ist ordentlich warm, aber nicht super, super heiß. Bei unserer Mausklasse in Goch bis 27 Grad. Morgen gibt's Herzfunk live und da heißt es voll peinlich. Es geht darum, wenn wir uns vor jemand anderes so richtig blamieren und wie wir dann vielleicht damit umgehen können. Ihr könnt anrufen morgen oder jetzt schon mal ins Gästebuch schreiben auf maus-live.de. Ich freue mich drauf. Ich bin Paulus. Habt einen schönen Abend. Macht's gut. Bis bald. Tschüss.

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0: Erzähl mal.
1: Ja, ich war schon mal im Krankenhaus, weil ich mir meinen Fuß verknickt habe. Und da musste ich operiert werden. Das war das Kinderkrankenhaus. Eigentlich fand ich das gut, aber das hat halt so lange gedauert, weil viele Patienten waren da. Und für mich war das sehr schlimm, weil es dann die ganze Zeit wehgetan hat.
2: Ich hatte schon mal eine Operation. Ich habe die Polypen rausgekriegt. Das ist eigentlich auch nicht so schlimm. Die Ärzte und Schwestern, die waren ganz nett. Und nach der Operation, das ist meine Mutter halt auch reingegangen, dann dachte sie, ich muss auf Toilette, dann hat sie mich draufgesetzt. Und dann war ich halt noch so schwach, dass ich einfach runtergefallen bin.
3: Einen Tag nach Weihnachten ist halt mal so eine große Glocke halt auf meinen Fuß geflogen und dann konnte ich halt nicht mehr laufen. Dann sind wir ins Krankenhaus gefahren und da, ja, da mussten wir erst mal richtig lange warten und dann wurde der einmal angeguckt und dann mussten wir wieder warten und dann wurde der geröntgt und dann mussten wir noch mal ein bisschen warten und dann mussten wir nochmal uns das Röntgenbild angucken, ob der gebrochen ist. Und dann war er gebrochen vom Zeh. Und dann habe ich halt noch Krücken bekommen und dann musste ich 3 Wochen mit Krücken laufen.
4: Als ich einen Leistenbruch hatte, dann sind wir direkt ins Krankenhaus gefahren, dann wurde ich operiert. Also das war mit einer Narkose und ich bin sehr schnell eingeschlafen und ich kann mich jetzt immer noch nicht dran erinnern, wie ich aufgewacht bin nach der Narkose. Die waren sehr nett im Krankenhaus und man sollte keine Angst vorm Krankenhaus oder sowas haben, weil die sind da richtig nett und freundlich.

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1: Ich bin Adele. Adele Anders. Mit meinen 6 Geschwistern und meinen Eltern wohne ich in der Hummelgasse 7. Unser Haus ist klein, aber zum Glücklichsein ist genug Platz darin. Ich liebe den Sommer, aber der letzte Sommer war der beste von allen.
2: Adele und der beste Sommer der Welt von Sabine Buhlmann. Teil 1: Zeugnisse und ein Beinbruch.
3: Stell dir vor, Adele, Amerika. Ich freue mich schon so. Morgen geht's los und dann fahren wir 6 Wochen durch die USA.
1: Das ist Martha, meine beste Freundin. Diese Sommerferien würde ich wohl ohne sie auskommen müssen, dachte ich.
3: Was ist denn los, Adele? Guck doch nicht so traurig. Ich bringe dir auf jeden Fall was mit.
1: Du musst selbst nicht so gucken, Martha, denn die Familie Anders...
3: Die Familie Anders hat immer die tollsten Ideen. Die Ferien zu Hause total unlangweilig werden.
1: Woher weißt du, was ich sagen wollte?
3: Ich schreibe dir jedenfalls eine Postkarte, Adele.
1: Oh ja, mir auch. Und mir auch. Meine Schwestern Marlin und Marlene. Sie sind Zwillinge und müssen sich immer einmischen.
4: Für mich bitte eine Postkarte aus Cape Canaveral.
3: Was ist das denn?
4: Cape Canaveral? Das ist ein Raketenstartgelände der US Air Force in Florida.
1: Typisch mein Bruder Oscar. Er liebt das Weltall und will später Astronaut werden. In unserer Familie ist da außerdem noch Henry, nach mir der Älteste. Er kann sich alles merken. Meine beiden kleinsten Geschwister sind Blümchen und Lou. Blümchen geht in den Kindergarten und mag Blumen. Deshalb nennen wir sie Blümchen. Eigentlich heißt sie Rosa. Und Lou, der Kleinste, ist gerade 2. Weil wir 7 Kinder sind und meine Eltern nicht so viel Geld verdienen, können wir in den großen Ferien nicht verreisen. Deshalb machen wir es uns immer zu Hause schön.
3: Ich muss jetzt rein und packen. Morgen früh geht der Flieger. Ach, ich freue mich schon so. Tschüss, Adele. Ich werde dich vermissen.
1: Tschüss, Martha. Und viel Spaß in Amerika.
5: Tschüss, tschüss, Martha.
6: Na, meine Kinder, da seid ihr ja schon.
7: Hallo, Mama.
8: Hallo, Mama.
6: Alle Zeugnisse lustig und lesbar? Also, dann mal nichts wie rein mit uns zur fröhlichen Zeugnisbegutachtung. Ihr wisst ja, alles unter 5 ist gut. Also, wer macht diesmal den Anfang? Henry?
1: Der letzte Schultag hat bei uns immer viele Rituale. Dazu gehört, dass Mama nacheinander unsere Zeugnisse vorliest.
6: So, Henry Anders. Mathe 1, Geschichte 1, Biologie 1.
4: Wie immer, Mama. Ist doch ganz leicht.
1: Wie immer hatte Henry das beste Zeugnis. Klar, er kann sich ja alles merken. Er geht mit 9 in die 5. Klasse und hat 2 Klassen übersprungen.
4: Jetzt unser Zeugnis.
6: Na, dann gebt mal her. So, was hier steht? Marlin und Marlene scheinen die ganze Zeit miteinander zu tuscheln, ohne den Mund zu bewegen.
1: Die Zwillinge können sich in ihren Gedanken unterhalten. Für uns ist das normal, aber die Lehrer kommen damit nicht immer so gut klar.
6: Also, tuscheln, ohne den Mund zu bewegen. Nee, kann ich nicht. Kriegt ihr das hin?
4: Ich will auch ein Zeugnis.
1: Nächstes Jahr, Blümchen, da bist du in der Schule.
6: Wer kann das denn sein? Martha?
4: Nein, Martha muss doch packen für Amerika.
6: Ich geh schon. Martha?
3: Ist Adele da?
4: Was ist los, Martha? Warum weinst du?
3: Meine Mama ist heute von einer Leiter am Garten gefallen. Sie hat sich das Bein gebrochen. Sie muss ins Krankenhaus.
4: Und eure Reise nach Amerika?
3: Das ist es ja. Die können wir nicht machen. Und dabei habe ich mich schon so drauf gefreut.
6: Oh je, das tut mir leid, Martha. Aber gut ist doch schon mal, dass deiner Mama nichts Schlimmes passiert ist. Sein Bein heilt ja wieder. Trotzdem, ja, ist es natürlich eine traurige Sache. Ich frage Annette gleich mal, ob wir irgendwie helfen können.
3: Das wären hier sicher die langweiligsten Ferien überhaupt.
4: Wieso denn langweilig?
5: Wir sind doch auch noch da.
4: Ferien mit der Familie Anders sind niemals langweilig.
1: Pass auf, Martha. Am Ende wirst du sagen, gut, dass ich nicht nach Amerika geflogen bin.
3: Das glaube ich zwar nicht, aber wahrscheinlich wird mir nichts anderes übrig bleiben, als diese Sommerferien mit den durchgeknallten Anderskindern zu verbringen.
7: Durchgeknallt, aber nett, wie ich immer zu sagen pflege.
1: Machen wir das Beste draus?
3: Okay, machen wir das Beste draus.

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1: Sommer von Robert Walser. Im Sommer isst man grüne Bohnen, Pfirsiche, Kirschen und Melonen. In jeder Hinsicht schön und lang bilden die Tage einen Klang. Durch Länder fahren Eisenbahnen, auf Häusern flattern lustge Fahnen. Wie ist's in einem Boote schön, umgeben von gelinden Höhen. Das Hochgebirge trägt noch Schnee, die Blumen duften, auf dem See kann man mit glücklich sein und singen, vergnügt die lange Zeit verbringen. Reich bin ich, durch ich weiß nicht was. Man liest ein Buch und liegt im Gras und hört von überall her die dummen, unnützen Mücken fliegen, summen.

So, jetzt ist aber Zeit für uns ins Bett zu gehen. Hast du denn schon den Schnabel geputzt, Ente? Und du, Elefant? Hast du dich schon ins Kissen gekuschelt? Und was ist mit dir, Maus? Hast du die Augen schon zugemacht? Dann schlaft schön. Und bis morgen. Gute Nacht.

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die Luisa und 7 Jahre alt. Und ich wünsche mir das Lied. Wir waren ein Tier von Schule der magischen Tiere. Und ich grüße damit meine Familie und die Maus und den Elefanten.

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die Luisa und 7 Jahre alt. Und ich wünsche mir das Lied. Wir waren ein Tier von Schule der magischen Tiere. Und ich grüße damit meine Familie und die Maus und den Elefanten.

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die Luisa und 7 Jahre alt. Und ich wünsche mir, dass sieht. Wir waren ein Tier von Schule der magischen Tiere. Und ich grüße damit meine Familie und die Maus und den Elefanten.

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bin die Luisa und 7 Jahre alt. Und ich wünsche mir das Lied. Wir waren ein Tier von Schule der magischen Tiere. Und ich grüße damit meine Familie und die Maus und den Elefanten.

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Wir waren ein Tier von Schule der magischen Tiere. 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

0: endlich Sommer. Und hier in der Maus bekommt ihr den passenden Song dazu. Das sind Esther Graf und Oswald mit ihrem neuen Song Sommer.
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